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4: Ich bin Katrin Müller. Nach monatelangem Ringen hat sich die Bundesregierung auf eine Steuerreform geeinigt. Entlastet werden sollen kleine und mittlere Einkommen. Mehr Steuern soll im Gegenzug bezahlen, wer besonders viel verdient. Bundeskanzler Friedrich Merz sieht darin einen wichtigen Baustein beim Weg aus der Krise. Wirtschaftsverbände und Opposition sind dagegen wenig begeistert.
5: Eine Familie mit 2 Kindern und einem Jahreseinkommen von 60.000 Euro soll durch die Reform 600 Euro pro Jahr mehr übrig behalten, auch durch mehr Kindergeld. 10 Milliarden Euro kostet das unterm Strich, finanziert durch höhere Steuersätze für Spitzenverdiener, mehr Steuern auf Minijobs und dass Handwerkerrechnungen weniger stark von der Steuer abgesetzt werden können. Diese Reform ist viel zu klein und bringt letztlich nichts, sind sich Steuerzahlerbund, AfD und Grüne einig. Jan-Henner Reitze, Berlin.
4: Zum ersten Mal seit Mai hat Superbenzin der Sorte E10 im bundesweiten Tagesschnitt wieder mehr als 2 Euro gekostet. Am Dienstag, direkt nach dem Ende des Tankrabatts, schlug ein Liter des Kraftstoffs im Schnitt mit gut 2 Euro zu Buche. Das hat der ADAC jetzt mitgeteilt.
6: Auch wenn es nur 17 Cent pro Liter waren, die der Tankrabatt ausgemacht hat, dass jetzt wieder eine 2 vor dem Komma steht, ist bitter für Autofahrer. Im Vergleich zu Dienstag stiegen die Preise für E10 damit nach dem Tankrabatt um gut 9, Diesel um 10 Cent. Das ist zwar deutlich weniger als der weggefallene Steuerrabatt, allerdings hatten die Preise auch schon vorher zugelegt. Diana Kramer, Nachrichtenredaktion.
4: Die Gewerkschaft Verdi ruft in den laufenden Tarifverhandlungen im Handel wieder zu bundesweiten Warnstreiks auf. In Dortmund, Berlin, Wiesbaden, Hannover, Oldenburg, Braunschweig und Hamburg sind den Tag über zentrale Streikkundgebungen geplant. Welche Handelsunternehmen bestreikt werden, teilte Verdi nicht mit. Zuletzt standen unter anderem Kaufland und IKEA im Mittelpunkt. Die Auswirkungen der Ausstände bleiben für Kunden häufig überschaubar. Zum Sport. Nach dem WM-Aus der deutschen Nationalmannschaft soll die DFB-Spitze laut einem Medienbericht Julian Nagelsmann den Rücktritt nahegelegt haben. Die Bild berichtet über ein mehrstündiges Gespräch des Bundestrainers mit den Spitzenfunktionären des Verbands. Nagelsmann habe sich demnach Bedenkzeit erbeten. Der Deutsche Fußballbund äußerte sich dazu bislang nicht. Und bei der WM hat das Europameister Spanien ins Achtelfinale geschafft. Das Team gewann in Los Angeles 3:0 gegen Österreich. Zum Wetter, die aktuelle Vorhersage des Deutschen Wetterdienstes. Meist ist der Himmel klar oder locker bewölkt. Im Nordwesten Richtung Osten und Südosten ziehen vereinzelt leichte Schauer durch. An den Küsten bleibt es recht windig, teilweise auch stürmisch. Den Tag über an den Alpen und im Vorland stark bewölkt und etwas Regen, der später nachlässt. Auch im Norden und Osten ein paar Schauer. Sonst verbreitet trocken. Am sonnigsten wird es im Süden und Südwesten. Die Temperatur steigt auf 18 bis 28 Grad.
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7: A4 Eisen nach Kirchheim. Zwischen Friedewald und Bad Hersfeld eine ungesicherte Unfallstelle auf der rechten Spur. Bitte fahrt hier vorsichtig. A49 Kassel Richtung Gießen. Die Vollsperrung zwischen Baunatal Mitte und Baunatal Süd wurde aufgehoben. Allerdings laufen hier noch die Bergungsarbeiten. Aktuell ist daher nur die rechte Spur befahrbar.
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1: Ich bin Katrin Müller. Arbeitsverträge sollen länger befristet werden dürfen, Regeln zum Kündigungsschutz werden gelockert. Das sind Teile der Reformen, auf die sich Union und SPD geeinigt haben. Außerdem will die Bundesregierung Regelungen zu Krankschreibungen verschärfen. Wer sich krank meldet, soll schon ab dem ersten Tag eine Bescheinigung vom Arzt vorlegen. Die Krankschreibung per Telefon fällt weg. Ärztevertreter und Opposition sind empört.
2: Wer hustet, gehört ins Bett und nicht ins Wartezimmer einer Arztpraxis, um sich krankschreiben zu lassen. Ob Kassenärztliche Bundesvereinigung, Hausärzteverband oder Grüne und Linkspartei, die offizielle Krankschreibung ab dem 1. statt wie bisher ab dem 4. Krankheitstag wird als Schikane kritisiert. Geändert werden soll die Vorgabe dazu im Entgeltfortzahlungsgesetz. Arbeitgebern und Gewerkschaften die Möglichkeit bleiben, etwa in Tarifverträgen weiter die alte Regelung zu vereinbaren. Unklar ist noch, ab wann die Änderung genau greifen soll. Jan-Henna Reitze, Berlin.
1: Die Gewerkschaft Verdi ruft in den laufenden Tarifverhandlungen im Handel auch heute wieder zu bundesweiten Warnstreiks auf. In Dortmund, Berlin, Wiesbaden, Hannover, Oldenburg, Braunschweig und Hamburg sind demnach zentrale Streikkundgebungen geplant. Welche Handelsunternehmen bestreikt werden, teilte Verdi nicht mit. Zuletzt standen unter anderem Kaufland und IKEA im Mittelpunkt. Staualarm auf Autobahnen. Mit Bremen, Niedersachsen, Sachsen, Sachsen-Anhalt, Schleswig-Holstein und Thüringen starten die nächsten Bundesländer in die Sommerferien. Die Autoclubs ACE und ADAC rechnen mit der nächsten großen Reisewelle. Schon ab dem Mittag kann es voll werden.
3: Von den Küsten zu den Alpen bis runter zum Mittelmeer. Ohne Stau kommt an diesem Wochenende keiner durch, warnt der ADAC. Für den Nachmittag bis in den Abend hinein dürften Autofahrer viel Geduld brauchen. Neben dem Feierabendverkehr sorgen auch die mehr als 1000 Dauerbaustellen für Probleme. Hinzu kommen zusätzliche Sperrungen, etwa durch Blow-ups durch die Hitzewelle von letzter Woche. Tanja Wagner, Nachrichtenredaktion.
1: Zum Fußball. Bei der WM hat sich Portugal gegen Kroatien mit 2:1 durchgesetzt und steht im Achtelfinale. Dort trifft das Team auf Europameister Spanien. Die Spanier hatten im 16. Finale zuvor 3:0 gegen Österreich gewonnen. Zum Wetter, die aktuelle Vorhersage des Deutschen Wetterdienstes. Meist ist der Himmel klar oder locker bewölkt, im Nordwesten Richtung Osten und Südosten ziehen vereinzelt leichte Schauer durch. An den Küsten bleibt es recht windig, teilweise auch stürmisch. Den Tag über an den Alpen und im Vorland stark bewölkt und etwas Regen, der später nachlässt. Auch im Norden und Osten ein paar Schauer, sonst verbreitet trocken. Am sonnigsten wird es im Süden und Südwesten. Die Temperatur steigt auf 18 bis 28 Grad.
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4: A4 Eisenach-Kirchheim. Zwischen Friedewald und Bad Hersfeld ein Unfall auf der rechten Spur. Bitte fahrt hier vorsichtig. A49 Kassel Richtung Gießen. Die Vollsperrung zwischen Baunatal Mitte und Baunatal Süd wurde aufgehoben. Allerdings finden hier immer noch Bergungsarbeiten statt. Aktuell ist daher nur die rechte Spur befahrbar.
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4: Ich bin Lennart Nickel in Frankfurt und stehe hier mit Hanna und ihrer Schwester Marlene neben Hüpfburgen und Bastelstationen. Wir sind bei der Ferienaktion Mainspiele. Hanna, was habt ihr schon Cooles gemacht?
5: Wir haben T-Shirts so verziert, mit Schablonen aber. Und ich habe eine Katze mit einer Maus vor der Nase gemalt.
4: Das Sachsenhäuser Mainufer verwandelt sich jetzt in den Sommerferien in einen Abenteuerspielplatz. Organisator Michael Paris nicht zum ersten Mal.
6: Die Mainspiele sind 32 Jahre alt, der Verein schon 52 und jetzt kommen mittlerweile schon die Enkel der Kinder, die erstmals bei uns waren.
4: Noch bis zum 19. Juli können sich die Kids hier austoben. Kommt einfach vorbei.
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0: Ich bin Katrin Müller. Mit Steuerentlastungen von 10 Milliarden Euro, flexibleren Arbeitsverträgen und massivem Abbau von Bürokratie wollen Union und SPD Deutschland aus der Krise führen. Im Koalitionsausschuss verständigten sich die Spitzen der Regierungsparteien auf ein Reformpaket mit 34 Punkten, das auch die bereits in die Wege geleiteten Reformen in den Bereichen Rente und Gesundheit umfasst. Kanzler Friedrich Merz hat dazu im ZDF Stellung bezogen.
1: Wir haben damit einen Kompromiss gemacht. Das haben ja auch viele gesagt, die in diesem Bereich verdienen. Macht das, das können wir bezahlen. Wir entlasten dafür die unteren und mittleren Einkommen.
0: Merz hofft, dass die Konjunktur auch durch die Reformen wieder Fahrt aufnimmt und das Wachstum im kommenden Jahr mehr als 1% beträgt. Der Deutsche Wetterdienst hat den vorläufigen Temperaturrekord der jüngsten Hitzewelle nach oben korrigiert. Demnach wurden am vergangenen Samstag in Möckern-Drewitz in Sachsen-Anhalt 41,8 Grad gemessen und damit 0,1 Grad mehr als zunächst im brandenburgischen Koschen-Neiße-Münde. Grund ist nach Angaben des DWD eine nachträglich entdeckte Messlücke. Das Aus von Julian Nagelsmann als Bundestrainer der Fußballnationalmannschaft rückt offenbar näher. Wie die Bild berichtet, soll die DFB-Spitze Nagelsmann in einer dreistündigen Sitzung in Frankfurt einen Rücktritt nahegelegt haben. Das DFB-Team war bei der WM Anfang der Woche im 16. Finale an Paraguay gescheitert.
2: Julian Nagelsmann soll sich Bedenkzeit erbeten haben, aber alles klingt danach, als ob seine Ablösung beschlossene Sache ist. Das meldet auch die Frankfurter Rundschau. Angeblich soll bis zum Wochenende alles durch sein. Vom DFB kam bisher keine Erklärung dazu. Nagelsmanns Vertrag läuft noch bis 2028. Als möglicher Nachfolger wird ja Jürgen Klopp heiß gehandelt. Thomas Thonfeld, Sportredaktion.
0: Bei der WM hat sich Portugal gegen Kroatien mit 2:1 durchgesetzt und steht damit im Achtelfinale. Dort trifft das Team auf Europameister Spanien. Die Spanier hatten im 16. Finale zuvor 3:0 gegen Österreich gewonnen. Zum Tennis. Alexander Zverev steht beim Tennisturnier in Wimbledon in der dritten Runde. Der French Open-Sieger gewann gegen den Franzosen Valentin Royer in 3 Sätzen. Ebenfalls weiter ist Jan-Lennard Struff. Er setzte sich in 5 Sätzen gegen den US-Amerikaner Brandon Nakashima durch. Zum Wetter, die aktuelle Vorhersage des Deutschen Wetterdienstes. Meist ist der Himmel klar oder locker bewölkt, im Nordwesten Richtung Osten und Südosten ziehen vereinzelt leichte Schauer durch. An den Küsten bleibt es recht windig, teilweise auch stürmisch. Den Tag über an den Alpen und im Vorland stark bewölkt und etwas Regen, der später nachlässt. Auch im Norden und Osten ein paar Schauer, sonst verbreitet trocken. Am sonnigsten wird es im Süden und Südwesten. Die Temperatur steigt auf 18 bis 28 Grad.
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4: Es ist ein Freitag.
5: Darf ich nicht vergessen. Ich habe heute auch unser Hochzeitstag.
4: Ja, aber noch du hast ja jetzt nicht vergessen.
5: Naja,
4: ach
5: bis
4: so,
5: jetzt
4: du
5: noch
4: meinst,
5: nicht.
4: Bis ihr euch seht
5: jetzt,
4: nachher?
5: Ja, hallo, ja. Jetzt ist gerade mal 5, weißt du? Und mein Albtraum ist, dass es irgendwie nachher 12:1:2 ist und ich denke
4: also,
5: nicht mehr dran.
4: Also, ans Schatzi vom Johannes, schönen Hochzeitstag ja. Euch auch von mir.
5: Ja, das haben wir auch aufgenommen, kann ich ihm notfalls auch vorspielen.
4: Eben, das gilt.
5: Alles klar,
4: gilt,
5: super.
4: Ja.

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2: 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Immer freitags wird geraten. Und auch heute könnt ihr wieder Schlaumeierin oder Schlaumeier der Woche werden und eine tolle Kaffeetasse abstauben. Letzte Woche war ich, muss ich leider zugeben, von Astrid aus Kelkheim-Ruppertheim nicht zu schlagen.
0: Wodurch unterscheiden sich Nordseestrandkörbe von den Modellen an der Ostsee?
2: Hä?
0: A. Die Nordseestrandkörbe haben eine Halterung für diesen norddeutschen Kümmelschnaps.
2: Köhm.
0: Ja. Oder B. Die Nordseestrandkörbe haben eine kantige Form, die Ostseestrandkörbe eine geschwungene Form. Oder ist es C, die Nordseestrandkörbe haben männliche Namen, Fiete oder Sven zum Beispiel, stehen immer Namen drauf. Ostseestrandkörbe haben weibliche, wie Tine oder Livke.
3: Ich habe auch noch nie einen Namen auf so einem Strandkorb gesehen.
2: Nee, da stehen Nummern drauf, meiner Erinnerung nach. Du kriegst eine Nummer gesagt und dann musst du ungefähr 2 Stunden durch den Sand in die Muscheln stapfen, bis du das Ding gefunden hast.
0: Also schließt ihr C mit den Namen aus.
2: Ja, und ich weiß, hast du schon mal in so einem Strandkorb gesessen, Astrid?
3: Habe ich auch, ja.
2: Da sind doch diese Brettchen zum Ausklappen.
3: Genau.
2: Ja, ich war noch nie in einem Ostseestrandkorb. Vielleicht haben die diese, aber eine Halterung für Köhm, für diesen Schnaps habe ich da noch nie gesehen.
3: Ich nehme den Schnaps.
2: Gut, ich sag das Geschwungene und Astrid nimmt den Köhm.
0: Die richtige Antwort ist, die Nordseestrandkörbe haben eine kantige Form. Die sollen die raue Nordsee widerspiegeln und bieten damit weniger Angriffsfläche für den Wind als der Ostseestrandkorb, der obenrum so am Dach eine geschwungene Form hat.
2: Aha, so sieht das aus. Tut mir leid.
3: Na, das macht ja nichts.
2: Astrid, vielleicht probierst du das nächste Mal nochmal und dann übst du noch ein bisschen mehr. Nein?
3: Ja, das mache ich.
2: Jo.
0: Heute dürft ihr gegen mich antreten. 069-1972-5, eure Nummer für ewigen hessenweiten Ruhm. In 2 Stunden spielen wir.
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3: Ich bin Katrin Müller. Mit Steuerentlastungen von 10 Milliarden Euro, flexibleren Arbeitsverträgen und massivem Abbau von Bürokratie wollen Union und SPD Deutschland aus der Krise führen. Im Koalitionsausschuss verständigten sich die Spitzen der Regierungsparteien auf ein Reformpaket mit 34 Punkten, das auch die bereits in die Wege geleiteten Reformen in den Bereichen Rente und Gesundheit umfasst. Kanzler Friedrich Merz hat dazu im ZDF Stellung bezogen.
4: Wir haben damit einen Kompromiss gemacht. Das haben ja auch viele gesagt, die in diesem Bereich verdienen. Macht das, das können wir bezahlen. Wir entlasten dafür die unteren und mittleren Einkommen.
3: Merz hofft, dass die Konjunktur auch durch die Reformen wieder Fahrt aufnimmt und das Wachstum im kommenden Jahr mehr als 1% beträgt. Der Deutsche Wetterdienst hat den vorläufigen Temperaturrekord der jüngsten Hitzewelle nach oben korrigiert. Demnach wurden am vergangenen Samstag in Möckern-Drewitz in Sachsen-Anhalt 41,8 Grad gemessen und damit 0,1 Grad mehr als zunächst im brandenburgischen Koschen-Neiße-Münde. Grund ist nach Angaben des DWD eine nachträglich entdeckte Messlücke. Das Aus von Julian Nagelsmann als Bundestrainer der Fußballnationalmannschaft rückt offenbar näher. Wie die Bild berichtet, soll die DFB-Spitze Nagelsmann in einer 3-stündigen Sitzung in Frankfurt einen Rücktritt nahegelegt haben. Das DFB-Team war bei der WM Anfang der Woche im 16. Finale an Paraguay gescheitert.
5: Julian Nagelsmann soll sich Bedenkzeit erbeten haben, aber alles klingt danach, als ob seine Ablösung beschlossene Sache ist. Das meldet auch die Frankfurter Rundschau. Angeblich soll bis zum Wochenende alles durch sein. Vom DFB kam bisher keine Erklärung dazu. Nagelsmanns Vertrag läuft noch bis 2028. Als möglicher Nachfolger wird ja Jürgen Klopp heiß gehandelt. Thomas Thonfeld, Sportredaktion.
3: Bei der WM hat sich Portugal gegen Kroatien mit 2:1 durchgesetzt und steht damit im Achtelfinale. Dort trifft das Team auf Europameister Spanien. Die Spanier hatten im 16. Finale zuvor 3:0 gegen Österreich gewonnen. Zum Tennis. Alexander Zverev steht beim Tennisturnier in Wimbledon in der 3. Runde. Der French Open-Sieger gewann gegen den Franzosen Valentin Royer in 3 Sätzen. Ebenfalls weiter ist Jan-Lennard Struff. Er setzte sich in 5 Sätzen gegen den US-Amerikaner Brandon Nakashima durch.
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6: Heute tagsüber teils Wolken, teils Sonne, aber es bleibt trocken bis 27 Grad. Morgen sonnig, ab und zu mal Regen bis 29 Grad. Schauen wir noch auf den Sonntag, da ist es wechselhaft bis 30 Grad. Eine Meldung gibt's von den Straßen, die A49 Kassel-Gießen. Zwischen Baunatal-Mitte und Baunatal-Süd laufen Bergungsarbeiten, da ist nur die rechte Spur frei.
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0: passiert mir oft, dass ich im Auto laut Musik höre und mich dann immer zwingen muss, leiser zu machen, sonst hört man das Martinshorn nicht. Routine gibt's für Feuerwehr, Rettung und Polizei ja eigentlich nie im Einsatz. Man muss schnell fahren, vor allen Dingen mit Blaulicht und Martinshorn.
1: Die hessische Polizei möchte ihre Beamten jetzt noch besser darauf vorbereiten mit so einem hochmodernen Fahrsimulator. Sieht aus, als würdest du so im Autocockpit sitzen und hast halt drei große Bildschirme vor dir.
0: Und dann heißt Vollgas mit Blaulicht und Guten Morgen Hessen-Reporter Daniel Granitzny hat es ausprobiert im Simulator und er hat mit Tipps von Fahrtrainer Simon Heidrich eine Einsatzfahrt gemacht, beziehungsweise hat das versucht.
2: Okay, geht los. Direkt rechts, ne? Oh, links oben haben wir eine Anzeige, wo es hingeht. Direkt rechts abbiegen.
3: Also die Bilder sind schon gestochen scharf. Ich habe schon nicht geblinkt beim Rausfahren aus dem Kreisel. Okay, und fahre jetzt hier, jetzt Stopp.
2: Genau, da links am Stoppschild.
3: Aber jetzt in der Einsatzfahrt ist das ja, glaube ich, auch nicht so entscheidend, weil also ich muss mich ja schon auch ein bisschen beeilen, oder?
2: Genau, also wir müssen uns schon beeilen, dürfen natürlich auch gegen die StVO verstoßen im Rahmen einer Einsatzfahrt, aber es ist halt immer natürlich die Abwägung, Verhältnismäßigkeit, was für Verstöße begangen werden, mit welcher Geschwindigkeit gefahren wird.
3: Okay, vorbei an der Tankstelle, ein Bus hat gerade Platz gemacht und jetzt gebe ich mal so ein bisschen Gas, 60 und von den animierten Autos ist es schon auch so, die machen Platz für mich, ne? Klar, also so wie wir es ja auch machen sollen mit Rettungsgasse und zur Seite und aufmerksam fahren, wenn Einsatzfahrzeuge um die Ecke kommen, das funktioniert hier schon, ne?
2: Ja, genau. Also die reagieren auf einen, wenn man das Blaulicht anhat und das Martinshorn. Ansonsten würden sie nicht reagieren. Das ist ja mal eine große Kreuzung mit 80 links, links, links, links. Das war mit 80 durch die Rettungsgasse. Das ist ein bisschen flott.
3: Also ich sag mal, da hätte ich jetzt einen eigenen Einsatz hervorgerufen, oder?
4: Ich habe links und rechts die Autos schon mitgenommen.
2: Ja, definitiv. Da wäre die Einsatzfahrt vorbei. Genau, hier jetzt rechts.
3: Und einen Blinker setzen kann natürlich auch nicht schaden.
2: Ja, Zebrastreifen mit 60, da war auch ein Fußgänger.
3: Zebrastreifen mit 60 ist auch eine schlechte Idee.
2: Genau, also ich weiß nicht, ob du das kleine Kind gerade rechts gesehen hast, wo du auch mit 70 dran vorbei bist.
3: Sag mir jetzt aber nicht, dass ich das überfahren habe.
2: Nee, es ist zufällig abgebogen, aber es ab und zu fährt auf die Straße und es war mit 70 km/h, war schon eng.
3: Okay, also ja. Aber das, was du vorhin schon gesagt hast, das merke ich jetzt auch, dass das richtige Gefühl für die Geschwindigkeit fehlt so ein bisschen natürlich.
2: Genau, also da fehlen auch wieder diese physikalischen Kräfte auf den Körper. Deswegen sage ich auch immer mal wieder, wie schnell du fährst.
1: Ja, zu schnell in dem Fall und mit Blechschaden. Also müsst ihr noch viel üben. In Grannys Video haben wir natürlich hochgeladen im Simulator der Polizei in Hessen, beziehungsweise in Hünstetten, auf ffh.de und in der App. Klickt euch da mal rein, ist echt cool geworden.
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0: am Freitag gleich in eurem FFH-Mix zwei Dinge, die man nie machen sollte, gemischt, nämlich Never Let Me Down Again, Greatest Hit von Depeche Mode, und Never Be Lonely, also auch nie allein sein. Die angesagten Hits von heute, Jack Jones und Zoe Reese, der kommt noch vor 6.
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2: Wichtige Pendlerstrecke in Ludwigshafen wird eröffnet. Reformpaket macht hessischer Regierung Sorgen. Das Wetter trocken bis 27 Grad.
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2: Ich bin Peter Toussaint, guten Morgen. Darauf warten tausende Pendler in der Rhein-Neckar-Region. In Ludwigshafen wird am Mittag die neu gebaute Hochstraße Süd wieder eröffnet. Nach fast 7 Jahren Bauzeit. FFH-Reporter Marc Wilhelm.
3: Im August 2019 der Pendlerschock. Die marode Hochstraße Süd, eine zentrale Rhein-Neckar-Verkehrsachse, wird gesperrt. Von heute auf morgen aus Sicherheitsgründen. Es folgen Jahre der Staus und Umwege. Für fast 150 Millionen Euro wird die Riesenbrücke wieder fit gemacht und ab heute rollt der Verkehr hier wieder. Doch die Großbaustellen gehen weiter in Ludwigshafen. Als nächstes wird die Hochstraße Nord abgerissen und durch die eben

0: ebenerdige Helmut-Kohl-Allee ersetzt.
1: Das Reformpaket der Bundesregierung sorgt für Diskussionen, nicht nur was Krankschreibungen angeht. Auch das Thema Steuern. Wer wenig oder mittelmäßig verdient, soll ab nächstem Jahr weniger Steuern zahlen. Diese Milliardenpläne machen der hessischen Landesregierung große Sorgen. FFH-Reporterin Judith Kolb.
2: Die Menschen sollen pro Jahr rund 10 Milliarden Euro weniger Steuern zahlen. Das könnte allerdings ein großes Loch in die Kassen der Bundesländer reißen. Hessens Ministerpräsident Rhein warnt jedenfalls vor weiteren Steuerausfällen. Der Bund verspricht den Ländern und Kommunen, das fehlende Geld zu erstatten. Und das werden wir alles sehr genau prüfen, so Rhein zur Welt. Aber man sei bereit, den hessischen Beitrag zu leisten.
1: In Gießen können tausende Haushalte in Zukunft klimaneutral heizen, mit Wärme direkt aus der Lahn. Dafür ist jetzt das erste Flussheizkraftwerk in Hessen ans Netz gegangen. FFH-Reporter Lennart Werum.
3: Das Kraftwerk entzieht der Lahn einen Teil ihrer Wärme und speist sie direkt ins Gießener Fernwärmenetz ein. Damit wird die Stadt beim Heizen unabhängiger von Öl und Gas. Von einem Meilenstein für die Energieversorgung spricht Hessens Wirtschaftsminister Mansouri. Übrigens hat es nur gut 1,5 Jahre gedauert vom Baustart bis zur Eröffnung. Das Kraftwerk Powerlahn soll jetzt als Vorbild dienen, damit in Hessen bald noch mehr klimaneutrale Wärme aus Flüssen gewonnen werden kann.
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1: Portugal ist ins Achtelfinale eingezogen. Das Team mit Superstar Cristiano Ronaldo hat Kroatien besiegt mit 2:1. Im Achtelfinale spielt Portugal gegen Europameister Spanien. Die Spanier haben mit 3:0 gegen Österreich gewonnen. Und gerade läuft das Spiel Schweiz gegen Algerien und zur Halbzeit führt die Schweiz mit 1:0. Das Wetter bei uns im FFH-Land. Der Tag startet freundlich und trocken. Heute früh reicht die dünne Jacke. Tagsüber wird es bis 27 Grad warm. Und übers Wochenende bleibt es im Süden sonnig. Im Norden kann es nochmal regnen bei Werten um die 30 Grad.
5: Also Spanien gegen Portugal, das kann man sich schon mal angucken, gell? Ich glaube, das wird ein gutes Spiel.
6: Sie hatten einen Fußballkommentar von Julian Nestle-Hodenstein.
5: Ja.
6: Da ist alles gesagt. Spanien gegen Portugal kann man sich schon mal angucken. Das schreibe ich. Da mache ich ein Meme draus.
5: Ja, gut,
6: wenn
5: mach
6: du nichts
5: das,
6: dagegen
5: ja.
6: hast.
5: Gerne.
6: So, wir sind beim FFH-Verkehrsservice und da haben wir eine Meldung. A49 Kassel-Gießen zwischen Baunatal Mitte und Baunatal Süd. Da laufen Bergungsarbeiten, nur die rechte Spur ist frei.
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5: Mehr habe ich auch nicht zu sagen.
6: Gut, dann belassen wir es

0: von Never Let Me Down Again bei FFH um 6:04 am Freitag. Das ist eine krasse Zahl. Über 50.000 Tonnen Kirschen werden bei der diesjährigen Ernte erwartet. So viele wie schon seit 10 Jahren nicht mehr. Gegen Erdbeeren, wie wir alle wissen, bin ich leider allergisch, aber nicht gegen Kirschen. Und deswegen kann es richtig losgehen mit den Kirschrezepten jetzt.
1: Tja, mit dir ist in Hessen gut Kirschen essen. Du machst diesem regionalen Sprichwort alle Ehre. Ich dagegen bin bei Kirschen raus.
0: Ja, aber nur bei rohen, gell?
1: Nur bei rohen.
0: Also
1: ja,
0: Kuchen kann ich dir schon backen, gell?
1: Natürlich.
0: Anke ist auch im Kirschfieber.
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3: Für mich noch einen Kaffee, Anke.
4: Mit oder mit ohne einer Schale Kirschen?
3: Für was? Der Kaffee hat auch so einen Schalengeschmack.
4: Nicht lustig. Wir sind jedenfalls in der Steinzeit angekommen.
3: Mit dem deutschen Fußball, der deutschen Wirtschaft oder der internationalen Diplomatie?
4: Ich meine die Kirschkerne.
3: Ach, deshalb haben deine Fruchtfliegen zurzeit so gesunde rote Bäckchen.
4: Vielleicht hätte der Nagelsmann seinen Jungs auch mal beibringen sollen, wie man die Kirsche reinmacht.
5: Stimmt. Einmal die 3 und einen Apfel.
4: Nicht lieber ein Schälchen Kirschen?
5: Nein, danke.
3: Mit uns Autofahrern ist seit dem Ende des Tankrabatts halt nicht gut Kirschen essen.
5: Obwohl Kirschen ja viel Vitamin C enthalten, plus Calcium, Magnesium und das Schlafhormon Melatonin.
4: Der Kirschbaum von meiner Mama hängt ja dieses Jahr mega voll, aber ich hab bei der Hitze keinen Bock, die zu pflücken.
3: Die Kirschen sind wie du, Anke.
4: Nützlich und süß.
3: Nee, sie hängen faul rum.
4: Macht 76.200

0: guten Morgen und so angenehm temperierte FFH-Land. Nachher zwischen 21 und 27 Grad. Ein total schöner Sommertag mit Wolken und viel Sonne.
1: Eine Meldung heute früh von der A49 Kassel runter Richtung Mittelhessen. Zwischen Baunatal Mitte und Süd Bergungsarbeiten. Nur die rechte Spur ist frei.

0: Guten Morgen, Hessen. Jetzt ist 6:15.
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0: Und wir springen in der Zeit mal kurz zurück. Nach gestern Morgen 8:17 Uhr etwa, da haben Katharina und ihre Mama Renate aus Bad Homburg die zweite Frage übereinstimmend beantwortet.
3: Und das steht aber!
4: Juhu! Dankeschön.
5: So.
4: Dankeschön.
5: Vielen Dank.
6: Das Abba-Museum war nämlich die Antwort von beiden auf die Frage, was sie als erstes machen würden, wenn sie denn nach Stockholm fliegen. Diese Einigkeit bringt einen 1.000 € Fluggutschein von Discover Airlines. Und Mama und Tochter waren wirklich ein echt gutes Team hier.
0: Ihr versteht euch blind, seit es euch beiden als Team gibt, glaube ich. Ne?
6: Ja, und jetzt nehmen wir euch an der
5: schon.
6: Hand.
5: Schön.
4: Doch.
5: Bauchgefühl halt heute.
4: Echt aufregend, aber mega.
6: Ja. Hattet ihr zwei, ich finde ja, das Verhältnis zwischen Mama und Tochter ist was ganz Besonderes. Bei mir und meiner Mama auch so. Mhm. War das bei euch schon immer so?
5: Ja, also ich glaube ja, und es gab mal eine Phase, ich glaube, das hat jeder mal in seiner Jugend, wo man so ein bisschen ausbricht und so ein bisschen
0: rebelliert. Habe ich mir sagen lassen.
5: Schwierig, da war es ein bisschen schwierig, da war ich vielleicht auch ein bisschen schwierig, aber jetzt doch wieder wiedergefunden.
4: Absolut.
5: Ja.
0: Wie oft wart ihr denn schon zusammen auf Reisen, jetzt die Kinderurlaube, die Kindheitsurlaube mal abgesehen, aber tatsächlich ist das jetzt eine Premiere, dass ihr sagt, oh, Stockholm mit der Mama oder geht's regelmäßig gemeinsam irgendwo hin?
5: Ja, wir versuchen einmal im Jahr, versuchen wir es schon hinzubekommen. Mhm. Letzten Jahr, also dieses Jahr und letztes Jahr leider nicht, aber jetzt versuchen wir es wieder zu schaffen.
4: Genau.
0: Und es muss immer mehr sein, muss immer mehr im Spiel sein?
5: Ja.
0: Ja?
4: Okay. Ja, definitiv.
5: Wir sind Team mehr auf jeden Fall.
4: Wir sind Team mehr, ja, ganz genau.
6: Gut, und mit so einem 1.000 € Fluggutschein kommt man ja auch schon mal eine Ecke weit. Habt ihr schon was im Kopf, wo es euch vielleicht hinziehen wird?
5: Mhm. Ja, genau, nach Schweden, also nach Stockholm. Das wäre unser Traum jetzt erstmal. Dann verbinden wir so ein bisschen eine Städtereise in Stockholm, aber auch mal in die Schären mit dem Kajak.
6: Oh,
5: da so ein bisschen
6: rumcruisen,
5: das finde ich super.
0: Das klingt verlockend, oder? Vor allen Dingen, wenn der Flug schon mal nichts kostet. Könnt ihr auch haben, indem ihr euch einfach anmeldet für euer Urlaubsmatch bei uns auf ffh.de und halt am besten schon mit einer Person, mit der euch auch also bestens versteht. Also wo ihr wisst, da weiß ich alles über sie oder über ihn.
6: Ja, 2 von 3 Fragen gleich beantworten und dann geht's in den Urlaub.
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0: an.
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10: Polizei schießt auf Mann in Nordhessen. Kritik an Reformplänen zur Krankschreibung. Das Wetter Sonne und Wolken bis 27 Grad.
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10: Ich bin Peter Toussaint. Guten Morgen. Die Polizei hat in Nordhessen am Abend auf einen Mann geschossen. Der 66-Jährige liegt lebensgefährlich verletzt im Krankenhaus. FFH-Reporter Olaf Brinkmann.
11: Laut Polizei soll der Mann betrunken Auto gefahren sein. Um das zu überprüfen, fahren zwei Beamte gestern Abend zu einem Haus im nördlichen Schwalm-Eder-Kreis. Dort bedroht sie der Mann mit einer Schusswaffe. Sie schießen und verletzen ihn lebensgefährlich. Wie das Ganze genau abgelaufen ist, ermittelt jetzt das hessische Landeskriminalamt.
10: Weg mit der telefonischen Krankschreibung und her mit dem Attest schon am ersten Tag. Diesen Plan der Bundesregierung kritisiert die Krankenkasse DAK und warnt vor überfüllten Arztpraxen. SPD-Vizekanzler Klingbeil verteidigt den Kompromiss mit der Union im Zweiten.
12: Natürlich müssen wir das jetzt so machen, dass niemand krank zur Arbeit geht. Also da wird man jetzt gute pragmatische Lösungen finden müssen. Und niemand ist überrascht, wenn ich sage, das war jetzt kein Thema, was wir da reingetragen haben in den Koalitionsausschuss als SPD. Aber es gehört zu den Kompromissen dazu. Und jetzt geht es darum, dass das Ganze pragmatisch umgesetzt wird. Aber das werden wir hinbekommen.
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10: Portugal steht im Achtelfinale nach einem 2:1 gegen Kroatien. Nächster Gegner ist Europameister Spanien. Die Spanier hatten davor gegen Österreich gewonnen mit 3:0. Und gerade läuft das Spiel Schweiz gegen Algerien und Mitte der zweiten Hälfte führt die Schweiz mit 2:0. Jetzt schalten wir in die einzelnen hessischen Regionen.
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13: Ich bin Lennart Nickel in Frankfurt und stehe hier mit Hanna und ihrer Schwester Marlene neben Hüpfburgen und Bastelstationen. Wir sind bei der Ferienaktion Mainspiele. Hanna, was habt ihr schon Cooles gemacht?
14: Wir haben T-Shirts so verziert, mit Schablonen aber. Und ich habe eine Katze mit einer Maus vor der Nase gemalt.
13: Das Sachsenhäuser Mainufer verwandelt sich jetzt in den Sommerferien in einen Abenteuerspielplatz. Organisator Michael Paris nicht zum ersten Mal.
15: Die Mainspiele sind 32 Jahre alt, der Verein schon 52. Und jetzt kommen mittlerweile schon die Enkel der Kinder, die erstmals bei uns waren.
13: Noch bis zum 19. Juli können sich die Kids hier austoben. Kommt einfach vorbei.
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10: Wir kriegen richtig schönes Sommerwetter heute im FFH-Land. Viel Sonne, es ist trocken bei bis zu 27 Grad. Übers Wochenende wird es ein bisschen gemischter, der Süden bleibt sonniger, im Norden ziehen Wolken und etwas Regen auf bei bis zu 30 Grad.
16: Gibt eine aktuelle Warnmeldung im FFH-Verkehrsservice, gleich 2 Minuten vor 6:30. Achtung auf der A49 Kassel-Gießen. Zwischen Kassel-Industriepark und Kassel-Waldau liegt ein Rad auf der linken Spur. Bitte besondere Vorsicht. Und im weiteren Verlauf der 49 40 runter Richtung Süden zwischen Baunatal Mitte und Süd. Da laufen weiter Bergungsarbeiten. Nur die linke Spur ist frei.
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0: Um kurz vor halb.
16: Ja, jetzt wird's religiös bei FFH. Du so schön angekündigt hast, ja. Losing my religion und danach New Religion. Das ist ja schön, wenn du eine verloren hast, kannst du dir direkt die neue holen.
0: Kann man sich was raussuchen, ja.
16: Genau.

0: 35, kann man sich gar nicht vorstellen. Die Kinder in Aschaffenburg zum Beispiel oder Bad Kissingen, die gehen noch bis in den August rein zur Schule. So, 6 Wochen hier die Kinder in Hessen in den Ferien zu bespaßen, das ist jetzt auch nicht so leicht. Aber jetzt stell dich mal vor, liebe Eltern, es wäre viel länger. Also viel, viel länger.
1: So wie bei Katrin Rappe und ihrer Familie in Wettesingen, ganz im Norden Hessens. Katrin, guten Morgen.
2: Guten Morgen.
0: Ihr habt 3 Kinder. 2 davon gehen in Nordrhein-Westfalen auf die Schule und 1 bei uns in Hessen.
2: Ganz genau.
1: Also heißt, dein hessisches Kind, also Schulkind, hat jetzt schon Ferien und die anderen 2 erst in 3 Wochen.
2: Genau.
1: Wie schafft ihr das? Da reden wir ja über, warte mal, 10 Wochen Ferien.
2: Ja, genau, es sind fast 10 Wochen Ferien.
0: Oh.
2: Dieses Jahr ist es auch besonders krass. In manchen Jahren ist es nicht so. Ja. Da überschneidet es sich dann in größeren Teilen quasi. Mhm. Wie schaffen wir das? Vor allem, weil wir hier viel Unterstützung vor Ort haben. Meine Eltern wohnen in der gleichen Straße.
1: Ah, super.
0: Okay.
2: Meine Schwester mit ihrer Familie, die hat auch 2 Kinder, die wohnen nebenan. Die Tatsache, dass sowohl mein Mann als auch ich beide im Homeoffice arbeiten können, hilft natürlich auch.
1: Ja, stimmt. Ja.
2: Und so hangeln wir uns da so durch.
0: Jetzt kann man natürlich sagen, Augen auf bei der Schulwahl, aber du hast schon angedeutet, das ist nicht jedes Jahr so krass.
2: Nee, ist es nicht. Also wir sind ja auch ein bisschen sehenden Auges in unser Unglück gerannt, das muss man auch so sagen.
1: Ja.
2: Wir hätten ja auch einfach sagen können, nein, das kommt nicht in Frage, das Kind geht in jedem Fall in Hessen weiter zur Schule. Also es gibt ja auch direkt hier in Wolfhagen die weiterführende Schule. Aber ich fand ehrlich gesagt, das kann nicht zulasten des Kindes gehen, dass wir nun mal hier direkt an der Landesgrenze wohnen. Also es soll ja in erster Linie darum gehen, dass es eine Schule ist, die zum Kind passt, auf die das
1: genau,
2: Kind
1: die
2: gehen möchte.
1: Genau, die bestmögliche, ja. Wäre halt gut, wenn die Jüngste dann, wenn sie raus ist aus der Grundschule in Hessen, auch weiterführende Schule in NRW macht, oder?
0: Oder ihr die anderen zurückholt.
2: Ja, nee, schön wäre es schon. Ja. Aber ja, letzten Endes ist es so, wie es ist. So, wie es für das Kind am besten passt.
1: Ja. Liebe Katrin, wir wünschen euch tolle 10 Wochen Ferien.
0: Wahnsinn.
2: Ja, vielen Dank.
0: Liebe Grüße nach Wettesingen.
2: Dankeschön.
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0: Guten Morgen, hier ist FFH. Gleich 6:45, die Sonne scheint in den allermeisten Teilen des FFH-Landes. Ansonsten haben wir auch ein paar Wolken, die unterwegs sind, aber insgesamt ein richtig schöner, entspannter Sommertag mit Temperaturen von maximal 27 Grad.
1: FFH-Startpilot Nils Grunwald, guten Morgen zur frühen Stunde. Was haben wir denn mitgebracht, außer Gold im Mund?
2: Guten Morgen. Die A49 Kassel-Gießen habe ich im Rucksack zwischen Bonnertal-Mitte und Bonnertal-Süd laufen Bergungsarbeiten. Hier hatte in der Nacht ein LKW gebrannt. Ihr kommt aber ohne Stau dran vorbei, nur die linke Spur ist frei.
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0: Guten Morgen Hessen, gleich mit Taylor Swift. The Fate of Ophelia, die angesagten Hits von heute. Am Freitagmorgen im Mix mit Sex Bomb. Greatest Hit von Tom Jones und Moose T. Noch vor 7 Uhr bei FFH.
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11: Bahnstress Richtung Mittelhessen endlich vorbei. Reformpaket macht hessischer Regierung Sorgen. Das Wetter oft sonnig bis 27 Grad.
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11: Ich bin Peter Toussaint, guten Morgen. Endlich Entspannung bei der Bahn zwischen dem Rhein-Main-Gebiet und Mittelhessen. Nach rund 1,5 Wochen sollen die Züge jetzt laut Bahn wieder normal fahren. FFH-Reporter Lorenzo Rendon Valencia.
12: Es war eine echte Geduldsprobe für tausende Pendler. Ein Böschungsbrand hatte das Stellwerk in Bad Vilbel beschädigt und den Fahrplan dadurch tagelang komplett durcheinander gewirbelt. S-Bahn, Regionalverkehr und auch ICEs fielen auf der Strecke reihenweise aus. Wer zur Arbeit musste, strandete oft an Bahnhöfen oder quetschte sich in teils übervolle Ersatzbusse und die fuhren teilweise ohne feste Fahrzeiten, etwa zwischen Bad Vilbel und Friedberg. Jetzt wird der Weg zur Arbeit wieder deutlich schneller.
11: Das Reformpaket der Bundesregierung sorgt für Diskussionen, nicht nur was Krankschreibungen angeht. Auch das Thema Steuern. Wer wenig oder mittelmäßig verdient, soll ab 2027 weniger zahlen. Diese Milliardenpläne machen der hessischen Landesregierung große Sorgen. FFH-Reporterin Judith Kolb.
13: Die Menschen sollen pro Jahr rund 10 Milliarden Euro weniger Steuern zahlen. Das könnte allerdings ein großes Loch in die Kassen der Bundesländer reißen. Hessens Ministerpräsident Rhein warnt jedenfalls vor weiteren Steuerausfällen. Der Bund verspricht den Ländern und Kommunen, das fehlende Geld zu erstatten. Und das werden wir alles sehr genau prüfen, so Rhein zur Welt.

0: aber man sei bereit, den hessischen Beitrag zu leisten.
1: Im Einzelhandel gibt es heute Warnstreiks. Dazu hat die Gewerkschaft Verdi bundesweit tausende Beschäftigte aufgerufen. Geplant sind Kundgebungen, unter anderem in Wiesbaden. Wirklich beim Shoppen merken werdet ihr das laut Handelsverband wahrscheinlich nicht. Bis zu 10 cm hoch sind sie jetzt, die Spurrillen auf der Bergshäuser Brücke der A44, wegen der krassen Hitze. Deshalb zieht die Autobahn GmbH jetzt die Reißleine. Das Teilstück wird ab 8 Uhr in Richtung Dortmund gesperrt und soll bis zum Abend repariert werden.
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1: Portugal ist ins Achtelfinale eingezogen. Das Team mit Superstar Cristiano Ronaldo hat Kroatien besiegt mit 2:1. Im Achtelfinale spielt Portugal gegen Europameister Spanien. Die Spanier haben mit 3:0 gegen Österreich gewonnen. Und gerade eben ist das Spiel Schweiz gegen Algerien zu Ende gegangen. Die Schweiz hat gewonnen mit 2:0. Das Wetter im FFH-Land, das ist heute richtig schön sommerlich, viel Sonne, trocken, bis 27 Grad. Das Wochenende wird gemischter, der Süden eher sonnig, im Norden auch mal Wolken und Regen, bis 30 Grad.
3: An wen müssen wir jetzt denken?
0: An Nussi.
3: An Sis, genau, siehste. Der arme Nussi, unser Hörer, der die ganzen Kackspiele geguckt hat, freiwillig nachts wach geblieben ist und so.
0: Seine beiden Mannschaften raus, Deutschland und Algerien.
3: Ja. Nussi, schöne Grüße gehen nach Fulda. Wir wissen ja, wie sich's anfühlt.
0: Ja, schon länger.
3: Nils Grunwald, was gibt's Neues im FFH-Verkehrsservice?
4: Ja, die A45 Hanau Richtung Aschaffenburg haben wir aktuell drin, zwischen Kleinostheim und Mainhausen. 1 Kilometer Stau an der Baustelle. Die A49 Kassel Richtung Gießen, zwischen Baunatal Mitte und Baunatal Süd, mittlerweile 2 Kilometer Stau. Hier laufen die Bergungsarbeiten, nachdem ein LKW gebrannt hatte. Nur die linke Spur ist frei. Und die A60 Mainz-Rüsselsheim zwischen Bischofsheim und Rüsselsheim in den Städten 4 Kilometer stockender Verkehr in der Baustelle.
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0: Hallo!
3: Guten Morgen, Hessen!

0: Guten Morgen, Hessen. Es ist gleich 5:05. Das Schöne am Sommer ist, man kann zum Beispiel auch Filme draußen gucken im Open-Air-Kino. Und das Schöne am Open-Air-Kino wiederum ist, dass sich die Mücken dann denken, ach guck mal, Buffet mit Filmprogramm.
1: Ja, ja. Aber die Kulissen sind ja immer toll, ne? Die machen ja Open-Air-Kinos an den tollsten Orten.
0: Ja.
1: Wir haben auf ffh.de das mal aufgelistet. In Seeheim-Jugendheim zum Beispiel könnt ihr euch heute 22 Bahnen anschauen. Das ist ein Bestseller von Caroline Wahl, habe ich auch gelesen. Ganz tolles Buch. Und die Verfilmung kenne ich noch nicht. Also das wäre auf jeden Fall mal interessant.
0: Okay, läuft gar nicht Mamma Mia. Normalerweise läuft da immer Mamma Mia.
1: Kommt vielleicht noch im August oder so.
0: Oder zum Beispiel im Maingau Open Air Kino in Dietzenbach, da läuft da tatsächlich Meryl Streep, die spielt auch bei Mamma Mia mit. Aber wir sehen sie im zweiten Teil von Der Teufel trägt Prada in Dietzenbach.
1: Ja, wer jetzt sagt, oh, ein Open Air Kino, es geht immer so spät los, bis es irgendwann dunkel ist und so die Sonne untergegangen. Ja gut, wir sind es ja vom Fußball eh gewöhnt, ja. Und
0: absolut.
1: Deutschlandspiele können wir am Wochenende nicht gucken, weil, ne?
0: Nochmal den Finger in die Wunde getaucht.
1: Ja.
0: Also, Sonnencreme tauschen gegen Mückenspray und dann macht man sich mal einen schönen Sommerabend im Open-Air-Kino.

0: Und wenn der Film schlecht ist, dann gibt's halt ein bisschen Geknutsche und dann guckt man sich eine Etage höher die Sterne an. Bin doch ein kleiner Romantiker.
1: Ja.
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0: Alicia Keys und Underdog für euren hoffentlich entspannten Freitag. Zumindest ist der Song entspannt, deswegen. 7:12, guten Morgen ins relativ angenehm frische FFH-Land. 14 Grad gerade die Temperaturen bei euch in Wetzlar. Wir haben 14 auch in Wiesbaden, 13 in Kassel. Das ist das, wo wir uns gerade so bewegen. Und im Laufe des Tages irgendwo zwischen 21 und 27 Grad. Also mega angenehm. Dazu Sonne und Wolken im Mix und es bleibt trocken.
1: Die Bahnfahrer freuen sich. Also irgendwie ist Mittelhessen jetzt wieder per Schiene erreichbar.
0: Mein Gott.
1: Ich glaube, das Stellwerk in Vilbel ist jetzt irgendwie wieder repariert. Was gibt's denn auf den Straßen, FFH-Staupiloten ins Grunwald?
2: Ja, in Nordhessen gibt's Probleme auf der A49 Kassel Richtung Gießen. Da hatte gestern Abend ein LKW gebrannt zwischen Baunatal Mitte und Baunatal Süd. Jetzt laufen immer noch die Reinigungsarbeiten. 2 Kilometer staut sich's, nur die linke Spur ist frei.

0: 7:15 am Freitag, so damit die grauen Zellen nicht komplett verkümmern in den Sommerferien, lernen wir doch alle gemeinsam jetzt wieder was Neues.
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2: Ja, ist ja gut. Für uns ist Julia heute mal wieder dran, ja, mit Raten. Und dein Gegner ist Gianni Raubuch aus dem Frankfurter Nordend. Und du fühlst dich stark genug, gegen Julia Nestle zu bestehen?
4: Auf jeden Fall, auf jeden Fall.
0: Ja, das ist auch keine,
4: gar kein Thema.
0: Da musst du noch nicht mal besonders clever sein, um mich zu schlagen. Weil bei mir ist immer schwierig.
2: Bei Julia ist oft so, dass sie die richtige Ahnung hat und dann aber wirklich mit Volldampf die falsche Antwort nimmt. Aber es ist eine Instinktfrage, es ist eine Ratefrage, es ist eine Glückssache, weil man kann auch diese Frage nicht unbedingt wissen. Aber ihr wisst vielleicht, was eine Mandoline ist, oder?
0: Ja.
4: Habe ich schon mal gehört, ja.
0: Ist das schon die Frage jetzt?
2: Nee, jein. Mandoline ist eine italienische Musikinstrument.
0: Genau.
2: Sie, so eine Art italienische Balalaika. Ne?
0: Ja.
2: So, aber wer braucht denn bitte für seine Arbeit noch eine Mandoline? A. Köche beim Gemüsezerkleinern. B. Chirurgen beim Entfernen zum Beispiel von einem Blinddarm. Oder C. Hörgeräteakustiker beim Bau von Hörgeräten.
4: Also erste Eingebung war Hörgeräte, aber ich weiß es natürlich nicht.
0: Also mein Papa war ja Chirurg. Und wenn der mal eine Mandoline benutzt hätte...
2: Das hättest du gehört.
0: Das hätte ich schon mal gehört, ist mein Gefühl. Ich weiß, es gibt so Küchengeräte, die auch so komische Namen haben, aber ich wäre tatsächlich eigentlich auch, meine erste Eingebung wäre C gewesen.
2: Können wir jetzt natürlich drauf einigen und wir vergeben dann 2 Kaffeetassen.
0: Na,
2: und 2 Schlaumann.
0: Ich krieg ja keine. Bleibst du bei C?
4: Wird dabei bleiben, ja. Ich glaube, ich sag das auch, ja.
2: Julia, du?
0: Ich auch. Und die gute Nachricht ist, wir müssen uns die Kaffeetasse nicht teilen. Du kriegst sie natürlich alleine.
2: Kriegt er natürlich nicht.
0: Nein. Ist es das Küchengerät?
2: So, was soll ich sagen? Janni, hatten wir es davon, dass Julia immer instinktmäßig die richtige Antwort weiß und dann zielsicher die falsche nimmt? Natürlich die Köche.
0: Nein.
2: Küchengerät. Gemüse zerkleinern. Ein extrem scharfer Küchenhobel in der Gastronomie von Profis verwendet, um Gemüse in extrem dünne und gleichmäßige Scheiben zu schneiden, ist verdammt nochmal eine Mandoline, Julia. Und das nächste Mal nimmst du bitte die Antwort, die dir als erstes einfällt.
0: Hä, das ist doch ein Gemüsehobel einfach.
2: Ja, wir blenden uns an dieser Stelle aus mit einem Aufruf an euch alle, wenn ihr Lust habt, mal hier zu bestehen. 069 19 72 5.
0: Janni, was soll ich sagen?
4: Ja, vielen Dank. Hat trotzdem Spaß gemacht.
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0: Miles Smith und Niall Horan ist so eine gute Kombi. Oder? Wie gut ist dieser Song, Drive Safe, ganz aktuell? Läuft gleich. Und das sind die 80er bei uns, I Engineer, noch vor halb.
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15: Bundestrainer Nagelsmann tritt offenbar zurück. Wichtige Pendlerstrecke in Ludwigshafen wird eröffnet. Das Wetter trocken bis 27 Grad.
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15: Ich bin Peter Toussaint, guten Morgen. Die Entscheidung ist offenbar gefallen. Fußball-Bundestrainer Nagelsmann tritt zurück nach unserem WM-Debakel. Das melden Sky und die Bild-Zeitung. Eine offizielle Bestätigung gibt es noch nicht. Besser läuft's bei der WM für die Schweiz. Sie ist mühelos ins Achtelfinale eingezogen. 2:0 gegen Algerien. Darauf warten tausende Pendler in der Rhein-Neckar-Region. In Ludwigshafen wird am Mittag die neu gebaute Hochstraße Süd wieder eröffnet. Nach fast 7 Jahren Bauzeit. FFH-Reporter Marc Wilhelm.
16: Im August 2019 der Pendlerschock. Die marode Hochstraße Süd, eine zentrale Rhein-Neckar-Verkehrsachse, wird gesperrt. Von heute auf morgen aus Sicherheitsgründen. Es folgen Jahre der Staus und Umwege. Für fast 150 Millionen Euro wird die Riesenbrücke wieder fit gemacht und ab heute rollt der Verkehr hier wieder. Doch die Großbaustellen gehen weiter in Ludwigshafen. Als nächstes wird die Hochstraße Nord abgerissen und durch die ebenerdige Helmut-Kohl-Allee ersetzt.
15: Weg mit der telefonischen Krankschreibung und her mit dem Attest schon am ersten Tag. Diesen Plan der Bundesregierung kritisiert die Krankenkasse DAK und warnt vor überfüllten Arztpraxen. SPD-Vizekanzler Klingbeil verteidigt den Kompromiss mit der Union im Zweiten.
10: Natürlich müssen wir das jetzt so machen, dass niemand krank zur Arbeit geht. Also da wird man jetzt gute pragmatische Lösungen finden müssen. Und niemand ist überrascht, wenn ich sage, das war jetzt kein Thema, was wir da reingetragen haben in den Koalitionsausschuss als SPD. Aber es gehört zu den Kompromissen dazu. Und jetzt geht es darum, dass das Ganze pragmatisch umgesetzt wird. Aber das werden wir hinbekommen.
15: Und jetzt schalten wir in die einzelnen hessischen Regionen.
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17: Ich bin Lennart Nickel in Frankfurt und stehe hier mit Hanna und ihrer Schwester Marlene neben Hüpfburgen und Bastelstationen. Wir sind bei der Ferienaktion Mainspiele. Hanna, was habt ihr schon Cooles gemacht?
18: Wir haben T-Shirts so verziert, mit Schablonen aber. Und ich habe eine Katze mit einer Maus vor der Nase gemalt.
17: Das Sachsenhäuser Mainufer verwandelt sich jetzt in den Sommerferien in einen Abenteuerspielplatz. Organisator Michael Paris nicht zum ersten Mal.
19: Die Mainspiele sind 32 Jahre alt, der Verein schon 52. Und jetzt kommen mittlerweile schon die Enkel der Kinder, die erstmals bei uns waren.
17: Noch bis zum 19. Juli können sich die Kids hier austoben. Kommt einfach vorbei.
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15: Das Wetter, der Tag bei uns im FFH-Land startet freundlich und trocken. Tagsüber bekommen wir bis 27 Grad. Übers Wochenende bleibt's im Süden sonnig, im Norden kann's nochmal regnen bei Werten um die 30 Grad.
20: Definitiv noch nicht zurückgetreten ist FFH-Staupilot Nils Grunwald. Was gibt's denn Neues von den Straßen?
21: Das werde ich auch niemals tun. Die A5 Frankfurt-Darmstadt zwischen Langmerfelden und Weiterstadt 2 Kilometer stockend an einer Baustelle. Die A49 Kassel-Gießen zwischen Baunatal-Mitte und Baunatal-Süd 2 Kilometer Stau. Wir laufen die Reinigungsarbeiten nach dem LKW-Brand von gestern. Nur die linke Spur ist frei. Und die A60 Mainz-Rüsselsheim zwischen dem Mainz-Spitzdreieck und Rüsselsheim-Mitte 3 Kilometer stockend in der Baustelle.
0: Wenn ich es mal so sagen darf, Nils, bei dir steht aber auch nicht so viel Abfindung auf dem Spiel. Ja, deswegen trittst du nicht freiwillig zurück.
20: Das stimmt. Und also im Moment ist ja noch gar nichts fix. Oder um dem potenziellen Nachfolger das Wort zu überlassen.
22: Zum Glück stellt Julian Nagelsmann die Mannschaft auf. Noch. Doch.
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0: Ja, guten Morgen.
20: Ja, guten Morgen. Noch. Hits.

0: Guten Morgen am Freitag. Ja, die Kinder haben Sommerferien, das heißt morgens ausschlafen und spätestens 10 Minuten nach dem Aufwachen kommt die Frage: Mama, was machen wir denn heute?
1: Julia hätte da ein paar Ideen, praktischerweise zugeschnitten auf genau eure Region.
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0: Der Hanauer Stadthof hat ja über die ganzen Ferien hinweg immer wieder coole Angebote für euch. Heute verwandelt ihr euch beim Kinderschminken in, was wollt ihr vielleicht sein, einen Tiger oder eine Fee? Oder ihr zockt in der Hanauer Retro-Arkade eine Runde mit Freunden. Also wer einen Schülerausweis hat, der bezahlt dafür nur 7 Euro für 90 Minuten. Oder ihr investiert 7 Euro in die Baggerbude und buddelt eine halbe Stunde mit solchen ferngesteuerten Baggern im Sand. Klingt doch auch gut, ne? Außerdem könnt ihr hier Spiele kostenlos ausleihen, am Puzzletisch zusammen puzzeln. 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

0: Guten Morgen mit Lena hier bei FFH um 20 Minuten vor 8. Sonne scheint im FFH-Land, das ist auf jeden Fall ein schöner Start ins Wochenende, weil es auch relativ angenehm ist, was die Temperaturen angeht. Wir haben zwar Sonne mit ein paar harmlosen Wolken, aber eben nur in Anführungszeichen bei maximal 27 Grad.
1: Bundestrainer Jürgen Nagelsmann spät offenbar kurz vor dem, jetzt habe ich schon Jürgen gesagt, Julian natürlich.
0: Ja.
1: Noch ist es Julian Nagelsmann, steht aber offenbar kurz vorm Rücktritt, melden mehrere Quellen schon. Ich weiß nicht, wieso ich auf Jürgen komme. Ich habe keine Ahnung.
0: Ja,
1: ein Freudscher.
2: Das ist ein schöner Name.
1: Jürgen Grunwald, unser FFH-Stopp-Pilot. Was haben wir aktuell?
2: Die A5 Frankfurt-Darmstadt zwischen Langmörfelden und Weiterstadt. 2 Kilometer stockend an einer Baustelle. Die linke Spur ist blockiert.

0: Schönen Freitag wünschen wir euch. Gleich ein Greatest Hit von Genesis. Die 80er lassen grüßen. Invisible Touch. Und dazu was Aktuelles von Bastille und Lost Frequencies. Head down noch vor 8 Uhr.
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9: Bundestrainer Nagelsmann tritt offenbar zurück. Polizei schießt auf Mann in Nordhessen. Das Wetter trocken bis 27 Grad.
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9: Ich bin Peter Toussaint. Guten Morgen. Nach dem WM-Debakel ist die Entscheidung bei Julian Nagelsmann gefallen, sagen Bild und Sky. Er gibt seinen Job als Fußball-Bundestrainer auf und tritt zurück. FFH-Reporterin Sonja Pahl.
10: Eine offizielle Bestätigung dafür gibt es vom DFB auf FFH-Nachfrage noch nicht. Nach dem Krisengipfel der DFB-Bosse gestern Mittag in Frankfurt mit Nagelsmann hatte der sich Bedenkzeit ausgebeten. Auf dem Heimweg nach München und in einer kurzen Nacht hat sich Nagelsmann nun also entschieden, dem Drängen der DFB-Spitze nachzugeben und zurückzutreten. Angeblich kassiert Nagelsmann dafür eine Abfindung von 7 Millionen Euro.
9: Die Polizei in Nordhessen hat am Abend auf einen Mann geschossen. Der 66-Jährige liegt jetzt lebensgefährlich verletzt im Krankenhaus. FFH-Reporter Olaf Brinkmann.
11: Laut Polizei soll der Mann betrunken Auto gefahren sein. Um das zu überprüfen, fahren zwei Beamte gestern Abend zu einem Haus im nördlichen Schwalm-Eder-Kreis. Dort bedroht sie der Mann mit einer Schusswaffe. Sie schießen und verletzen ihn lebensgefährlich. Wie das Ganze genau abgelaufen ist, ermittelt jetzt das Hessische Landeskriminalamt.
9: Weg mit der telefonischen Krankenschreibung und her mit dem Attest schon am ersten Tag. Diesen Plan der Bundesregierung kritisiert die Krankenkasse DAK und warnt vor überfüllten Arztpraxen. Wie genau das alles umgesetzt wird, ist noch nicht klar. Kanzler Merz sagte im ZDF, man müsse nicht am ersten Tag in die Praxis, man müsse vom ersten Tag eine Arbeitsunfähigkeitsbescheinigung haben. Ein verletzter Pilot, eine beschädigte Maschine, aber es hätte auch schlimmer ausgehen können. Eine Landung mit einem Segelflieger auf einem Feld bei Spangenberg. Der 65-jährige Pilot war bei Bad Hersfeld gestartet. Warum auf dem Feld landen musste, ist noch unbekannt. Im Einzelhandel gibt es heute Warnstreiks. Dazu hat die Gewerkschaft Verdi bundesweit

0: Tausende Beschäftigte aufgerufen. Geplant sind Kundgebungen, unter anderem in Wiesbaden. Weltlich beim Shoppen merken werdet ihr das laut Handelsverband aber wahrscheinlich nicht. Dann schauen wir aufs Wetter. Der Tag startet im FFH-Land freundlich und trocken. Heute früh reicht nochmal die dünne Jacke. Tagsüber bekommen wir bis 27 Grad. Übers Wochenende bleibt es im Süden sonnig. Im Norden kann es auch mal regnen bei um die 30 Grad.
1: Der FFH-Verkehrsservice jetzt mit Staupilot Nils Grunwald.
2: Die A5 Frankfurt-Darmstadt zwischen Langmörfelden und Weiterstadt 2 Kilometer stocken an einer Baustelle. Die linke Spur ist blockiert. Und wir haben es in den Nachrichten schon gehört. Die A44 Kassel-Dortmund wird vollgesperrt jetzt in diesen Minuten zwischen dem Dreieck Kassel-Süd und dem Kreuz Kassel West wegen Bauarbeiten. Wir werden voraussichtlich bis 17 Uhr heute Nachmittag Fahrbahnschäden beseitigt. Bitte fahrt weiträumig auf der A7 am Kreuz Kassel-Mitte über die A49. Und die A45 Hanau-Aschaffenburg zwischen Karlstein und Mainhausen. 2 Kilometer Stau an der Baustelle.
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1: Einen schönen Start in den Freitag.

0: Pfeffer Fahrland mit einer krassen Zahl. Über 50.000 Tonnen Kirschen werden bei der diesjährigen Ernte erwartet. Und das ist deshalb besonders, weil es dann so viele sein werden, wie schon seit 10 Jahren nicht mehr.
1: Wow.
0: Und wie wir alle wissen, ich bin ja gegen Erdbeeren allergisch, ja, aber gegen Kirschen nicht. Und deswegen haue ich rein mit Kirschrezepten.
1: Gegen gebackene Kirschen habe ich auch nichts, aber ich habe tatsächlich gegen rohe Kirschen Allergie.
0: Ja. Gehst du dann von uns oder was passiert?
1: Nee, mir wird tatsächlich übel. Ich kriege ganz viel Speichel im Mund und muss eher... Ja, nee,
0: unangenehm.
1: Ist nicht, ihr wollt es nicht so genau wissen.
0: Ja.
1: Bei Anke wäre ich an der Kirschentheke nicht der beste Kunde, sagen wir mal so.
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3: Für mich noch einen Kaffee, Anke.
4: Mit oder mit ohne einer Schale Kirschen?
3: Für was? Der Kaffee hat auch so einen Schalengeschmack.
4: Nicht lustig. Wir sind jedenfalls in der Steinzeit angekommen.
3: Mit dem deutschen Fußball, der deutschen Wirtschaft oder der internationalen Diplomatie?
4: Ich meine die Kirschkerne.
3: Ach, deshalb haben deine Fruchtfliegen zurzeit so gesunde rote Bäckchen.
4: Vielleicht hätte der Nagelsmann seinen Jungs auch mal beibringen sollen, wie man die Kirsche reinmacht.
3: Stimmt.
5: Einmal die 3 und einen Apfel.
4: Nicht lieber ein Schälchen Kirschen?
5: Nein, danke.
3: Mit uns Autofahrern ist seit dem Ende des Tankrabatts halt nicht gut Kirschen essen.
5: Obwohl Kirschen ja viel Vitamin C enthalten, plus Calcium, Magnesium und das Schlafhormon Melatonin.
4: Der Kirschbaum von meiner Mama hängt ja dieses Jahr mega voll, aber ich habe bei der Hitze keinen Bock, die zu pflücken.
3: Die Kirschen sind wie du, Anke.
4: Nützlich und süß.
3: Nee, sie hängen faul rum.
4: 66.222 Euro. Sammeln Sie Moncherie-Punkte? Haben Sie eine Ben & Jerry's Card oder sind Sie im Cherry Cherry Lady Club?
5: Nein.
4: Dann danke schön.
5: Bitte schön.
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0: und Michael Schulte. Ja, in den Ferien ticken die Uhren anders, ne? 10:10 hier bei FFH. Wetter heute schön sonnig mit ein paar Wolken und maximal 27 Grad.
1: FFH-Staupiloten Nils Grunwald, aktuelles von den Straßen.
2: Ja, die A45 Hanau-Aschaffenburg, da staut es ja zwischen Karlstein und Mainhausen 2 Kilometer in der Baustelle. Jetzt hat es da auch noch einen Unfall gegeben, das wird also noch ein bisschen dauern.
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0: Sascha, this is my time, this is our time, es ist Viertel nach acht.
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0: Gestern war es ziemlich genau um diese Uhrzeit. Katharina und ihre Mama Renate aus Bad Homburg beantworten die zweite Frage in unserem Spiel identisch.
3: Wunderschön, aber!
4: Dankeschön.
5: So. Dankeschön.
4: Vielen Dank.
5: Vielen Dank.
6: Da steht aber, ja, das ABBA-Museum war die Antwort von beiden auf die Frage, was sie, wenn sie dann in Stockholm gelandet sind, als erstes machen würden, ins ABBA-Museum gehen. Und diese Einigkeit bringt den Zweien einen 1.000 € Fluggutschein von Discover Airlines. Und Mama und Tochter waren schon ein gutes Team, ne?
0: Ihr versteht euch blind, seit es euch beiden als Team gibt, glaube ich. Ne?
6: Ja, ja, jetzt nehmt ihr euch an der
4: schon.
6: Hand.
4: Schön.
5: Doch,
4: Bauchgefühl hat heute.
5: Echt aufregend, aber mega.
6: Ja. Hattet ihr zwei, ich finde ja, das Verhältnis zwischen Mama und Tochter ist was ganz Besonderes. Bei mir und meiner Mama auch so. Mhm. War das bei euch schon immer so?
4: Ja, also ich glaube ja, und es gab mal eine Phase, ich glaube, das hat jeder mal in seiner Jugend, wo man so ein bisschen ausbricht und dann so ein bisschen
0: rebelliert. Habe ich mir sagen lassen.
4: Schwierig, da war es ein bisschen schwierig, da war ich vielleicht auch ein bisschen schwierig, aber jetzt doch wieder wiedergefunden.
5: Absolut.
4: Ja.
0: Ja. Wie oft wart ihr denn schon zusammen auf Reisen? Jetzt die Kinderurlaube, die Kindheitsurlaube mal abgesehen. Aber tatsächlich, ist das jetzt eine Premiere, dass ihr sagt, oh, Stockholm mit der Mama, oder geht's regelmäßig gemeinsam irgendwo hin?
4: Ja, wir versuchen einmal im Jahr, versuchen wir es schon hinzubekommen. Mhm. Letzten Jahr, also dieses Jahr und letztes Jahr leider nicht, aber jetzt versuchen wir es wieder zu schaffen.
5: Genau.
0: Und es muss immer mehr sein, muss immer mehr im Spiel sein?
4: Ja.
0: Ja?
4: Okay.
5: Ja, definitiv.
4: Wir sind Team mehr auf jeden Fall.
5: Wir sind Team mehr, ja, ganz genau.
6: Gut, und mit so einem 1.000 € Fluggutschein kommt man ja auch schon mal eine Ecke weit. Habt ihr schon was im Kopf, wo es euch vielleicht hinziehen wird?
4: Mhm. Ja, genau, nach Schweden. Also nach Stockholm, das wäre unser Traum jetzt erstmal. Dann verbinden wir so ein bisschen eine Städtereise in Stockholm, aber auch mal in die Schären mit dem Kajak.
6: Oh,
4: da so ein
6: ja.
4: bisschen rumcruisen, das finde ich super.
0: Klingt sehr verlockend. Vor allen Dingen, wenn der Flug nichts kostet.
7: Ja.
0: Macht doch auch mit. Meldet euch an für euer Urlaubsmatch mit jemandem, den ihr gut kennt, auf ffh.de. Am besten, keine Ahnung, mit, wir hatten jetzt schon Chef, wir hatten die Mama, kann der Partner die Partnerin sein.
6: Nachbar, wer auch
0: ihr
6: immer.
0: Ihr würdet einen finden.
6: Hauptsache zwei von drei Fragen gleich beantworten und dann geht's in den Urlaub.
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0: am Freitag. Alle Farben sind schon bereit, ins Wochenende zu starten. Body Talk läuft gleich. Und unvergessen Tina Turner, einer ihrer größten Hits. I don't wanna lose you, noch vor 8:30.
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15: Bahnstress Richtung Mittelhessen endlich vorbei. Nagelsmann tritt nach WM aus wohl zurück. Das Wetter oft sonnig bis 27 Grad.
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15: Ich bin Peter Toussaint. Guten Morgen. Endlich Entspannung bei der Bahn zwischen dem Rhein-Main-Gebiet und Mittelhessen. Nach rund 1,5 Wochen fahren die Züge laut Bahn wieder normal. FFH-Reporter Lorenzo Rendon Valencia.
16: Es war eine echte Geduldsprobe für tausende Pendler. Ein Böschungsbrand hatte das Stellwerk in Bad Vilbel beschädigt und den Fahrplan dadurch tagelang komplett durcheinander gewirbelt. S-Bahn, Regionalverkehr und auch ICEs fielen auf der Strecke reihenweise aus. Wer zur Arbeit musste, strandete oft an Bahnhöfen oder quetschte sich in teils übervolle Ersatzbusse und die fuhren teilweise ohne feste Fahrzeiten, etwa zwischen Bad Vilbel und Friedberg. Jetzt wird der Weg zur Arbeit wieder deutlich schneller.
15: Weg mit der telefonischen Krankschreibung und her mit dem Attest schon am ersten Tag. Diesen Plan der Bundesregierung kritisiert die Krankenkasse DAK und warnt vor überfüllten Arztpraxen. SPD-Vizekanzler Klingbeil verteidigt den Kompromiss mit der Union im Zweiten.
17: Natürlich müssen wir das jetzt so machen, dass niemand krank zur Arbeit geht. Also da wird man jetzt gute pragmatische Lösungen finden müssen. Und niemand ist überrascht, wenn ich sage, das war jetzt kein Thema, was wir da reingetragen haben in den Koalitionsausschuss als SPD. Aber es gehört zu den Kompromissen dazu. Und jetzt geht es darum, dass das Ganze pragmatisch umgesetzt wird. Aber das werden wir hinbekommen.
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15: Die Entscheidung ist offenbar gefallen. Bundestrainer Nagelsmann tritt zurück nach unserem WM-Debakel. Das melden Sky und die Bild-Zeitung. Eine offizielle Bestätigung gibt es noch nicht. Besser läuft's für die Schweiz. Sie ist vorhin mühelos ins Achtelfinale eingezogen. 2:0 gegen Algerien. Und jetzt schalten wir in die einzelnen hessischen Regionen.
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18: Ich bin Lennart Nickel in Frankfurt und stehe hier mit Hanna und ihrer Schwester Marlene neben Hüpfburgen und Bastelstationen. Wir sind bei der Ferienaktion Mainspiele. Hanna, was habt ihr schon Cooles gemacht?
19: Wir haben T-Shirts so verziert, mit Schablonen aber. Und ich habe eine Katze mit einer Maus vor der Nase gemalt.
18: Das Sachsenhäuser Mainufer verwandelt sich jetzt in den Sommerferien in einen Abenteuerspielplatz. Organisator Michael Paris nicht zum ersten Mal.
20: Die Mainspiele sind 32 Jahre alt, der Verein schon 52 und jetzt kommen mittlerweile schon die Enkel der Kinder, die erstmals bei uns waren.
18: Noch bis zum 19. Juli können sich die Kids hier austoben. Kommt einfach vorbei.
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15: Das Wetter, es geht schön los bei uns im FFH-Land und so bleibt's heute auch. Heiter und trocken bis 27 Grad. Übers Wochenende wird's etwas unruhiger, der Süden bleibt sonnig, im Norden regnet's etwas, am Sonntag überall teilweise Schauer bis 30 Grad.
10: Oh, gerade kommt die offizielle Bestätigung. Oh, Moment, oder?
21: Jürgen? Zum Glück stellt Julian Nagelsmann die Mannschaft auf. Noch.
10: Der Verkehrsservice jetzt mit FFH-Staupilot Nils Grunwald und einer aktuellen Bahnmeldung.
22: Achtung auf der A67 Mannheim-Darmstadt zwischen dem Firnheimer Dreieck und Lorsch liegt eine Schaufel auf den beiden rechten Spuren. Bitte fahrt besonders vorsichtig. Ja, die A44 Kassel-Dortmund. Um 8 Uhr hätte die Autobahn vollgesperrt werden sollen zwischen dem Dreieck Kassel-Süd und dem Kreuz Kassel-West wegen Bauarbeiten. Jetzt um 8.30 Uhr soll es dann tatsächlich soweit sein. Hier werden bis voraussichtlich 17 Uhr heute Nachmittag Fahrbahnschäden beseitigt. Bitte fahrt weit mich auf der A7 am Kreuz Kassel-Mitte über die A49. Die A45 Hanau Richtung Aschaffenburg zwischen Karlstein und Klein-Ostheim 2 Kilometer Stau wegen eines Unfalls. Der Verkehr läuft nur über die Standspur.
0: Aber jetzt überlegt euch mal, der Kloppo wird der Nachfolger. Da hat er sich doch schon vor 2 Wochen gedacht, so mein Freund Julian, ja. Oh. Ich weiß schon was du nicht weißt. Wenn es für dich scheiße läuft beim Turnier, ja, dann stehe ich hier bald.
10: Ja.
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0: Morgen.
10: Und ich glaube, der hat sich auch massiv auf die Zunge gebissen.
0: Ja. Yes.

0: Gleich 8:55. Wir in Bayern waren immer ein bisschen später dran, aber dieses Mal müssen in unserem Nachbarland die Kinder bis in den August rein in der Schule hocken bleiben. Ja, und dann beginnen 6 Wochen Spaß. Ne? Für manche Eltern dauert das aber viel, viel länger mit den Ferien. Also wirklich viel länger.
1: Bei Katrin Rapp und ihrer Familie ist es so, in Wettesingen, ganz im Norden Hessens. Katrin, guten Morgen.
2: Guten Morgen.
0: Ihr habt 3 Kinder. 2 davon gehen in Nordrhein-Westfalen auf die Schule und 1 bei uns in Hessen.
2: Ganz genau.
1: Also heißt, dein hessisches Kind, also Schulkind, hat jetzt schon Ferien. Und die anderen 2 erst in 3 Wochen.
2: Genau.
1: Wie schafft ihr das? Da reden wir ja über, warte mal, 10 Wochen Ferien.
2: Ja, genau. Es sind fast 10 Wochen Ferien.
0: Oh.
2: Ja, das ist, also dieses Jahr ist es auch besonders krass. In manchen Jahren ist es nicht so. Ja. Da überschneidet es sich dann in größeren Teilen quasi.
0: Mhm.
2: Ja, wie schaffen wir das? Vor allem, weil wir hier viel Unterstützung vor Ort haben. Meine Eltern wohnen in der gleichen Straße.
1: Ah, super.
0: Okay.
2: Meine Schwester mit ihrer Familie, die hat auch 2 Kinder, die wohnen nebenan. Die Tatsache, dass sowohl mein Mann als auch ich beide im Homeoffice arbeiten können, hilft natürlich auch.
1: Ja, stimmt. Ja.
2: Und so hangeln wir uns da so durch.
0: Jetzt kann man natürlich sagen, Augen auf bei der Schulwahl, aber du hast schon angedeutet, das ist nicht jedes Jahr so krass.
2: Nee, ist es nicht. Also wir sind ja auch ein bisschen sehenden Auges in unser Unglück gerannt, das muss man auch so sagen.
1: Ja.
2: Wir hätten ja auch einfach sagen können, nein, das kommt nicht in Frage, das Kind geht in jedem Fall in Hessen weiter zur Schule. Also es gibt ja auch direkt hier in Wolfhagen die weiterführende Schule. Aber ich fand ehrlich gesagt, das kann nicht zulasten des Kindes gehen, dass wir nun mal hier direkt an der Landesgrenze wohnen. Also es soll ja in erster Linie darum gehen, dass es eine Schule ist, die zum Kind passt, auf die das
1: genau,
2: Kind
1: die
2: gehen möchte.
1: Genau, die bestmögliche, ja. Wäre halt gut, wenn die Jüngste dann, wenn sie raus ist aus der Grundschule in Hessen, auch weiterführende Schule in NRW macht, oder?
0: Oder ihr die anderen zurückholt.
2: Ja, nee, schön wäre es schon.
0: Ja.
2: Aber ja, letzten Endes ist es so, wie es ist. So, wie es für das Kind am besten passt.
1: Ja. Liebe Katrin, wir wünschen euch tolle 10 Wochen Ferien.
0: Wahnsinn.
2: Ja, vielen Dank.
0: Liebe Grüße nach Wettesingen.
2: Dankeschön.
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0: vor neun. Guten Morgen ins größtenteils sonnige FFH-Land. Sonne und Wolken kriegen wir heute im Mix und dazu sehr angenehme Höchsttemperaturen von 27 Grad.
1: FFH-Staupilot Nils Grunwald, jetzt ist sie da, die Vollstaubung.
2: Genau, in Richtung Dortmund auf der A44 ist jetzt bis 17 Uhr alles dicht zwischen dem Dreieck Kassel-Süd und dem Kreuz Kassel-West. Seit etwa 7 Minuten ist dann jetzt voll gesperrt wegen Bauarbeiten. Hier müssen Fahrbahnschäden beseitigt werden. Bitte fahrt weiträumig auf der A7 am Kreuz Kassel-Mitte über die A49.
1: Das ist echt schon in Deutschland im Moment ein Zustand und nicht mal mehr die Vollsperrungen sind pünktlich.
2: Genau. Oh mein Gott.

0: im FFH-Mix. Ein Greatest Hit von Madonna. Und ihre Lieblingszeitschrift Vogue kommt noch vor 9.
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11: Bundestrainer Nagelsmann trifft offenbar zurück. Polizei schießt auf Mann in Nordhessen. Das Wetter trocken bis 27 Grad.
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11: Ich bin Peter Toussaint, guten Morgen. Nach dem WM-Debakel ist die Entscheidung bei Julian Nagelsmann gefallen, sagen Bild und Sky. Er gibt seinen Job als Fußball-Bundestrainer auf und tritt zurück. FFH-Reporterin Sonja Palm.
12: Eine offizielle Bestätigung dafür gibt es vom DFB auf FFH-Nachfrage noch nicht. Nach dem Krisengipfel der DFB-Bosse gestern Mittag in Frankfurt mit Nagelsmann hatte der sich Bedenkzeit ausgebeten. Auf dem Heimweg nach München und in einer kurzen Nacht hat sich Nagelsmann nun also entschieden, dem Drängen der DFB-Spitze nachzugeben und zurückzutreten. Angeblich kassiert Nagelsmann dafür eine Abfindung von 7 Millionen Euro.
11: Die Polizei in Nordhessen hat am Abend auf einen Mann geschossen. Der 66-Jährige liegt jetzt lebensgefährlich verletzt im Krankenhaus. FFH-Reporter Olaf Brinkmann.
13: Laut Polizei soll der Mann betrunken Auto gefahren sein. Um das zu überprüfen, fahren zwei Beamte gestern Abend zu einem Haus im nördlichen Schwalm-Eder-Kreis. Dort bedroht sie der Mann mit einer Schusswaffe. Sie schießen und verletzen ihn lebensgefährlich. Wie das Ganze genau abgelaufen ist, ermittelt jetzt das hessische Landeskriminalamt.
11: Bis zu 10 Zentimeter hoch sind sie jetzt. Die Spurrillen auf der Bergshäuser Brücke der A44 wegen der krassen Hitze. Deshalb zieht die Autobahn GmbH jetzt die Reißleine. Das Teilstück ist seit eben in Richtung Dortmund gesperrt und soll bis zum Abend repariert werden.
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11: Beim Börsenboom um künstliche Intelligenz schaut Deutschland fast nur zu. Unter den 100 wertvollsten Unternehmen der Welt gibt es nur noch einen deutschen Konzern, sagt die Beratungsgesellschaft EY. Siemens hält auf Platz 72 einsam die Stellung. Das große Geld fließt derzeit in amerikanische Tech-Riesen. Verstärkt durch die KI-Euphorie sind Konzerne wie Nvidia oder die Google-Mutter Alphabet unangefochten an der Spitze. An der Börse hier wird der DAX zum Start in den Handel 0,5% im Plus erwartet.
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11: Der Freitag hier im FFH-Land startet freundlich. Ab dem Vormittag bleibt es dann auch weiterhin trocken bei bis zu 27 Grad heute. Übers Wochenende wird es etwas unruhiger. Der Süden bleibt sonnig, im Norden regnet es etwas bei um die 30 Grad.
15: 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Gibt eine aktuelle Warnmeldung von FFH-Staupilot Nils Grunwald.
16: Achtung auf der A66 Frankfurt-Wiesbaden zwischen Frankfurt-Mikwelallee und Frankfurt-Ludwig-Hartmann-Staupilot.

0: Faser liegen Gegenstände auf der Fahrbahn. Bitte fahrt hier besonders vorsichtig. Denn gerade haben wir es in den Nachrichten gehört, die A44 Kassel-Dortmund ist bis 17 Uhr voraussichtlich vollgesperrt zwischen dem Dreieck Kassel-Süd und dem Kreuz Kassel-West wegen Ausbesserung von Fahrbahnschäden. Bitte fahrt weiträumig auf der A7 am Kreuz Kassel-Mitte über die A49. Die A45 Hanau-Aschaffenburg zwischen Alzenau-Mitte und Klein-Ostheim 2 Kilometer Stau wegen eines Unfalls. Der Verkehr läuft nur über die Standspur. Und die A485 Gießen Richtung Butzbach zwischen Gießen-Schiffenberger Tal und Bergwerkswald 2 Kilometer stockend wegen einer Tagesbaustelle auf der linken Spur.
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0: klingt der belgische Sommer. Milo bei FFH, 9:04 bei FFH. Das Schöne am Open-Air-Kino, das es jetzt wieder überall gibt, ist, du sitzt draußen und die Mücken denken sich, ach, guck mal, Buffet mit Filmprogramm.
1: Ja, dafür sind die Kulissen aber immer sehr schön, ne? Die Locations. Open-Air-Kinos laufen bei uns. Wir haben eine schöne Liste gemacht auf ffh.de. In Wiesbaden zum Beispiel, in der Nähe vom Hauptbahnhof, gibt's ein Open-Air-Kino. Ja, da laufen eher so Arthouse-Filme, also nicht die mega bekannten Blockbuster, aber dafür ist der Eintritt frei.
0: Oder in Melsungen auf der Freilichtbühne mitten im Park heute Abend. 791 Kilometer. Dicke Empfehlung hier aus dem FFH-Team. Das ist genau die Strecke zwischen München und Hamburg. 791 Kilometer.
1: Ja.
0: Und wegen des Totalausfalls bei der Bahn, also ein sehr realistischer Spielfilm, finden sich vier komplett unterschiedliche Menschen zusammen und teilen sich für den Weg ein Taxi. Das wird sehr abenteuerlich.
1: Ja. Und wer jetzt jammert, dass die Open-Air-Kinos immer so spät losgehen bei Dunkelheit, wir sind ja lange aufbleiben eh gewohnt von der Fußball-WM. Ja. Und ich glaube, Julian Nagelsmann braucht auch für Samstagabend noch eine Alternative, weil Deutschland
0: hau nicht auch noch drauf,
1: spielt
0: Mensch.
1: Ja nicht mehr.
0: Ja,
1: ne?
0: Ja, ist ja gut. Also, tauscht die Sonnencreme gegen ein Mückenspray und dann macht euch einen schönen Sommerabend im Open-Air-Kino und wenn der Film schlecht ist, guckst du einfach eine Etage höher und schaust dir die Sterne an.
2: Ja. 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

0: 11 nach 9 gibt's das Wetter-Update für euch. Temperaturen heute bei maximal 27 Grad, also super schön angenehm mit Sonne und Wolken.
1: FFH-Staupiloten Nils Grunwald, aktuelles von der A45.
2: Ja, in Richtung Aschaffenburg immer noch 2 Kilometer Stau. Das ist jetzt bis Alzenau-Mitte zurück. Und ja, Klein-Ostheim, da ist der Unfall passiert und der Verkehr läuft nur über die Standspur nach
3: wie vor. 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
2: Für Team Wir ist Julia mal wieder dran im fantastischen Freitagsraten mit Raten. Und dein Gegner wird sein Janni Raubuch aus dem Frankfurter Nordend. Du fühlst dich stark genug, gegen Julia Nestle zu bestehen.
3: Auf jeden Fall, auf jeden Fall.
0: Ja, das ist auch keine,
3: gar kein Thema.
0: Da musst du noch nicht mal besonders clever sein, um mich zu schlagen. Weil bei mir ist es immer schwierig.
2: Bei Julia ist oft so, dass sie die richtige Ahnung hat und dann aber wirklich mit Volldampf die falsche Antwort nimmt. Aber es ist eine Instinktfrage, es ist eine Ratefrage, es ist eine Glückssache, weil man kann auch diese Frage nicht unbedingt wissen. Aber ihr wisst vielleicht, was eine Mandoline ist, oder?
0: Ja.
3: Habe ich schon mal gehört, ja.
0: Ist das schon die Frage jetzt?
2: Naja, jein. Mandoline ist ein italienischer Musikinstrument.
0: Genau.
2: Sie, so eine Art italienische Balalaika. Ne?
0: Ja.
2: So, aber wer braucht denn bitte für seine Arbeit noch eine Mandoline? A. Köche beim Gemüsezerkleinern. B. Chirurgen beim Entfernen zum Beispiel von einem Blinddarm. Oder C. Hörgeräteakustiker beim Bau von Hörgeräten.
3: Also erste Eingebung war Hörgeräte, aber ich weiß es natürlich nicht.
0: Also mein Papa war ja Chirurg. Und wenn der mal eine Mandoline benutzt hätte...
2: Das hättest du gehört.
0: Das hätte ich schon mal gehört, ist mein Gefühl. Ich weiß, es gibt so Küchengeräte, die auch so komische Namen haben, aber ich wäre tatsächlich eigentlich auch, meine erste Eingebung wäre C gewesen.
2: Können wir jetzt natürlich drauf einigen und wir vergeben dann zwei Kaffeetassen.
0: Nein,
2: und zwei
0: Schlaumann? Nein, ich krieg ja keine. Bleibst du bei C?
3: Ich würde dabei bleiben, ja. Ich glaube, ich sag das auch, ja.
2: Julia, du?
0: Ich auch. Und die gute Nachricht ist, wir müssen uns die Kaffeetasse nicht teilen. Du kriegst sie natürlich alleine.
2: Kriegt er natürlich nicht.
0: Nein.
3: Nein.
0: Ist es das Küchengerät?
2: So, was soll ich sagen? Janni, hatten wir es davon, dass Julia immer instinktmäßig die richtige Antwort weiß und dann zielsicher die falsche nimmt? Natürlich die Köche.
0: Nein.
2: Küchengerät. Gemüsezerkleinern. Ein extrem scharfer Küchenhobel in der Gastronomie von Profis verwendet, um Gemüse in extrem dünne und gleichmäßige Scheiben zu schneiden, ist verdammt nochmal eine Mandoline, Julia. Und
0: nein,
2: das nächste Mal nimmst du bitte die Antwort, die dir als erstes einfällt.
0: Hä, das ist doch ein Gemüsehobel einfach.
2: Ja, wir blenden uns an dieser Stelle aus mit einem Aufruf an euch alle, wenn ihr Lust habt, mal hier zu bestehen. 069 19 72 5.
0: Janni, was soll ich sagen?
3: Ja, vielen Dank. Hat trotzdem Spaß gemacht.
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0: Freitag mit Bryan Adams und Run to You. Und was ganz aktuellem angesagt, Moss Kenner, unser Opening Act von FFH Just White in Fulda, Rhythm Unknown. Das kam richtig gut an beim Publikum, hoffentlich auch bei euch. Wir spielen es noch vor 10:30.
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15: Von Schaupilot Nils Grunwald.
16: Die A3 Köln-Frankfurt zwischen dem Rasshof-Medenbach und Raunheim. 2 Kilometer Stau wegen eines Unfalls. Dann die A5 Kassel-Frankfurt. Vorsicht zwischen Homberg-Ohm und Grünberg hat es einen Unfall gegeben auf der linken Spur. Das Ganze ist noch ungesichert. Bitte fahrt besonders vorsichtig dran vorbei. Und die A44 Kassel-Dortmund vollgesperrt zwischen dem Dreieck Kassel-Süd und dem Kreuz Kassel-West bis heute Nachmittag 17 Uhr wegen Bauarbeiten. Bitte fahrt weiträumig auf der A7 am Kreuz Kassel-Mitte über die A49.
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15: Ist ein Arzt anwesend.
16: Ja.
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0: Guten Morgen am Freitag. Ja, die Kinder haben Sommerferien, das heißt morgens ausschlafen und spätestens 10 Minuten nach dem Aufwachen kommt die Frage: Mama, was machen wir denn heute?
1: Julia hätte da ein paar Ideen, praktischerweise zugeschnitten auf genau eure Region.
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0: Der Hanauer Stadthof hat ja über die ganzen Ferien hinweg immer wieder coole Angebote für euch. Heute verwandelt ihr euch beim Kinderschminken in, was wollt ihr vielleicht sein, einen Tiger oder eine Fee? Oder ihr zockt in der Hanauer Retro-Arkade eine Runde mit Freunden. Also wer einen Schülerausweis hat, der bezahlt dafür nur 7 Euro für 90 Minuten. Oder ihr investiert 7 Euro in die Baggerbude und buddelt eine halbe Stunde mit solchen ferngesteuerten Baggern im Sand. Klingt doch auch gut, ne? Außerdem könnt ihr hier Spiele kostenlos ausleihen, am Puzzletisch zusammen puzzeln. Eine Übersicht, was der Stadthof in den Ferien alles geplant hat, gibt's bei uns auf ffh.de oder in der App. Und ein großes Plus, das ist da klimatisiert.

0: Big und Nico Santos. Noch vor 10. Bleibt also gerne bei uns.
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16: Nagelsmann tritt nach WM aus offenbar zurück. Wichtige Pendlerstrecke in Ludwigshafen wird eröffnet. Das Wetter heißt schön heute bis 27 Grad.
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16: Ich bin Peter Toussaint, guten Tag. Nach dem WM-Debakel tritt Fußball-Bundestrainer Julian Nagelsmann offenbar zurück. Das melden die Bild und Sky. Eine offizielle Bestätigung gibt es noch nicht. Deutschland war bei der WM im 16. Finale an Paraguay gescheitert. Soll Nagelsmann deshalb zurücktreten? Unser Reporter hat sich umgehört.
17: Ich finde, dass es eine gute Entscheidung ist. Ja, tatsächlich. Also ich habe mich tatsächlich von Anfang an geärgert, dass er den Baumann nicht als Torwart irgendwie genommen hat und dann Manuel Neuer den Vortritt gegeben hat.
18: Und wer soll es jetzt machen?
17: Jürgen Klopp, ganz klar.
19: Ich finde, es war ein guter Trainer und Fehler können passieren. Von daher finde ich es eher schade, dass er zurücktritt.
16: Darauf warten tausende Pendler in der Rhein-Neckar-Region. In Ludwigshafen wird am Mittag die neu gebaute Hochstraße Süd wieder eröffnet. Nach fast 7 Jahren Bauzeit. FFH-Reporter Marc Wilhelm.
20: Im August 2019 der Pendlerschock. Die marode Hochstraße Süd, eine zentrale Rhein-Neckar-Verkehrsachse, wird gesperrt. Von heute auf morgen aus Sicherheitsgründen. Es folgen Jahre der Staus und Umwege. Für fast 150 Millionen Euro wird die Riesenbrücke wieder fit gemacht und ab heute rollt der Verkehr hier wieder. Doch die Großbaustellen gehen weiter in Ludwigshafen. Als nächstes wird die Hochstraße Nord abgerissen und durch die ebenerdige Helmut-Kohl-Allee ersetzt.
16: Die Regierungspläne zur Krankschreibung sorgen für Verwirrung und Ärger. Kritiker warnen vor überfüllten Arztpraxen ohne die telefonische Krankschreibung. Außerdem sollen Arbeitnehmer künftig schon am ersten Tag eine Krankschreibung vorlegen. FFH-Reporter Uli Reitinger.
21: Die Pläne sind noch nicht wirklich ausgegoren, denn Kanzler Merz sagt, Erkrankte müssen nicht am ersten Tag in die Arztpraxis, sie müssen nur vom ersten Tag an eine Arbeitsunfähigkeitsbescheinigung haben. Aber wie soll das gehen, wenn die telefonische Krankschreibung nicht mehr erlaubt ist? Diese halbfertigen Pläne haben die größten Diskussionen ausgelöst. Dabei hat die Koalition noch viel mehr beschlossen. Die Entlastung einer Durchschnittsfamilie um 600 Euro pro Jahr zum Beispiel oder die Erhöhung der sogenannten Reichensteuer.
16: Ein LKW-Brand sorgt auf der A49 bei Baunatal seit dem Abend für Verkehrsprobleme. Ein technischer Defekt habe das Feuer wohl ausgelöst. Es ist inzwischen gelöscht, sagt die Polizei. Die Fahrerin wurde nicht verletzt. Der Schaden liegt bei mehreren 100.000 Euro. Wegen der Bergung ist in Richtung Süden weiter nur eine Spur frei.
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0: Also, wenn es nach mir geht, dann ist das heute der perfekte Sommertag. 21 bis 27 Grad, ja, viel Sonne, bisschen Wind. Morgen bis 29, neben der Sonne kann es im Norden auch mal regnen. Und Sonntag wieder 30 Grad, aber so ein kleines bisschen wechselhafter. Das ist der FFH-Verkehrsservice. Achtung auf der A7 Kassel-Fulda. Zwischen Malsfeld und Homberg-Efze, hier sind gerade Personen auf der Fahrbahn. Wenn ihr könnt, bitte in beiden Richtungen vorsichtig fahren. Die A3 Köln-Frankfurt. Zwischen dem Rasthof Medenbach und Raunheim 4 Kilometer stockender Verkehr. Da gab es einen Unfall. Nochmal die 3, diesmal Frankfurt-Würzburg. Zwischen Stockstadt und Hößbach 5 Kilometer.

0: weiter stockender Verkehr. Hier ein kaputtes Auto auf der rechten Spur. Und die A44 Kassel-Dortmund voll gesperrt. Zwischen dem Dreieck Kassel-Süd und dem Kreuz Kassel-West hier laufen Bauarbeiten. Noch voraussichtlich bis heute Nachmittag 17 Uhr. Wenn ihr könnt, bitte weiträumig umfahren auf der A7 zum Beispiel am Kreuz Kassel-Mitte, dann über die A49. Das waren die größten Staus. Alle Infos auch für eure Strecke findet ihr bei uns in der FFH-App. Da stehen auch alle Blitzer, zum Beispiel der hier in Balkhausen, Felsbergstraße in Richtung Jungenheim, 100 Meter nach der Feuerwehr. Norbert, dankeschön fürs Melden. Habt ihr noch einen, ruft mich gerne an. 069 19 72 5.
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0: Viel Spaß auf eurer Hochzeit. Jetzt am Wochenende wird ja wieder überall geheiratet bei uns im FFH-Land. Ich bin auch auf einer eingeladen, freue ich mich schon drauf. Und heute heiratet angeblich Superstar Taylor Swift. Und ihr glaubt nicht, wirklich, ihr könnt es euch nicht vorstellen, wie verrückt diese Party werden soll. Alle ins

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Die Stadthalle Limburg und auch die Mehrzweckhalle Hillershausen, ja, die hatten leider keinen freien Termin mehr jetzt am Wochenende. Und deshalb heiratet Taylor Swift ihren Travis Kelce heute, naja, im Madison Square Garden in New York. So als Plan C oder Plan D. Irgendwie schon eine komische Location, oder? So eine riesige Mehrzweckhalle, wo sonst nur Konzerte und Basketballspiele stattfinden. Irgendwie komisch. Naja, offiziell bestätigt haben die beiden noch gar nichts. Erst gab es ja nur Gerüchte, dann immer mehr Hinweise. Jetzt wurde Taylor Swift sogar schon in New York gesehen. Es wird also wirklich stattfinden. Rund um die Location ist alles abgesperrt. Helikopter sind in der Luft. Allein die Sicherheitsmaßnahmen, die kosten wohl knapp eine 500.000 Euro. Nur für die Sicherheit. Da wurde noch kein Glas Bier ausgeschenkt bei der Hochzeit. Der Madison Square Garden, der wurde wohl so zu einer riesigen Märchenwelt umgestaltet. Angeblich mit echten Bäumen. Es muss so aussehen wie so ein Luxus-Disneyland, nur halt ohne Achterbahn. Wobei, wahrscheinlich steht da auch noch eine Achterbahn drin. Heute ab 17 Uhr steigt dann die große Party. Angeblich gibt's auch so ein absolutes Handyverbot. Ob wir Taylor Swift überhaupt im Hochzeitskleid sehen werden, das weiß noch keiner. Ich gebe euch auf jeden Fall nochmal ein Update morgen früh in Guten Morgen Hessen hier bei FFH. 1000 Gäste kommen. 1000 Gäste. Selena Gomez, Ed Sheeran, Bradley Cooper, Gigi Hadid. Ich weiß, das kommt jetzt alles super überraschend, ne? Aber von uns ist keiner eingeladen. Aha.

0: 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Willkommen zur Physikstunde. Ich hoffe, ich erzähle jetzt keinen Schwachsinn. Ich habe Physik abgewählt, glaube ich, in der 10. Klasse. Aber wie schnell eine Woche vorbeigeht, das wissen jetzt alle Schüler und Schülerinnen. Krass, oder? Erste Sommerferienwoche weg, als ob die nie da gewesen wäre. Und wie lang sich aber so eine Woche ziehen kann, das wissen alle, die diese Woche gearbeitet haben. Für euren Wochenendendspurt gleich was Angesagtes von Alle Farben.
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0: Achtung auf der A3 Frankfurt-Köln. Zwischen Itzstein und Bad Camberg liegt eine Plane auf der Fahrbahn. Und Achtung auf der A4 Kirchheim Richtung Eisenach in der Auffahrt Gerstung. Da liegt ein Tier auf der Fahrbahn. Und wenn es da rumliegt, dann wird es wahrscheinlich nicht mehr weglaufen können. Also bitte fahrt vorsichtig. Die A3 Köln-Frankfurt. Jetzt kommen die Staus. Zwischen dem Rasthof Medenbach und Raunheim 4 Kilometer stockender Verkehr nach einem Unfall. Die A44 Kassel-Dortmund voll gesperrt. Bis wahrscheinlich heute Nachmittag 17 Uhr. Zwischen dem Dreieck Kassel-Süd und dem Kreuz Kassel-West. Hier wird gebaut, da müssen Fahrbahnschäden beseitigt werden. Am besten weiträumig umfahren auf der A7 am Kreuz Kassel-Mitte, dann über die A49. Und die A60 Rüsselsheim-Mainz zwischen Rüsselsheim-Mitte und dem Mainz-Spitz-Dreieck 2 Kilometer Stau. Hier wird gebaut. Bitte nicht zu schnell fahren in Frankfurt. Dortelweiler Straße beim Friedhof aus einem grauen Caddy heraus hat uns Ralf gemeldet. Ralf, danke dir. Habt ihr noch einen Blitzer oder einen Stau? Meldet es gerne, ruft mich an 069 19 72 5. Ich bin Johann Kurzenberg. Hallo.
15: Johann, nur mit einem N.
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0: Fall in Love. Das ist ja der nächste FFH Greatest Hits, der nächste angesagte Hit von Olivia Dean. Und So Easy to Fly in den Urlaub. Kommt vorher.
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Hier ist jetzt Radio FFH und vor einem Jahr, da hätte ihr Name noch so ganz klein, ganz unten auf einem Festivalplakat gestanden. Je größer der Name, desto bekannter ist man, ganz einfach. Und jetzt hat sie es schon bis fast nach ganz oben geschafft. Holly Humberstone kommt Ende August nach Darmstadt zu uns ins FFH-Land und To Love Somebody.

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7: Bundestrainer Nagelsmann tritt offenbar zurück. Verkehrsprobleme nach LKW-Brand auf A49. Das Wetter einfach nur schön heute.
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7: Ich bin Judith Kolb. Guten Tag. Nach dem WM-Debakel ist die Entscheidung bei Julian Nagelsmann offenbar gefallen. Er gibt seinen Job als Fußball-Bundestrainer auf und tritt zurück. FFH-Reporterin Sonja Pahl.
8: Eine offizielle Bestätigung dafür gibt es vom DFB auf FFH-Nachfrage noch nicht. Nach dem Krisengipfel der DFB-Bosse gestern Mittag in Frankfurt mit Nagelsmann hatte der sich Bedenkzeit ausgebeten. Auf dem Heimweg nach München und in einer kurzen Nacht hat sich Nagelsmann nun also entschieden, dem Drängen der DFB-Spitze nachzugeben und zurückzutreten. Angeblich kassiert Nagelsmann dafür eine Abfindung von 7 Millionen Euro.
7: Weg mit der telefonischen Krankschreibung und her mit dem Attest schon am ersten Tag. Diesen Plan der Bundesregierung kritisiert die Krankenkasse DAK und warnt vor überfüllten Arztpraxen. SPD-Vizekanzler Klingbeil verteidigt den Kompromiss mit der Union im zweiten.
9: Natürlich müssen wir das jetzt so machen, dass niemand krank zur Arbeit geht. Also da wird man jetzt gute pragmatische Lösungen finden müssen. Und niemand ist überrascht, wenn ich sage, das war jetzt kein Thema, was wir da reingetragen haben in den Koalitionsausschuss als SPD. Aber es gehört zu den Kompromissen dazu. Und jetzt geht es darum, dass das Ganze pragmatisch umgesetzt wird. Aber das werden wir hinbekommen.
7: Ein LKW-Brand sorgt auf der A49 bei Baunatal seit dem Abend für Verkehrsprobleme. Ein technischer Defekt habe das Feuer wohl ausgelöst, das ist inzwischen aber gelöscht, so die Polizei. Die Fahrerin wurde nicht verletzt, der Schaden liegt bei mehreren 100.000 Euro. Wegen der Bergung ist in Richtung Süden weiter nur eine Spur frei. Staualarm auf Autobahnen. Mit Bremen, Niedersachsen, Sachsen, Sachsen-Anhalt, Schleswig-Holstein und Thüringen starten heute die nächsten Bundesländer in die Sommerferien. Schon ab dem Mittag kann es voll werden. FFH-Reporterin Tanja Wagner.
10: Von den Küsten zu den Alpen bis runter zum Mittelmeer. Ohne Stau kommt an diesem Wochenende keiner durch, warnt der ADAC. Für den Nachmittag bis in den Abend hinein dürften Autofahrer viel Geduld brauchen. Neben dem Feierabendverkehr sorgen auch die mehr als 1000 Dauerbaustellen für Probleme. Hinzu kommen zusätzliche Sperrungen, etwa durch Blow-ups durch die Hitzewelle von letzter Woche.
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11: 21 bis 27 Grad heute. 21 sind jetzt in Stockstadt am Waldschwimmbad. Sonne und Wolken wechseln sich den ganzen Tag über ab. Morgen so ein bisschen wärmer. In Nordhessen kann es auch mal kurz nass werden. Sonntag knacken wir in Südhessen dann wieder die 30 Grad Marke. Neben der Sonne auch Wolken und Regen mit dabei. Achtung auf der A671 Mainz in Richtung Wiesbaden. Zwischen Mainz-Kastell und Wiesbaden am Möhneburg. Hier liegt ein Blumenkübel auf der Fahrbahn. Die A7 Fulda-Würzburg zwischen dem Rasthof Utrichshausen-West und Bad Brückenau-Volkers 6 Kilometer Stau, hier wird gebaut. Die A44 Kassel-Dortmund weiter gesperrt, wahrscheinlich noch bis 17 Uhr zwischen dem Dreieck Kassel-Süd und dem Kreuz Kassel-West, hier wird gebaut. Bis heute Nachmittag ungefähr werden da Fahrbahnschäden beseitigt. Fahrt am besten weiträumig auf der A7 am Kreuz Kassel-Mitte über die A49. Und die A49 Kassel-Gießen zwischen dem Kreuz Kassel-Mitte und Kassel-Waldau 3 Kilometer stockender Verkehr. Das waren die größten Staus. Alle Infos auch immer für eure Strecke findet ihr bei uns in der FFH-App. Da stehen übrigens auch alle Blitzer drin. Zum Beispiel der hier am Ortseingang von Utrichshausen, Heubacher Straße, wenn ihr aus Heubach kommt. Dankeschön, Özlem, fürs Melden. Habt ihr noch einen? Ruft mich gerne an. 069 19

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Mit Radio FFH hier am Freitag. Wir checken die ganze Woche ja schon so richtig coole Insider-Tipps, was so geht, wenn ihr Urlaub auf Balkonien macht und noch einen Ausflug machen wollt. Alpaka-Wanderung hatten wir vorgestern, glaube ich. Gestern war es Schlafen unterm freien Himmel. Und heute geht's aufs Wasser. Ich bin ja seit 1-2 Jahren Riesenfan von diesem Stand-Up-Paddling. Das macht so viel Spaß, da auf dem Wasser. Und vor allem, das ist auch so das perfekte Ganzkörpertraining. Das merkt ihr spätestens am nächsten Tag. Vertraut mir. Ihr braucht auch kein eigenes. Ausleihen geht auch bei uns im FFH-Land. In Melsungen zum Beispiel, dann könnt ihr da auf der Fulda damit umherpaddeln. Im Naturpark Stockstadt oder auch sehr cool mit Skyline-Blick mitten in Frankfurt auf Main. Wenn ihr sagt, naja, ich will lieber sitzen, stehen macht doch keinen Spaß, das ist anstrengend. Hey, kein Problem, macht einfach eine Kanutour auf der Lahn. Das habe ich immer noch nicht gemacht, das will ich seit Jahren machen. Ich bin richtig sauer auf mich, dass ich diesen Plan noch nicht umgesetzt habe. Dieses Jahr ist es soweit, versprochen. 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Wie sich das anfühlt, das wissen wir ja seit dem letzten Elfmeterschießen. 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

0: Ich bin heute richtig happy, obwohl ich keinen Urlaub habe. Vielleicht geht's euch ja auch so. Hier ist Hitradio FFH. Ich finde, die Temperaturen sind super angenehm. Warm, aber nicht zu heiß. Es scheint die Sonne, aber die knallt auch nicht so richtig. Och, das ist ein richtig schöner Sommertag heute, dieser 3. Juli. Und den machen wir gemeinsam noch ein kleines bisschen schöner. Gleich zum Beispiel mit was Angesagtem, mit Sommersound von Alvaro Soler. Ich packe uns Con Calma in den FFH-Mix. Bleibt bei uns.
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0: Ja, ordentlich was los. Wir starten mal mit der A7 Fulda-Würzburg. Zwischen dem Rasthof Utrichshausen-West und Bad Brückenau-Volkers immer noch die Baustelle hier. 6 Kilometer Stau. A44 Kassel-Dortmund voll gesperrt bis wahrscheinlich heute 17 Uhr zwischen dem Dreieck Kassel-Süd und dem Kreuz Kassel-West. Hier laufen Bauarbeiten. Am besten weiträumig umfahren, wenn ihr könnt, auf der A7 am Kreuz Kassel-Mitte dann über die A49. Und die A49, wo wir schon dabei sind, Kassel-Gießen zwischen dem Kreuz Kassel-Mitte und Kassel-Waldau 3 Kilometer stockender Verkehr. Das waren die größten Staus. Alle Infos auch immer für eure Strecke findet ihr bei uns in der FFH-App. Geblitzt wird in der Ortsdurchfahrt von Waber-Niedermöllrich in beiden Richtung, da dürft ihr 30 fahren. Hat uns Heike gemeldet. Dankeschön. Habt ihr noch einen Blitzer? Ruft mich an, meldet den, damit alle gewarnt sind. 069 19 72 5. Ich bin Johann Kurzenberg. Hi.
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schönen Freitag mit uns, mit Hitradio FFH. Heute Abend, stimmt, nicht vergessen, grillen beim Bruder und seiner Family. Morgen heiratet dann die Cousine, vorher aber noch, ach Gott, Jan, nochmal vielleicht zur Mama vorbeischauen. Und Sonntag Kaffeekuchen bei den Schwiegereltern. Wenn ihr euch jetzt denkt, boah, meine Familienverpflichtungen, die fressen ganz schön viel Zeit. Gerade am Wochenende, kennen wir alle, ne? Da ist alles teilweise durchgetaktet. Freitag, Samstag, Sonntag. Wenn ihr aber denkt, das ist schon viel, dann schüttelt er hier mit dem Kopf. Michael Patrick Kelly. Wie viele Geschwister sind die? 12, ne? Allein die Kelly Family, 12 Geschwister. Dann haben die ja alle schon Kinder. Da kommt man ja gar nicht mehr hinterher. Da müsste ein Wochenende 30 Tage lang sein, um alle Familienmitglieder irgendwie besuchen zu können. Michael Patrick Kelly, jetzt im FFH-Mix. Einen schönen Freitag uns allen.

0: Dankeschön fürs Hitradio FFH hören bei der Arbeit an diesem Freitag. Und er hier gilt als einer der schlechtesten Filme aller Zeiten. Rock Aliens aus dem Jahr 1984. Aber dafür war die Filmmusik richtig, richtig gut. Jermaine Jackson, When the Rain Begins to Fall, das ist der nächste FFH Greatest Hit für euch. Und das hier, das ist angesagter Sound von Isaac. Läuft noch vor 12, bleibt also gerne bei uns hier bei FFH.
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4: Nagelsmann will nach WM-Pleite zurücktreten. Pendler in Ludwigshafen können aufatmen. Das Wetter sonnig und angenehm warm.
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5: Ich finde, es war ein guter.
4: Ich bin Judith Kolb. Guten Tag. Nach dem WM-Debakel tritt Bundestrainer Julian Nagelsmann zurück. FFH-Reporterin Sonja Pahl.
6: Gerade eben kommt die offizielle Bestätigung des DFB, dass Julian Nagelsmann tatsächlich den DFB verlässt. In einer Pressemitteilung sagt DFB-Präsident Neuendorf, der Deutsche Fußballbund bedankt sich ausdrücklich bei Nagelsmann, der seit September 23 geleistete Arbeit gezeigt hat. Julian Nagelsmann selber sagt, ich habe in den vergangenen Tagen seit dem Ausscheiden viel nachgedacht und mich mit Vertrauten in meinem persönlichen Umfeld ausgetauscht. Die Entscheidung ist mir alles andere als leicht gefallen.
4: Darauf warten tausende Pendler in der Rhein-Neckar-Region. In Ludwigshafen wird am Mittag die neu gebaute Hochstraße Süd wieder eröffnet, nach fast 7 Jahren Bauzeit. FFH-Reporter Marc Wilhelm.
7: Im August 2019 der Pendlerschock. Die marode Hochstraße Süd, eine zentrale Rhein-Neckar-Verkehrsachse, wird gesperrt. Von heute auf morgen aus Sicherheitsgründen. Es folgen Jahre der Staus und Umwege. Für fast 150 Millionen Euro wird die Riesenbrücke wieder fit gemacht und ab heute rollt der Verkehr hier wieder. Doch die Großbaustellen gehen weiter in Ludwigshafen. Als nächstes wird die Hochstraße Nord abgerissen und durch die ebenerdige Helmut-Kohl-Allee ersetzt.
4: Weg mit der telefonischen Krankschreibung und her mit dem Attest schon am ersten Tag. Diesen Plan der Bundesregierung kritisiert die Krankenkasse DAK und warnt vor überfüllten Arztpraxen. Wie genau das alles umgesetzt wird, ist noch nicht klar. Kanzler Merz sagt dem ZDF, man müsse nicht am ersten Tag in die Praxis, man müsse aber vom ersten Tag eine Arbeitsunfähigkeitsbescheinigung haben. Jetzt beginnt der nervige Teil des Sommers. Die Mücken kommen. Warme Temperaturen und angekündigter Regen sorgen in den kommenden Tagen für eine Ausbreitung der Plagegeister, sagen die Experten. FFH-Reporter Thomas Beskin.
8: Feuchtigkeit und Wärme sind für viele Mückenarten ideale Voraussetzungen. Während die heimische Hausmücke vor allem größere Wasseransammlungen nutzt, reichen der asiatischen Tigermücke schon kleinste Pfützen in Blumentopfuntersetzern oder Vogeltränken. Das Leibniz-Zentrum für Agrarlandschaftsforschung rät deshalb, Regentonnen abzudecken und stehendes Wasser regelmäßig zu entfernen.
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9: Also, wenn es nach mir geht, es geht selten im Leben nach mir, aber wenn es nach mir gehen sollte, dann ist das heute der perfekte Sommertag, wie ich finde. 21 bis 27 Grad, viel Sonne, bisschen Wind. Morgen bis 29 Grad, neben der Sonne kann es im Norden auch mal regnen. Und Sonntag 30 Grad wieder maximal, aber so ein kleines bisschen wechselhafter. Das ist der FFH-Verkehrsservice. Wir starten mal mit der A3 Frankfurt-Würzburg. Ordentlich was los auf den Straßen aktuell. Zwischen Obertshausen und Hanau 5 Kilometer stockender Verkehr. Die A44 Kassel-Dortmund. Voll gesperrt zwischen dem Dreieck Kassel-Süd und dem Kreuz Kassel-West. Da wird gebaut, wahrscheinlich noch bis heute Nachmittag so gegen 17 Uhr. Am besten weiträumig umfahren, wenn ihr könnt, auf der A7 am Kreuz Kassel-Mitte dann über die A49. Und apropos A49, Kassel-Gießen zwischen dem Kreuz Kassel-Mitte und Kassel-Waldau hier 3 Kilometer stockender Verkehr. Das waren die größten Staus. Alle Infos auch immer für eure Strecke findet ihr bei uns in der kostenlosen FFH-App. Da stehen auch alle Blitzer, wie dieser hier auf der B43 zwischen Dietesheim und Mülheim. 50 dürft ihr fahren. Sarah, danke fürs Melden und wenn ihr noch einen habt, ruft mich an. 069 19 72 5.
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9: Also jetzt ist es offiziell, so kurz vor 12. Julian Nagelsmann tritt zurück. Aber wie geht's weiter? Kommt Jürgen Klopp wirklich? Wir klären das alles in 10 Minuten.
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Hier ist jetzt Radio FFH mit einer wichtigen Meldung. Achtung auf der A643 Wiesbaden in Richtung Mainz. Zwischen dem Schiersteiner Kreuz und Wiesbaden-Eppelallee. Hier liegen Warnbaken auf der Fahrbahn. Kommt alle gut an mit uns. 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

0: Ja, so schnell ging's. Jetzt ist er weg.
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0: Julian Nagelsmann und Fußball-Deutschland ist ab sofort wieder auf Bundestrainersuche. FFH-Sportchefin Sonja Pahl bei uns.
2: Hallo. Hallo.
0: Der DFB, der hat gerade ja offiziell verkündet. Was sagt Nagelsmann da genau?
2: Ja, er habe sehr viel nachgedacht in den letzten Tagen und sei dann zur Entscheidung gekommen, zurückzutreten. Das sei ihm alles andere als leicht gefallen. Aber, so sagt Nagelsmann wörtlich, die Mannschaft hat nach so einer herben Enttäuschung einen unbelasteten Neuanfang verdient. Und Richtung Fans meint er, es tut mir von Herzen leid und weh, dass wir euch enttäuscht haben. Also jetzt sagt Nagelsmann endlich mal das, was viele von ihm ja auch schon früher erhofft hatten. Mhm. Sportdirektor Rudi Völler übrigens, der ja auch ein großer Mentor von Nagelsmann war, der bleibt an Bord und wird sich jetzt mit um den neuen Bundestrainer kümmern.
0: Okay, Sonja, alles entscheidende Frage. Der eine ist weg. Wie geht's denn jetzt weiter? Kommt wirklich Jürgen Klopp?
2: Ja, das ist die Lösung, auf die es im Moment hinausläuft, die vom DFB auch gewollt ist. In der Mitteilung von gerade eben steht nämlich auch schon, dass man das Gespräch mit Jürgen Klopp jetzt suchen werde und dass der auch schon eine grundsätzliche Bereitschaft zur Übernahme des Postens signalisiert hat. Also die sind fein. Jetzt kommt das Aber, das wird nämlich kosten und ein bisschen dauern, bis es soweit ist. Jürgen Klopp ist nämlich bei Red Bull ja noch angestellt als Global Head of Soccer und es ist unklar, ob er eine Ausstiegsklausel wirklich hat für den DFB oder nicht. Mhm. Es gibt da unterschiedliche Quellen, die einen sagen ja, die anderen sagen nein. Mhm. Entscheidend ist das natürlich dafür, wie teuer es für den DFB wird, den Jürgen Klopp auch zu holen.
0: Julian Nagelsmann, also nicht mehr Fußball-Bundestrainer. Dankeschön, Sonja. Jürgen Klopp soll kommen. Das erste Länderspiel mit dem neuen Bundestrainer steigt übrigens dann am 24. September gegen Holland. Und die suchen ja auch noch.
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0: Diesen Freitagmittag, den verbringen wir gemeinsam hier bei Hitradio FFH. 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
0: Ganz schön was los auf den hessischen Straßen. Wir gucken mal auf die A3 gemeinsam, Frankfurt-Würzburg. Zwischen Obertshausen und Hanau jetzt 5 Kilometer stockender Verkehr. Die A44 Kassel-Dortmund, Sorgenkind den ganzen Tag schon voll gesperrt wegen Bauarbeiten. Zwischen dem Dreieck Kassel-Süd und Kassel-West. Noch bis 17 Uhr, das ist die aktuelle Info, die wir haben. Bis dahin bitte weiträumig umfahren auf der A7, am Kreuz Kassel-Mitte, dann über die A49. Und jetzt die A49 Kassel-Gießen, zwischen dem Kreuz Kassel-Mitte und Kassel-Waldau 3 Kilometer stockender Verkehr. Noch mehr Staus, wahrscheinlich auch für eure Strecke heute, findet ihr bei uns in der FFH-App. Geblitzt wird auf der B45 in der Abfahrt Hanau-Steinheim. Hier sind 60 erlaubt. Und wenn ihr noch einen Blitzer habt, meldet den gerne 069 19 72 5.
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0: David Guetta, Save Me Tonight ist der nächste angesagte Hit hier im FFH Mix. Schönen Freitag und hallo Regina aus Nackenheim und hallo Volker aus Neuberg. Ihr seid in der Show und ihr wollt den 500€ Shopping-Gutschein haben für Sport- und Modehaus-Cups. Passend zur Fußball-WM spielen wir jetzt das Sportquiz. Wer zuerst zwei richtige Antworten nennt, gewinnt. Wo findet die WM dieses Jahr statt? In den USA? Regina war. Stopp. Regina war ein ganz mini bisschen schneller, Volker. Ganz klein. Wirklich.
1: Findest du?
0: Ja,
1: okay.
0: Doch. Ganz klein. Und ich hätte euch sogar schon zwei von drei Ländern gesagt, aber ihr habt einfach schon reingerufen. Naja, gut, okay, Regina, bitte. Alle drei Länder.
2: In Amerika, also USA, Kanada und Mexiko.
0: Regina, Punkt 1 für dich. Hier kommt Frage Nummer 2. Julian Nagelsmann ist ja eben gerade zurückgetreten, aber auch unser.
1: Volker.
0: Ja, Volker.
1: Ach so. das ist natürlich gut. Ja.
0: Sag mal was.
1: Jürgen Klopp.
0: Volker, ich kann es verstehen, du wolltest der Erste sein, ne? Aber die Frage, ich werde sie erstmal zu Ende stellen und dann hat Regina jetzt die Chance, okay? Also,
1: ja, ist okay.
0: Julian Nagelsmann ist eben zurückgetreten, aber auch unser Torwart hört auf zum zweiten Mal schon. Wie heißt der, Regina?
2: Ist nicht wahr. Warte, natürlich. Gibt's doch nicht.
0: Drei.
2: Blackout.
0: Zwei. Eins.
1: Darf ich?
0: Ja, Volker.
2: Oh nein.
1: Manuel Neuer.
2: Ist dann das die Possibility. Also wirklich.
0: So, 1-1. Na gut, jetzt wird's spannend. Jetzt gehen wir in die Verlängerung.
2: Okay.
0: Hier kommt Frage Nummer 3. Zwei Halbzeiten und eine Pause. Das war ja jahrzehntelang ganz normal beim Fußball. Jetzt gibt's noch die Trinkpause.
2: Regina.
0: Wie?
2: Oh.
0: Regina, ja?
2: Ja, die dauert 10 Minuten.
1: Nein, 3 Minuten.
0: Das war auch gar nicht meine Frage. Ihr seid gut. Ihr seid gut. Hier kommt meine Frage. Für beide jetzt wieder offen. Ihr hattet beide ja jetzt schon einmal geantwortet. Für beide offen. Hier kommt eure Frage. Jetzt gibt's ja noch die Trinkpause. Wie oft pro Spiel gibt's die?
1: Volker.
2: Regina.
0: Volker
1: zweimal,
0: war zuerst.
1: Zweimal.
0: Ja. Volker!
2: Oh,
1: danke!
2: Herzlichen Glückwunsch, Jibi!
1: Danke dir!
2: Wir
1: waren ja weg.
0: Also, dieses Duell geht in die Quizgeschichte bei Hitradio FFH ein. Mann!
1: Regina, da haben wir doch was geschafft, oder?
2: Ja, absolut.
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Cher hier bei uns bei Hitradio FFH. Tollen Freitag euch. Wenn er hier als Security-Mann im Supermarkt arbeiten würde, na Freude, dann würde ich aber dreimal checken, ob ich wirklich an der SB-Kasse auf Chiquita-Bananen gedrückt habe und nicht aus Versehen auf die Billigmarke. Boah, der ist riesengroß, vor dem kann man richtig, richtig Respekt haben. Hat Tattoos im Gesicht, auf der anderen Seite aber so eine tolle Stimme. Teddy Swims, Mr. Know-It-All, das sind die

0: noch vor eins.
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2: Hoffnungsschimmer für staugeplagte Pendler. Julian Nagelsmann wirft das Handtuch. Das Wetter sommerlich mild und trocken.
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2: Ich bin Judith Kolb. Guten Tag. Sie ist womöglich gerade die nervigste Autobahnbaustelle in Hessen. Die A671 Mainbrücke bei Hochheim. Jetzt ist klar, Ende nächster Woche wird sie wieder geöffnet. Die Bauarbeiten gehen aber weiter. FFH-Reporter Jan Heinemann.
3: Seit Monaten müssen Pendler wegen der Sperrung Umwege fahren und das sorgt unter anderem in Kostheim für verstopfte Straßen und viel Anwohnerfrust. Hier musste sogar die Müllabfuhr zu anderen Zeiten ausrücken, um den Berufsverkehr nicht zusätzlich auszubremsen. Ab Sonntag nächster Woche dann werden die Arbeiten für eine Woche unterbrochen, denn dann wird auf den Umleitungsstraßen gebaut, so die Autobahn GmbH. Anfang August wird die A671 dann nochmal komplett dicht gemacht, aber nur für 2 Tage.
2: Die Regierungspläne zur Krankschreibung sorgen für Verwirrung und Ärger. Kritiker warnen vor überfüllten Arztpraxen ohne die telefonische Krankschreibung. Außerdem sollen Arbeitnehmer künftig schon am ersten Tag eine Krankschreibung vorlegen. FFH-Reporter Uli Reitinger.
4: Die Pläne sind auch nicht wirklich ausgegoren, denn Kanzler Merz sagt, Erkrankte müssen nicht am ersten Tag in die Arztpraxis. Sie müssen nur vom ersten Tag an eine Arbeitsunfähigkeitsbescheinigung haben. Aber wie soll das gehen, wenn die telefonische Krankschreibung nicht mehr erlaubt ist? Diese halbfertigen Pläne haben die größten Diskussionen ausgelöst. Dabei hat die Koalition noch viel mehr beschlossen. Die Entlastung einer Durchschnittsfamilie um 600 Euro pro Jahr zum Beispiel oder die Erhöhung der sogenannten Reichensteuer.
2: Ein Deutscher ist im Gewahrsam der US-Migrationsbehörde ICE gestorben. Der 85-Jährige habe laut US-Angaben im August 2025 ohne gültige Papiere versucht, in Texas in die USA einzureisen. Laut ICE befand er sich seit November in einer Klinik und wurde dort unter anderem wegen Demenz und Bluthochdrucks behandelt. Die Zeit von Julian Nagelsmann als Fußball-Bundestrainer ist vorbei. Der DFB hat den Rücktritt offiziell bekannt gegeben und bereits Gespräche mit dem potenziellen Nachfolger Jürgen Klopp angekündigt. FFH-Reporterin Sonja Pahl.
5: Nagelsmann machte in der DFB-Mitteilung klar, dass ihm die Entscheidung zum Rücktritt nicht leicht gefallen sei. Gleichzeitig sagte er aber auch, die Mannschaft hat nach so einer herben Enttäuschung die Chance auf einen unbelasteten Neuanfang verdient. An die Fans gerichtet erklärt Nagelsmann, es tut mir von Herzen leid, dass wir euch enttäuscht haben. Als Nachfolger ist Jürgen Klopp das klare Ziel. Der habe seine Bereitschaft, den Posten zu übernehmen, dem DFB auch schon signalisiert. Dafür muss aber erstmal der Vertrag mit Red Bull aufgelöst werden. Das wird den DFB Ablöse kosten.
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6: Das ist mal ein Sommertag nach meinem Geschmack. 21 bis 27 Grad. Ja, das reicht mir. Ich wohne in einer Dachgeschosswohnung. Meine Leinsgenossen wissen, was ich meine. 22 zum Beispiel aktuell am Strandbad in Weimar. Sonne und Wolken wechseln sich heute ab. Morgen kleines bisschen wärmer. In Nordhessen kann es auch mal kurz nass werden. Und am Sonntag knacken wir in Südhessen schon wieder die 30-Grad-Marke. Das ist der FFH-Verkehrsservice für die A44 Kassel-Dortmund. Voll gesperrt weiter zwischen dem Dreieck Kassel-Süd und dem Kreuz Kassel-West. Hier wird gebaut, wahrscheinlich noch bis 17 Uhr heute Nachmittag. Wir halten euch da auf dem Laufenden. Bis dahin bitte umfahren auf der A7 am Kreuz Kassel-Mitte über die A49. Dann die A44 Dortmund-Kassel zwischen Bräuner und Zierenberg. 8 Kilometer Stau, haltet durch. Und die A49 Kassel-Gießen zwischen dem Kreuz Kassel-Mitte und dem Kreuz Kassel-West. Hier Stau, ihr braucht eine halbe Stunde länger. Das waren die größten Staus, viel los heute. Alle Infos auch für eure Strecke findet ihr bei uns in der FFH-App. In Blitzer wird Gewiesbaden. Zum Beispiel könnte man sagen, wenn man aber Deutsch kann, dann würde man sagen, in Wiesbaden wird geblitzt. Auf dem Konrad-Adenauer-Ring bei der Sporthalle in beiden Richtungen hat uns Bilal gemeldet über die FFH-App.
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0: 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Achtung auf der A66 Fulda Richtung Hanau. Zwischen Bad Sosensalmünster und Bad Orb-Wächtersbach. Hier liegt ein unbekannter Gegenstand auf der Fahrbahn. Bitte passt auf euch auf. Und wir bleiben gleich auf den Straßen.
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2: Sag mal, geht's noch, Firma Sensemann und Söhne? Zieht der Leichenwagen während des Überholvorgangs direkt von meiner Stoßstange wieder rein? Wie nennt man sowas? Kaltakquise? Im Gegensatz zu dem Erdmöbelbewohner bei euch hinten drin ist euer Fahrstil jetzt schon unterirdisch.
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0: Sport machen, noch so ein bisschen arbeiten, Fußball-WM gucken, ganz wichtig. Dann bin ich auf einer Hochzeit und am Sonntag nach Köln fahren, um den CSD zu feiern. Da kommen ja, glaube ich, 1 Million Leute oder so. Riesenparty. Hier ist Hitradio FFH. Ich liebe es, mein Wochenende so voll zu packen. Ja? Es ist ja auch endlich mal Zeit, an einem Wochenende was zu machen. Unter der Woche schaffst du ja nichts. Oder aber sagt ihr, nee, warte mal. Jetzt ist Wochenende, da wird gar nichts gemacht. Da wird völlig entspannt, keine Termine, gar nichts. Wäre ja schrecklich, so eine ganze To-Do-Liste abzuarbeiten. 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
0: Ich habe die A44 für euch, Kassel-Dortmund. Vollgesperrt weiter zwischen dem Dreieck Kassel-Süd und dem Kreuz Kassel-West. Hier laufen Bauarbeiten. Wahrscheinlich noch bis so 17 Uhr heute Nachmittag. Da werden Fahrbahnschäden beseitigt. Bitte umfahrt weiträumig, zum Beispiel auf der A7 am Kreuz Kassel-Mitte, dann über die A49. Jetzt sind wir schon bei der A49, Kassel-Gießen. Zwischen dem Kreuz Kassel-Mitte und dem Kreuz Kassel-West. Stau, ihr braucht hier eine halbe Stunde länger. Und das waren die größten Staus. Alle Infos auch für eure Strecke findet ihr bei uns in der FFH-App. Geblitzt wird in Edermünde-Grifte, Guxhagener Straße in Richtung Hertingshausen, hat uns Anna gemeldet über WhatsApp. Dankeschön und gute Fahrt. Ich bin Johann Kurzenberg.
18: Johann mit einem N.
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0: angesagte Beats von Alle Farben, Body Talk hier im FFH Mix, damit wir alle super ins Wochenende starten. Nicht zu heiß, nicht zu kalt, keine krassen Unwetter, kein Sturm. Ist das dieses normale Sommerwetter, von dem immer alle reden? Haben wir das gerade? Niemand meckert gerade, oder? Wie toll ist das denn? Also, perfekt für einen Ausflug am Wochenende. Und was heute so geht im FFH-Land, das weiß Julia Nestle. Das weiß Julia Nestle. Jetzt.
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2: Der Hanauer Stadthof hat ja über die ganzen Ferien hinweg immer wieder coole Angebote für euch. Heute verwandelt ihr euch beim Kinderschminken in, was wollt ihr vielleicht sein, einen Tiger oder eine Fee? Oder ihr zockt in der Hanauer Retro-Arkade eine Runde mit Freunden. Also wer einen Schülerausweis hat, der bezahlt dafür nur 7 Euro für 90 Minuten. Oder ihr investiert 7 Euro in die Baggerbude und buddelt eine halbe Stunde mit solchen ferngesteuerten Baggern im Sand. Klingt doch auch gut, ne? Außerdem könnt ihr hier Spiele kostenlos ausleihen, am Puzzletisch zusammen puzzeln. Eine Übersicht, was der Stadthof in den Ferien alles geplant hat, gibt's bei uns auf ffh.de oder in der App. Und ein großes Plus, das ist da klimatisiert.

0: Sie, Around the World, hier bei Hitradio FFH. Und in unserem Mix gibt's gleich angesagte Musik von Taylor Swift. The Fate of Ophelia spiele ich euch gleich. Und unser Greatest Hit ist ein Remake von Elvis Presley's Always on My Mind. Die Pet Shop Boys haben den Song mit ihrem ganz eigenen Sound versehrt. Und läuft gleich hier bei uns noch vor 14 Uhr.
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0: Aus vermeintlichem Opfer wird Tatverdächtiger. Freude bei hessischen Bahnpendlern. Das Wetter, viel Sonne und

0: Schusswaffe werden eingesetzt. Der 27-Jährige stirbt vor Ort. Sein mutmaßlicher Täter kommt ins Krankenhaus und wird ursprünglich sogar für ein weiteres Opfer gehalten. Die Polizei fahndet sofort auch mit einem Hubschrauber und schnappt sich 3 Personen in einem Auto, mutmaßliche Zeugen.
1: Endlich Entspannung bei der Bahn zwischen dem Rhein-Main-Gebiet und Mittelhessen. Nach rund 1,5 Wochen fahren die Züge laut Bahn wieder normal. FFH-Reporter Lorenzo Rendon Valencia ist gleich mal mitgefahren.
2: Ja, die Stimmung in den Zügen von Bad Vilbel nach Friedberg ist richtig gut. Zum Beispiel hier in der S6. Die Fahrgäste sind einfach nur erleichtert. Sie mussten sich in den vergangenen Tagen in teils überfüllte Ersatzbusse quetschen. Seit heute rollen die Züge wieder. Ein Pendler hat mir eben erzählt, dass er jetzt jeden Tag eine Stunde länger schlafen kann. Und auch für eine Studentin hat das Bahnchaos ein Ende. Sie hatte in den vergangenen Tagen auf Online-Unterricht gewechselt, kann seit heute aber wieder persönlich zu den Vorlesungen nach Friedberg fahren.
1: Julian Nagelsmann macht Schluss als Bundestrainer. Es tue ihm von Herzen leid, die Fans enttäuscht zu haben, erklärte er zu seinem Rücktritt. Jetzt soll Jürgen Klopp die Nationalmannschaft übernehmen. Der hat dem DFB auch schon signalisiert, dass er bereitsteht.
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1: Nur in München ist Wohnen noch teurer als in Frankfurt. Das zeigt eine neue Studie des Gewerkschaftsbundes zu den deutschen Großstädten. Mieter zahlen demnach in der Main-Metropole im Schnitt fast 18 Euro pro Quadratmeter. Auch in Kassel und Wiesbaden sind die Mieten in den letzten 10 Jahren extrem in die Höhe geschossen. Der Gewerkschaftsbund fordert deshalb einen sofortigen Stopp für Mietwucher. Schauen wir noch zur Frankfurter Börse. Da steht der DAX aktuell im Plus bei 25.679 Punkten.
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4: Voll gut zum Durchatmen heute, ne? Da diese Brise, das macht's wirklich sehr angenehm. 21 bis 27 Grad und auch heute Nacht. Auf jeden Fall mal die Möglichkeit, ordentlich durchzulüften. Wir sind stellenweise sogar einstellig unterwegs. 9 bis 12 Grad und das Wochenende bleibt sommerlich. Wir rutschen wieder ein bisschen weiter nach oben. 29 oder gar 30 Grad dazu, aber immer mal wieder ein paar kleine Schauerwolken, die unterwegs sind.
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4: Der FFH-Verkehrsservice um kurz vor 2. Achtung auf der 671 Wiesbaden Richtung Mainz zwischen Wiesbaden am Möhneburg und Mainz-Kastell. Vorsicht bitte, da ist eine Person an oder auf der Fahrbahn unterwegs. Außerdem wird gebaut auf der A7 Fulda Richtung Würzburg zwischen Rasthof Utrichshausen und Bad Brückenau-Volkers. Deshalb hier 6 Kilometer Stau. Gute Nachrichten allerdings für die A44 Kassel Richtung Dortmund. Dort die Vollsperrung zwischen Dreieck Kassel Süd und dem Kreuz Kassel West wurde mittlerweile aufgehoben und die Baustelle ist jetzt auch weg. A49 Kassel Richtung Gießen zwischen Kreuz Kassel Mitte und Kreuz Kassel West ist ein bisschen mehr los, sodass ihr eine halbe Stunde mehr Zeit braucht. Hier haben bisher viele versucht, die Vollsperrung der A44 zu umfahren. Das machte sich also auf der 49 jetzt bemerkbar. Hoffentlich wird das ein bisschen besser jetzt, wo auch die A44 wieder freigegeben worden ist. Das waren die größten Staus. Alle Infos auch für eure Strecke findet ihr natürlich jederzeit in unserer FFH-App. Noch ein Blitzer, da hat uns der Lars Bescheid gegeben über die App, dass in Hemsbach geblitzt wird auf der Müchelner Straße aus einem Blitzeranhänger raus, und zwar dort auf der Strecke, wo 30 erlaubt sind.
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4: Freitag, erste Schulferienwoche, auch schon wieder fast rum, gell? Das Wochenende steht vor der Tür und weiß nicht, wie es euch geht. Ich freue mich auf 2 Tage, an denen ich einfach so in den Tag leben kann. Keine Termine. Weil normalerweise geht es weiter mit leicht einsitzen, aber das trifft bei mir nicht zu. Keine Termine, das ist wirklich für mich so der Traumzustand, weil mich das schon immer so im Vorfeld stresst, wenn ich weiß, auch wenn es was Schönes ist, wenn ich weiß, ich muss dann und da dort sein. Aber es gibt ja auch Menschen, die genau mit diesem Zustand nichts anfangen können. Die brauchen einfach schon mal so einen groben Plan und vor allem ein Wochenende, an dem auch was passiert. Also Termine, Ausflüge, Verabredungen, Grillpartys oder eben andere To-Dos. Boah, mich würde es wahnsinnig machen. Ja? Aber sag doch mal, wie ist das bei euch? Seid ihr Team Termine oder Team Tiefenentspannt? Also von wegen, oh bitte, bleibt mir fort mit irgendwelchen schon vorher ausgemachten Events. 069-1972-5. Lasst uns drüber quatschen. Und jetzt die Pet Shop Boys mit Always On My Mind.

0: Wichtiges vom FFH Verkehrsservice. Um 14.11 Uhr eine Meldung von der A643 Mainz Richtung Wiesbaden. In der Abfahrt Mainz-Mombach bitte aufpassen, da liegen Gegenstände auf der Fahrbahn. Und auf der A45 Hanau Richtung Gießen zwischen Florstadt und Wölfersheim liegt eine Metallstange. Auch hier bitte ganz besonders vorsichtig sein. So, jetzt ist er offiziell weg. Der Herr Nagelsmann und Fußball-Deutschland ist ab sofort wieder auf Bundestrainersuche. Sonja Pahl aus dem FFH Sport ist bei mir. Hallo.
1: Hallo.
0: Der DFB hat das aus heute Mittag verkündet, denn Julian Nagelsmann habe sehr viel nachgedacht in den letzten Tagen und sei dann eben zu der Entscheidung gekommen, zurückzutreten.
1: Ja, und das sei ihm auch alles andere als leicht gefallen. Aber so sagt Nagelsmann wörtlich, die Mannschaft hat nach so einer herben Enttäuschung einen unbelasteten Neuanfang verdient. Mhm. Und Richtung Fans sagt er, es tut mir von Herzen leid und weh, dass wir euch enttäuscht haben. Mhm. Also jetzt sagt Nagelsmann endlich das, was viele von ihm ja auch schon früher erhofft hatten. Sportdirektor Rudi Völler übrigens, der ja ein großer Mentor von Nagelsmann war, der bleibt an Bord beim DFB und wird sich jetzt um den neuen Bundestrainer mitkümmern.
0: So, das ist auch schon das richtige Stichwort. Wir sind damit bei der alles entscheidenden Frage. Wie geht's weiter, Sonja? Kommt wirklich Jürgen Klopp?
1: Ja, ich glaube schon. Ja. Denn daraus ist die Lösung, auf die es im Moment wirklich hinausläuft. Das hat der DFB sogar schon in der offiziellen Mitteilung von heute Mittag auch durchblicken lassen. Man werde das Gespräch mit Klopp jetzt suchen und der habe auch schon grundsätzlich seine Bereitschaft zur Übernahme des Postens signalisiert. Allerdings, es gibt ja so einen Haken, das Ganze wird nicht kostengünstig, denn Klopp ist ja bei Red Bull angestellt als Global Head of Soccer.
0: Ja.
1: Und es ist unklar, gibt's da jetzt eine Ausstiegsklausel für den DFB, ja oder nein? Die einen sagen so, die anderen sagen so. Das Entscheidende dafür ist aber, wie teuer es dann wird für den DFB, Klopp zu holen.
0: Okay, also Julian Nagelsmann ist nicht mehr Fußball-Bundestrainer, Jürgen Klopp noch nicht.
1: Ja,
0: das erste Länderspiel mit dem neuen Bundestrainer steigt dann übrigens, das ist ja schon bald.
1: Ja.
0: Am 24. September gegen Holland.
1: Gegen Holland. Okay. Die suchen auch noch einen neuen Trainer.
0: Ach du, vielleicht kann der Klopp gerade beide dann machen noch für das eine Spiel.
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0: knistert's gewaltig bei Shawn Mendes. Und Camilla Cabello.
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0: Und das ist wichtig für euch, wenn ihr gerade unterwegs seid auf der A7 Kassel Richtung Fulda. In der Abfahrt Guxhagen bitte vorsichtig sein. Da liegt ein unbekanntes, wohl etwas größeres Fahrzeugteil.
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0: Ich grüße euch um kurz vor 2:30, habe eine Meldung von der A3, Frankfurt Richtung Köln, zwischen Kelsterbach und Mönchhof-Dreieck. Da steht gerade ein LKW, weil es einen Unfall gegeben hat, auf der rechten Spur in der Baustelle. 5 Kilometer staut sich da. Und auf der A3 Köln-Frankfurt eine geräumte Unfallstelle zwischen Rasshof-Medenbach-West und dem Wiesbadener Kreuz. Allerdings hier deshalb noch 6 Kilometer Stau. Auch 6 Kilometer auf der A7 Fulda Richtung Würzburg zwischen Rasshof-Utrichshausen und Bad Brückenau-Volkers. Und zwar dort an der Baustelle. Das waren jetzt die größten Staus. Es gibt leider noch ein paar mehr. Wenn ihr alle Infos braucht, zum Beispiel auch ganz speziell für eure Strecke, könnt ihr jederzeit nachschauen in der FFH-App. Noch ein Blitzer, den uns die Claudi durchgeschickt hat. In Bad Soden am Taunus hat sie einen gesehen. Auf der Kronberger Straße steht nämlich ein Blitzeranhänger. Höchstens 30 dürft ihr da fahren.
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Clock Clock mit Out of the Dark. 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

0: Termine oder Team tiefenentspannt? Was seid ihr, wenn es ums Wochenende geht? Bei mir ist es so, auch wenn es eigentlich sehr schöne und angenehme Termine sind, ich mag es trotzdem lieber, wenn ich so in den Tag hineinleben kann. Das gibt mir was sehr Entspannendes. Weißt du, keine Verabredung, erstmal keine Pläne und wenn ich dann Bock habe, dann mache ich das. Also alles offen. Wie ist es bei euch? Ruft mal an der 069 19 72 5. Da hat sich auch der Marwan aus Mülheim gemeldet, hat uns einen Blitzer gesagt, ne? Und zwar auf der Schillerstraße in Fahrtrichtung Diedesheim. Kurz nach dem Teegut wird da geblitzt und dann habe ich aber auch gefragt, hier Marwan, wie ist es eigentlich bei dir? Team tiefenentspannt oder Teamtermine?
1: Also ich kenne viele, die sind so wie du.
0: Ja.
1: Ich selber terminiere alles.
0: Ehrlich?
1: Ja, wirklich.
0: Aber Stress, also guck mal, auch ich habe jetzt zum Beispiel eine Grillparty anstehen. Ich finde das total geil, weil ich sehe da endlich wieder Leute, die ich schon ewig nicht mehr gesehen habe. Aber es stresst mich einfach, im Vorfeld zu wissen, ich muss am Samstag um 14 Uhr in dem Garten sein.
1: Ja, ist Typsache. Ich einfach ein Freund von Terminen, weil ich dann einfach auch vorbereitet bin.
0: Okay, weil man muss sich auf eine Grillparty auch sehr gut vorbereiten.
1: Mitbringt, ja. Aber ich generell so, also privat wie beruflich.
0: Okay, alles klar. Aber ich muss dir sagen, mein Mann ist da genauso und der sagt auch immer, ja, Evren, das funktioniert nicht. Wenn du sozial bleiben willst und dich mit Leuten verabreden willst, muss man das vorher ausmachen. Das bringt nichts, am Samstag um 19 Uhr rumzutelefonieren. Hier, hat jemand Bock, mit mir essen zu gehen? Ist so, gell?
1: Ja. Aber ich sag mal, die Mischung macht's, gell? Also, wenn es Leute gibt wie mich, die alles terminieren und andere Leute, die flexibel sind, ja, dann ist doch unterm Strich ist es schön.
0: Aber du klingst jetzt auch nicht wie einer, wo ich jetzt nicht sage, also ich könnte den Marwan, glaube ich, am Sonntag anrufen um 11 Uhr und wenn du noch nichts vorhast, würde ich sagen, hier wollen wir spontan brunchen gehen.
1: Immer, das geht auch.
0: Okay, alles klar.
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0: London Beat gleich hier. Die haben einen ganz eigenen Sound und die Stimme des Frontsängers, ne? Hörst du sofort raus. I've been thinking about you, unser greatest hit im Mix. Und dazu gibt's diesen angesagten Song von Loi. Red Eyes läuft noch vor 15 Uhr.
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14: Anschlag in Monaco, Spur führt nach Hessen. Eintrachtstar Nene Brown wechselt zu Bayern. Das Wetter, viel Sonne und angenehm warm.
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14: Ich bin Judith Kolb, guten Tag. 3 Menschen werden bei einer Sprengstoffexplosion in Monaco schwer verletzt. Nach dem Anschlag vom Montag ermittelt jetzt auch die hessische Polizei. Das LKA hat im Main-Taunus-Kreis die Wohnung einer flüchtigen Ukrainerin durchsucht.

0: Letzte. Tausende Menschen werden noch immer vermisst. Die Gefahr im Land ist zudem nicht gebannt, noch immer gibt es Nachbeben. Sie ist eine der wichtigsten Verkehrsverbindungen im Rhein-Neckar-Raum, die Hochstraße Süd in Ludwigshafen. Nach fast 7 Jahren Sperrung ist die Riesenbrücke heute feierlich wieder eröffnet worden. FFH-Reporter Marc Wilhelm.
1: Die alte Hochstraße Süd war marode, musste von heute auf morgen gesperrt und abgerissen werden. Jetzt steht wieder eine moderne Brücke für fast 150 Millionen Euro. Bei einem Festakt zur Wiedereröffnung spricht Bundesverkehrsminister Schnieder von einem Comeback der Infrastruktur. Noch fahren aber keine Autos über die Brücke, denn jetzt gibt's erstmal ein Brückenfest. Wer will, kann die Hochstraße Süd bis heute Abend zu Fuß erkunden. Es gibt Musik, Comedy und Mitmachaktionen.
0: Auf einem Flug von Malaga nach Frankfurt ist ein Passagier offenbar völlig ausgerastet. Der stark angetrunkene Mann soll das Personal bedroht und randaliert haben. Nach der Landung holte die Bundespolizei den 42-Jährigen aus der Maschine in Handschellen, weil er noch immer aggressiv war. Er hatte fast 2 Promille Intus. Jetzt ist es offiziell, Eintracht-Star Nini Brown verlässt die Hessen und wechselt zum FC Bayern München. Das haben beide Vereine verkündet. Der 23-jährige Brown gehörte in Frankfurt zu den Leistungsträgern und hat jetzt bei den Bayern einen Vertrag bis 2031 unterschrieben.
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3: Das bleibt schön sonnig. Ich finde es heute sehr angenehm, weil so ein Lüftchen geht. Die Temperaturen liegen so zwischen 22 und 27 Grad. Also wirklich toll. Das Wochenende wird ein Ticken wärmer. Allerdings sind da auch hin und wieder ein paar Wolken unterwegs, die ein paar kleinere Regenschauer bringen. Ja, maximal Samstag 29 und Sonntag bis 30 Grad.
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3: Der FFH-Verkehrsservice um 2:02. Es ist eine ganze Menge los auf unseren Straßen. Ich habe mal die größten Staus für euch. Also erstmal eine Achtungmeldung von der A4 Kirchheim Richtung Eisenach zwischen Friedewald und Wildeck-Obersuhl. Bitte aufpassen, da liegt ein Holzteil auf der Fahrbahn. Dann die A3 Köln Richtung Würzburg. Hier staut sich zwischen Frankfurter Kreuz und Frankfurt Süd wegen eines Unfalls auf 5 Kilometern. A5 Frankfurt-Kassel. Hier hat es zwischen Reiskirchener Dreieck und Grünberg auf der linken Spur einen Unfall gegeben. Passt bitte auf. Und auf der A7 Fulda Richtung Würzburg. Auch eine Baustelle zwischen Rasthof-Utrichshausen und Bad Brückenau-Volkers, deshalb auf einer Strecke von 6 Kilometern Stau. Das waren jetzt, wie gesagt, die größten. Alle Infos findet ihr jederzeit bei uns in der FFH-App und dort könnt ihr auch nach dem Blitz anschauen. Manfred hat uns einen durchgegeben. Er hat einen gesehen in Gießen. Da steht man heute auf der Grünberger Straße und blitzt in einer 30er-Zone.
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3: Wie schön, dass ihr mit dabei seid an diesem Freitagnachmittag. Wahnsinn, die erste Schulferienwoche ist schon rum. Das ging schon wieder so schnell. Loi und Red Eyes, ich bin Evren, hi.
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0: Sommer haben wir ja schon länger bei uns im FFH-Land, aber pünktlich zu den endlich schönen, angenehmen Sommertemperaturen, tagsüber warm, abends relativ frisch, gibt es sie wieder, die Open-Air-Kinos bei uns in Hessen. Für alle Osthessen zum Beispiel gibt es dieses Wochenende das Freiluftkino im Steinauer Amtshof. Total schön, quasi in so einem Garten zwischen so historischen Gebäuden mit Fachwerk. Falls ihr keine Lust habt, vorher groß irgendwelche Picknickkörbe zu packen, müsst ihr auch gar nicht, weil es gibt vor Ort so richtig leckere Snacks. Wer jetzt Hunger hat, hört am besten weg, wenn Claudia Dorn von der Stadt Steinau uns erzählt, was es da Tolles gibt.
1: Ja, es gibt auch leckeres Fingerfood, reicht von Sommerwraps mit zum Beispiel getrockneten Tomaten und Parmesan über Lachs-Dill-Wrap zum kleinen Neiselbecher mit einfach nur Käsetrauben und Brezelchen. Und ganz lecker sind auch die selbstgemachten Limonaden, die angeboten werden. Zum Beispiel eine Mango-Rosmarin-Limonade oder Maracuja-Minze. Selbstverständlich gibt es auch die üblichen Getränke wie Aperol Spritz, Lillet-Waldberry und so weiter.
0: Ja, da möchte man sagen, einmal alles bitte. So, eine ganze Liste an Open-Air-Kinos findet ihr bei uns auf ffh.de. Bei mir zum Beispiel das Hafenkino in Offenbach. Liebe Grüße da mal an den Daniel. Oder Nordhessen, die Freilichtbühne Melsung, richtig schön, auch mitten im Park. Und für die Ü40er, die wahrscheinlich nie wieder von der Picknickdecke hochkommen, gibt's für 1 Euro auch Klappstühle zum Ausleihen. Das ist doch mal eine beruhigende Nachricht, oder?
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19: Richtig schön. Relativ viel Sonnenschein dazu. Nicht ganz so drückende, nicht allzu heiße Temperaturen. 21 bis 27 Grad. In der Nacht sogar stellenweise einstellig. 9 bis 12. Und das Wochenende wird wieder ein Ticken heißer. Sommerlich bleibt es auf jeden Fall. Örtlich ein paar einzelne Schauer, die unterwegs sind. Aber insgesamt echt gut.
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19: Mit einer Meldung von der A3 Köln Richtung Würzburg zwischen Frankfurter Kreuz und Frankfurt Süd. Stau momentan auf 5 Kilometern wegen eines Unfalls. Auch ein Unfall ist passiert auf der A5 Frankfurt Richtung Kassel zwischen dem Reiskirchner Dreieck und Grünberg, dort auf der linken Spur. Und auf der A5 Kassel-Frankfurt staut sich zwischen Rastplatz Dottenberg und Homberg oben auf einer Strecke von 5 Kilometern. Das waren die größten Staus. Alle Infos natürlich auch gerne für die Strecke, die ihr gleich langfahren müsst, findet ihr jederzeit in unserer FFH-App.
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1: Tiffany Harris mit Vertigo.
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0: die Frau, die heute Abend um 21.15 Uhr deutscher Zeit angeblich Ja sagt. Ich spreche von Taylor Swift. Im Netz drehen wirklich alle komplett durch. Es soll die Hochzeit des Jahres werden, um die ein Riesengeheimnis gemacht wird. Angeblich heiratet sie Footballstar Travis Kelce im Madison Square Garden in New York. Also dort, wo sonst Stars wie Elvis, die Stones oder Elton John aufgetreten sind. FFH-Reporterin Tina Eck ist ja für uns in den USA. Was deutet denn darauf hin, dass die Hochzeit wirklich dort stattfindet?
1: Kurzum, alles. Der Madison Square Garden mitten in Manhattan ist seit Tagen mit Absperrgittern verbarrikadiert. Nur Bahnhof und U-Bahn-Zugang sind offen. Riesige Trucks parken vor den Laderampen und es gibt keine öffentlichen Veranstaltungen in der Mehrzweckhalle über das gesamte lange Wochenende. Dann die Gerüchteküche. Die tut ein Übriges. 1000 Gäste, Auftritte vielleicht, Stevie Nicks, Tim McGraw, ein Schloss in der Konzerthalle vielleicht. Und die Klatschblätter hier stellen aufgrund der Aufschriften auf den großen Lastwagen vor dem Madison Square Garden auch schon das Menü zusammen. Demnach gibt es Hummer, gebratene Zwiebelringe und Eier. Wer weiß. Die Gäste dürfen keine Handys mitbringen, ja. Also wird es auch keine Fotos oder Videos auf den Socials geben.
0: Okay, aber jetzt habe ich mir gedacht, wenn du so viel Kohle hast, warum feierst du nicht irgendwo mit deinen 1000 Leuten auf einer einsamen Insel oder so? Warum der Madison Square Garden? Was macht den so besonders?
1: Eigentlich gar nichts. In dieser Riesenhalle im Herzen New Yorks werden große Konzerte abgehalten, genauso wie Sportveranstaltungen oder Parteitage. Also romantisch ist am Madison Square Garden überhaupt nichts. Ja. Allerdings lässt sich diese Halle gut absichern und es gibt unterirdische Zugänge, um zum Beispiel den Paparazzi und Swifties zu entkommen. Also ein guter Hochzeitsbunker, besser abgeschirmt als ein Hotel zum Beispiel und innen schön kühl, denn hier herrscht gerade Hitzewelle.
0: Okay. Ein schöner Hochzeitsbunker, na dann. Also ich glaube ja eigentlich, dass die uns wirklich verarschen. Ne? Die tun so, als würden die da mitten in New York heiraten, Riesenaufruhr und am Ende sitzen sie gerade, was weiß ich, im Schloss Berlepsch rum und lachen sich kaputt.
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0: hier geht's gleich erst richtig los. Michael Patrick Kelly, MFFH Mix. Angesagte Musik. Und das ist unser Greatest Hit. Shannon mit Let the Music Play. Den hört ihr noch vor 16 Uhr.
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0: Neue Infos nach Schüssen in Nordhessen. Viele Extremwetterlagen erwartet. Das Wetter einfach schön sommerlich.
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0: Ich bin Judith Kolb. Guten Tag. Neue Details rund um die Polizeischüsse auf einen Mann in Nordhessen. Der 66-Jährige war dabei in einem Ortsteil von Guxhagen lebensgefährlich verletzt worden. Laut dem hessischen Landeskriminalamt hatte der Mann die Polizisten offenbar zuvor mit einer Schreckschusswaffe bedroht. FFH-Reporter Marius Franke.
16: Der Mann wird mit mehreren Schüssen am Oberkörper getroffen. Sein Zustand im Krankenhaus ist weiter kritisch. Er soll betrunken Auto gefahren sein. Zeugen hatten die Polizei gerufen. Die klingelt dann an seiner Wohnungstür, will das überprüfen. Der Mann bedroht die Beamten mit einer Schusswaffe, mutmaßlich eine Schreckschusswaffe, wie das LKA nun mitteilt. Die Polizisten schießen. Den genauen Ablauf sollen nun die Staatsanwaltschaft Kassel und das hessische Kriminalamt klären.
0: Muss ich direkt zum Arzt oder nicht? Die Bundesregierung sagt nein, trotz Bescheinigungspflicht ab dem ersten Krankheitstag. Noch immer ist offen, wie

0: fordert die Weltwetterorganisation WMO. Bei El Niño heizt sich der Pazifik alle 2 bis 7 Jahre stark auf. Dadurch steigt die Wahrscheinlichkeit für Dürre, Starkregen und Hitzewellen weltweit. Der Wechsel von Abwehrspieler Nene Brown von Eintracht Frankfurt zum FC Bayern München ist jetzt offiziell unter Dach und Fach. Die beiden Clubs haben das am Nachmittag bestätigt. Der Nationalspieler hat in München einen Vertrag bis 2031 unterschrieben. FFH-Reporterin Sonja Pahl.
1: Schon recht schnell nach Saisonende hatte sich der Wechsel angedeutet. Brown hatte sich dann bereits vor dem Start der Fußball-WM mit den Bayern über einen Wechsel geeinigt. Die Clubs brauchten aber etwas länger, um in allen Punkten Klarheit zu schaffen. Die Ablösesumme soll nun bei 55 Millionen Euro liegen. Brown, der sich in Frankfurt zu einem Leistungsträger entwickelt hat, sagt: "Ich habe mich in Frankfurt immer zu Hause gefühlt. Der Wechsel zur Eintracht vor 2 Jahren war eine der besten Entscheidungen meines bisherigen Lebens."
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3: Richtig, richtig schön. Temperaturen bis 29 Grad. Aber es ist relativ angenehm. Es weht mal ein kleines Lüftchen. Zum Wochenende sind vielleicht auch ein paar kleine Wolken unterwegs, die einzelne Schauer bringen. Es wird ein Ticken wärmer, bis knapp 30 Grad die Temperaturen. Also erstmal keine große Änderung.
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3: Der FFH-Verkehrsservice um 4:02. Eine Meldung von der A5 Frankfurt Richtung Kassel zwischen Fernwald und Grünberg. 5 Kilometer Stau wegen eines Unfalls, der auf der rechten Spur passiert ist. Dann die A5 Kassel-Frankfurt zwischen Rastplatz Dottenberg und Homberg oben 5 Kilometer Stau. Und auf der A7 Fulda Richtung Würzburg zwischen Rasthof-Utrichshausen und Bad Brückenau-Volkers wegen der Baustelle 6 Kilometer Stau. Das waren die größten Staus. Alle Infos auch für eure Strecke findet ihr in unserer FFH-App. Der Wolfgang hat uns angerufen, noch einen Blitzer gemeldet von der B521 und zwar zwischen Eichen und Höchst. Da sind 50 erlaubt und dort werdet ihr geblitzt. Und ich habe noch eine wichtige Meldung für alle, die heute zum Böse Onkels Konzert gehen im Deutsche Bank Park. Also heute und morgen. Rund ums Stadion sind da nämlich an den beiden Tagen alle Parkplätze ausgebucht. Also ihr kommt am besten mit den öffentlichen Verkehrsmitteln oder parkt in den Parkhäusern in den umliegenden Stadtteilen. Viel Spaß.
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3: Kurz vor 4, kurz vor Wochenende. Hi.

0: geht am Wochenende? Was habt ihr vor? Am liebsten nichts? Oh, so bin ich auch drauf. Ganz ehrlich. So auf den Terminkalender schauen, nichts vorhaben. Was nicht heißt, dass ich dann am Ende nichts mache, aber zumindest erstmal sich nichts vornehmen. Oder seid ihr vielleicht doch eher so 300.000 Familienausflüge, Grillfeste, Makramee-Kurs mit der besten Freundin und danach nochmal nach Köln zum Musical? Also, wie sieht's bei euch aus, wenn es ums Wochenende geht? Team Termine oder Team Tiefenentspannt? Wir haben uns mal umgehört in der Wetterau.
1: Ich bin der Typ Tiefenentspannt, weil ich so einen hektischen Alltag habe, dass ich es am Wochenende einfach genieße, mal Ruhe zu haben und einfach nur zu chillen und die Füße hochzulegen.
2: Ich wäre so gern tiefenentspannt, aber ich habe leider viel Termine. Ich sehne mich manchmal danach, habe es aber leider zu selten.
3: Ich bin tiefenentspannt, weil ich Rentner bin und jeden Tag Sonntag habe.
4: Also ich bin Team Termine, weil ich treffe mich halt immer viel mit Freunden und gehe Eis essen und ins Kino.
5: Mit 3 Kindern ist das Team Termine.
6: Also ich bin absolut der tiefenentspannte Typ, weil das in der Woche stressig genug ist. Ich denke, man kann am Wochenende mal die Seele baumeln lassen. Laut der Jugend chillen wir einfach.
0: So genau. Ihr könnt auch gerne mal bei uns im FFH-WhatsApp-Channel mit abstimmen. Da könnt ihr euch 3 Sachen aussuchen. Typ Termine, Typ geh mir fort mit Plänen oder Typ keine Ahnung. Meine Frau plant alles.
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0: kriegen gerade ganz Wichtiges rein, und zwar vom FFH-Verkehrsservice. Achtung bitte, wenn ihr auf der A3 unterwegs seid, Frankfurt Richtung Köln. Zwischen Itzstein und Bad Camberg befinden sich Steinewerfer auf einer Brücke. Also am besten in beiden Richtungen äußerst langsam sein und vorsichtig fahren. Auf der A3 Frankfurt Richtung Köln zwischen Itzstein und Bad Camberg Menschen, die Steine von einer Brücke herunterwerfen. Und in wenigen Minuten schalten wir natürlich auch nochmal rüber zu unseren FFH Hessen-Reportern, die uns erzählen, was es Neues gibt in den einzelnen hessischen Regionen.
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15: Ich bin Lorenzo Rendon Valencia in Bad Vilbel und gerade in die S-Bahn eingestiegen.
16: Nächster Halt, Dortelweil.
15: Seit heute gibt's endlich Entspannung auf der Bahnstrecke zwischen dem Rhein-Main-Gebiet und Mittelhessen. Das Stellwerk in Bad Vilbel ist nach einem Böschungsbrand repariert. Nach gut anderthalb Wochen fahren die Züge wieder normal. Erster Tag, dass wieder Züge nach Friedberg fahren. Wie erleichtert bist du?
17: Jetzt bin ich ganz glücklich.
18: Sehr erleichtert. Ich muss sagen, ich freue mich, wieder in die Vorlesung zu gehen. Online ist es alles sehr eintönig.
15: Das heißt, du hast letzte Woche die Uni von zu Hause verfolgt?
18: Genau.
15: Weil die Züge nicht gefahren
18: Richtig,
15: sind?
18: Richtig, ja.
15: Wie war das mit den Ersatzbussen in der Zeit?
18: Ich stand hier 1,5 Stunden, die Busse sind nicht gefahren, nicht nach Plan.
19: Ungemütlich, voll, kaum Sitzplätze und einfach überfüllt.
15: Worauf freuen Sie sich denn jetzt, wo die Züge wieder fahren?
20: Ja, auf jeden Fall ein bisschen länger schlafen, weil ich wieder pünktlich auf die Arbeit komme.
18: Wenn man weiß, okay, man kommt an sein Ziel. Das ist schön.
21: Ich habe jetzt Gott sei Dank erstmal Urlaub. Japan, jetzt 2 Wochen.
15: Da sollen die Züge ja gut fahren.
21: Ja, Gott sei Dank.
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0: Richtig schön, angenehm, sonnig, nicht zu warm, finde ich zumindest. Das ist ja auch immer Empfindungssache, ne? Aber maximal 27 Grad und trocken bleibt es heute auch. Am Wochenende gibt es hin und wieder mal ein paar kleinere Schauer, aber dann rutschen auch die Temperaturen weiter nach oben. Morgen 29 und am Sonntag auf 30 Grad in der Spitze.
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0: Der FFH-Verkehrsservice um kurz vor 16:30 nach wie vor wichtig und aktuell auf der A3 Frankfurt-Köln. Bitte zwischen Itstein und Bad Camberg vorsichtig sein. Steinewerfer dort auf einer Brücke. A5 Frankfurt-Kassel zwischen Fernwald und Grünberg hat es einen Unfall auf der rechten Spur gegeben. Deshalb staut sich hier auf 5 Kilometer. A5 Kassel-Frankfurt zwischen Homberg-Ohme und Grünberg streckenweise stockender Verkehr. Auf der A7 Fulda-Würzburg zwischen Rasthof-Utrichshausen und Bad Brückenau-Volkers 6 Kilometer Stau wegen der Baustelle. Das waren jetzt erstmal die größten Staus. Wenn ihr noch mehr Infos braucht, vielleicht auch gerade für die Strecke, die ihr langfahren müsst, einfach nachschauen bei uns in der FFH-App. Und wichtig für alle, die zum Böse-Onkels-Konzert möchten im Deutsche Bank-Park, gilt auch für morgen im Übrigen. Rund ums Stadion sind da alle Parkplätze ausgebucht. Am besten die öffentlichen Verkehrsmittel nutzen oder eben in den Parkhäusern in den umliegenden Stadtteilen parken.
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0: etwas mehr als 1000 Tage, ja? Haben wir von Bundestrainer Julian Nagelsmann gesprochen. Das ist jetzt vorbei nach dem brutalen, muss man es nennen, WM-Aus. Heute also der offizielle Rücktritt. Die meisten, die unser Reporter in Frankfurt gefragt hat, sind auch zufrieden damit.
1: Ich finde, dass es eine gute Entscheidung ist. Also ich habe mich tatsächlich von Anfang an geärgert.
2: Ich finde, es war ein guter Trainer und Fehler können passieren. Von daher finde ich es eher schade, dass er zurücktritt.
3: Sehr gut, weil er ein scheiß Trainer ist mit einem Ego-Problem. Stellt seine Spieler auf und wechselt sie nicht aus, wenn die keine Leistung bringen.
4: Wenn die Stürmer hier vorne das Tor nicht treffen, kann der Trainer auch nichts dafür. Aber er ist schon ein Glied in dem Ganzen.
2: Ja, finde ich gut. Ich glaube, es gibt bessere Kandidaten.
0: Uff, da waren aber auch ganz schön Emotionen dabei, gell? Ja gut, also jetzt soll es im besten Fall Jürgen Klopp richten. Den will der DFB unbedingt haben. Und Klopp hat ja wohl auch schon signalisiert, ja, ich würde es machen. Und die Fans in Hessen sagen dazu?
3: Jürgen Klopp.
1: Jürgen Klopp, ganz klar. Er hat alle Vereine, die er irgendwie geleitet hat, auf die richtige Spur gesetzt.
4: Es gibt einen Gott und das ist Jürgen Klopp.
0: Okay, wow. Ja, der DFB sagte auch, wir wollen Klopp. Ja, jetzt muss eben er nur noch wollen und können. Haben wir vorhin schon gehört, es hängt davon ab, ob er bei Red Bull eine Ausstiegsklausel hat für den DFB oder nicht. Es wird auf jeden Fall keine günstige Angelegenheit, ja. Aber wenn, dann sehen wir Klopp am 24. September zum ersten Mal als Bundestrainer auf der Bank gegen Holland. Ich bin gespannt.

0: Tones and I mit Gone Gone Gone läuft hier noch vor 17 Uhr.
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0: Anschlag in Monaco, Spur führt nach Hessen. Bundespräsident im Umzugsstress. Das Wetter sonnig und bis 27 Grad.
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0: Ich bin Judith Kolb, guten Tag. 3 Menschen werden bei einer Sprengstoffexplosion in Monaco schwer verletzt. Nach dem Anschlag vom Montag ermittelt jetzt auch die hessische Polizei. Das LKA hat im Main-Taunus-Kreis die Wohnung einer flüchtigen Ukrainerin durchsucht. FFH-Reporter Lennart Nickel.
13: Die 39-Jährige soll sich als Mann verkleidet und dann eine Paketbombe vor einem Haus in Monaco abgelegt haben. Bei der Explosion werden später ein ukrainischer Oligarch und 2 weitere Personen schwer verletzt. Auf Bitte der Ermittler aus Monaco hat das hessische LKA eine Wohnung der Ukrainerin im Main-Taunus-Kreis und ihr Auto durchsucht. Dabei wurden Beweismittel sichergestellt. Aktuell ist die Ukrainerin auf der Flucht. Sie wird mit einem internationalen Haftbefehl gesucht.
0: Die Zahl der Asylbewerber in Deutschland geht deutlich zurück. Im ersten Halbjahr haben laut Bundesinnenministerium rund 40.000 Menschen Schutz beantragt, rund 1/3 weniger als im Vorjahreszeitraum. Gleichzeitig weist die Bundespolizei viele Menschen direkt an den Grenzen ab. Laut Innenministerium waren es in diesem Jahr bisher gut 14.000. Endlich Entspannung bei der Bahn zwischen dem Rhein-Main-Gebiet und Mittelhessen. Nach rund 1,5 Wochen fahren die Züge laut Bahn wieder normal. FFH-Reporter Lorenzo Rendon Valencia ist gleich mal mitgefahren.
14: Ja, die Stimmung in den Zügen von Bad Vilbel nach Friedberg ist richtig gut. Zum Beispiel hier in der S6. Die Fahrgäste sind einfach nur erleichtert. Sie mussten sich in den vergangenen Tagen in teils überfüllte Ersatzbusse quetschen. Seit heute rollen die Züge wieder. Ein Pendler hat mir eben erzählt,

0: große Umzug von Bundespräsident Steinmeier. Der Amtssitz ist marode und muss für hunderte Millionen Euro saniert werden. Steinmeier zieht deshalb mit seinem Team in ein Ersatzquartier am Spreebogen.
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2: Schön sonnig und die Temperaturen einigermaßen erträglich bis 27 Grad in der Spitze. Wobei es am Wochenende nochmal ein Ticken wärmer wird, 29 bzw. 30 Grad. Aber dafür sind dann auch hin und wieder ein paar kleine Schauerwolken bei uns unterwegs.
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2: Der FFH-Verkehrsservice, 5:02 haben wir es. Und eine Meldung von der A3 Frankfurt-Köln zwischen Frankfurter Kreuz und Hanau, streckenweise stockender Verkehr. Ähnlich sieht es aus auf der A5 Kassel Richtung Frankfurt, hier stockt es zwischen Homberg-Ohm und Grünberg. Und auf der A7 Fulda Richtung Würzburg, 6 Kilometer Stau zwischen Rastruf-Utrichshausen und Bad Brückenau-Volkers wegen der Baustelle. Das waren die größten Staus, alle Infos findet ihr natürlich jederzeit in unserer FFH-App.
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2: Ja, liebe Grüße aus dem FFH-Sendestudio und schönen Freitag. 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

0: Minuten nach 5 haben wir es.
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0: Und das ist eine wichtige Meldung von der A5 Darmstadt Richtung Frankfurt zwischen Weiterstadt und Langmörfelden. Bitte in beiden Richtungen vorsichtig sein, da sind Personen an oder auf der Fahrbahn unterwegs. Wir starten zusammen ins Wochenende und stellen fest, es gibt wirklich so eher so zwei Lager. Ne? Die einen, die ganz viel vorhaben am Wochenende und das auch wirklich genießen, dass da immer alles durchgeplant ist mit Ausflügen, Verabredungen und tollen Veranstaltungen. Ja, und dann gibt es so Leute wie Maria und mich, gell?
2: Ich bin beruflich so angespannt, deswegen am Wochenende überhaupt nicht. Also ja. Ich bin kein Typ, auch von Massenveranstaltungen oder von mehr als 10 Leuten. Das ist mir über. Ich bin Busfahrerin und habe den ganzen Tag mit Leuten zu tun.
0: Ja.
2: Und nee, muss nicht sein.
0: Okay, aber es ist trotzdem so, dass du zum Beispiel dann am Samstag auch merkst, ich bin jetzt gemütlich in den Tag gestartet, habe gut gefrühstückt und ist alles entspannt. Vielleicht machst du auch noch eine Runde Sport oder was anderes. Und dass du dann sagst, aber jetzt hätte ich irgendwie Lust, so auf irgendein soziales Happening und dich dann mit jemandem verabreden, auch nicht.
2: Ich bin seit 50 Jahren Busfahrerin und da brauche ich das nicht mehr.
0: Okay, ja, das verstehe
2: ich. Ich habe ein Happening hinter mir und ich habe jetzt eine Woche lang Ferienspiele bei uns hier in Steinau an der Straße gefahren und Kindergarten ganz Tag hier. Da braucht man das nicht mehr.
0: Das verstehe ich. Das ist natürlich auch ein Geräuschpegel, den ihr dann auch immer hast, ne?
2: Ja, ich tue meine Hörgeräte raus. Da ist das jetzt ganz gut mit.
0: Ach, wie schön.
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0: fühlen den Sommer.
1: Ja, mit Freunden draußen mal wieder zum Grillen treffen, ein kühles Bierchen dabei trinken.
2: Einfach mal gar nichts machen, ist auch ist eine Empfehlung. Einfach mal nichts machen, ne?
0: Und die Sonne hört Hitradio FFH.

0: für alle, die gerne täglich ihr Horoskop checken oder das Wochenhoroskop. Das ist euer Song. Desiree, What's Your Sign? Läuft gleich über Hitradio FFH. Und natürlich laufen auch gleich unsere FFH-Hessen-Reporter, die uns erzählen, was es denn Neues Berichtenswertes gibt in den einzelnen hessischen Regionen.
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9: Ich bin Lennart Nickel in Frankfurt und hier schippert jetzt in den Sommerferien ein Piratenboot über den Main. Michael Paris hat mir erklärt, was es damit auf sich hat.
10: Piratenboot ist ein 60 Jahre altes Boot, was früher mal eine Fähre war. Das ist umgestaltet, sieht abenteuerlich und piratenmäßig aus. Man kann sich eine Augenklappe aufsetzen und ein Bandana umbinden und glauben, man sei der Pirat auf dem Main.
9: Paris ist Organisator der Main-Spiele, die Traditionsferienaktion hier in der Stadt. An 25 verschiedenen Stationen können Kinder hier am Mainufer rumtoben oder basteln. Die meisten Angebote sind kostenlos, zum Beispiel die Bastelstation von Carina. Als Kind war sie selbst bei den Main-Spielen. Dieses Jahr ist sie schon zum 6. Mal als Betreuerin dabei.
11: Den Kindern macht es auch viel Spaß. Sie sagen auch, es ist halt ein Kontrastprogramm zu Hause, weil man nimmt sich hier halt auch Zeit für die Kinder und die sind auch dankbar. Es gibt auch Bilder bei uns im Anhänger, die von den Kindern für uns extra gemalt wurden.
9: Also da bekommt man auch was zurück.
11: Definitiv.
9: Bis zum 19. Juli gibt es die Main-Spiele noch. Kommt einfach vorbei.
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0: Richtig, richtig schön. Heute bis 27 Grad, Sonnenschein bis in den Abend. Am Wochenende noch ein Ticken wärmer, aber dafür auch ein paar einzelne Schauerwolken unterwegs. Temperaturen steigen halt auf bis 30 Grad, die Nächte aber zum Glück nicht mehr so heiß.
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0: Der FFH-Verkehrsservice mit einer wichtigen Meldung von der 661 Egelsbach Richtung Oberursel. Da liegt zwischen Bad Homburg und Oberursel ein Teppich auf der Fahrbahn. Es stockt auf der A3 Frankfurt-Köln zwischen Frankfurter Kreuz und Hanau und auf der A5 Frankfurt Richtung Kassel sorgt eine Tagesbaustelle zwischen Nordwestkreuz Frankfurt und dem Bad Homburger Kreuz für 5 Kilometer Stau. Die befindet sich da auf der rechten Spur. A7 Fulda-Würzburg, eine Baustelle zwischen Rastorf-Utrichshausen und Bad Brückenau-Volkers, deshalb 6 Kilometer Stau. Und eine wichtige Info für alle, die sowohl heute als auch morgen zum Böse Onkels Konzert wollen im Deutsche Bank Park. Rund ums Stadion sind da alle Parkplätze ausgebucht. Also im besten Fall öffentliche Verkehrsmittel nutzen.
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0: Spiel wie schon seit 10 Jahren nicht mehr soll es geben, und zwar an Kirschernte. Ich glaube, irgendwie so 50 Tonnen Ernte werden in diesem Jahr erwartet. Und ratet mal, wer sich darüber sehr freut.
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2: Für mich noch einen Kaffee, Anke.
3: Mit oder mit ohne einer Schale Kirschen?
2: Für was? Der Kaffee hat auch so einen Schalengeschmack.
3: Nicht lustig. Wir sind jedenfalls in der Steinzeit angekommen.
2: Mit dem deutschen Fußball, der deutschen Wirtschaft oder der internationalen Diplomatie?
3: Ich meine die Kirschkerne.
2: Ach, deshalb haben deine Fruchtfliegen zurzeit so gesunde rote Bäckchen.
3: Vielleicht hätte der Nagelsmann seinen Jungs auch mal beibringen sollen, wie man die Kirsche reinmacht.
4: Stimmt. Einmal die 3 und einen Apfel.
3: Nicht lieber ein Schälchen Kirschen?
4: Nein, danke.
2: Mit uns Autofahrern ist seit dem Ende des Tankrabatts halt nicht gut Kirschen essen.
4: Obwohl Kirschen ja viel Vitamin C enthalten, plus Calcium, Magnesium und das Schlafhormon Melatonin.
3: Der Kirschbaum von meiner Mama hängt ja dieses Jahr mega voll, aber ich hab bei der Hitze keinen Bock, die zu pflücken.
2: Die Kirschen sind wie du, Anke.
3: Nützlich und süß.
2: Nee, sie hängen faul rum.
3: 76.200

0: Julian Nagelsmann als Fußball-Bundestrainer ist Geschichte. Und ganz, ganz viel spricht jetzt für Jürgen Klopp. Und die deutschen Fußballfans fragen sich, hatte sich TV-Experte Klopp während der WM da etwa schon mal in Stellung gebracht?
1: Zum Glück stellt Julian Nagelsmann die Mannschaft auch noch.
2: Doch.
3: Wir könnten die günstige Gelegenheit nutzen.
4: Es ist erst Juni. Du bist schon im September.
0: Ja, Thomas Müller und Klopp lachen sich da ins Fäustchen zu WM-Beginn. Und jetzt wird Klopp aller Voraussicht nach tatsächlich der Nagelsmann-Nachfolger. Darum geht's in der nächsten Stunde in FFH jetzt, euer Feierabend-Update.
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14: Aus vermeintlichem Opfer wird Tatverdächtiger. E-Autos boomen dank Förderung. Das Wetter, viel Sonne bis in den Abend.
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14: Ich bin Judith Kolb. Guten Tag. Gerade aus dem Krankenhaus entlassen, klicken die Handschellen. Nach der tödlichen Messerstecherei in der Nacht zu Donnerstag ist ein 21-Jähriger aus Calden laut Polizei offenbar nicht eines der Opfer, sondern dringend tatverdächtig. FFH-Reporter Marius Franke.
15: Der Mann wird mit mehreren Schüssen am Oberkörper getroffen. Sein Zustand im Krankenhaus ist weiter kritisch. Er soll betrunken Auto gefahren sein. Zeugen hatten die Polizei gerufen. Die klingelt dann an seiner Wohnungstür, will das überprüfen. Der Mann bedroht die Beamten mit einer Schusswaffe, mutmaßlich eine Schreckschusswaffe, wie das LKA nun mitteilt. Die Polizisten schießen. Den genauen Ablauf sollen nun die Staatsanwaltschaft Kassel und das Hessische Kriminalamt klären.
14: Deutschland muss bei der militärischen Unterstützung für die Ukraine wohl künftig die Hauptlast tragen. Die NATO-Länder haben sich kurz vor ihrem Gipfel auf ein neues Milliardenhilfspaket geeinigt. Die Ukraine soll in den nächsten 2 Jahren 140 Milliarden Euro für Waffen und Ausrüstung bekommen. Weil die USA unter Donald Trump kaum noch Geld geben, wird Deutschland voraussichtlich den größten Anteil davon bezahlen. Sie ist womöglich gerade die nervigste Autobahnbaustelle in Hessen. Die A671 Mainbrücke bei Hochheim. Jetzt ist klar, Ende nächster Woche wird sie wieder geöffnet. Die Bauarbeiten gehen aber weiter. FFH-Reporter Jan Heinemann.
16: Seit Monaten müssen Pendler wegen der Sperrung Umwege fahren und das sorgt unter anderem in Kostheim für verstopfte Straßen und viel Anwohnerfrust. Hier musste sogar die Müllabfuhr zu anderen Zeiten ausrücken, um den Berufsverkehr nicht zusätzlich auszubremsen. Ab Sonntag nächster Woche dann werden die Arbeiten für eine Woche unterbrochen, denn dann wird auf den Umleitungsstraßen gebaut, so die Autobahn GmbH. Anfang August wird die A671 dann nochmal komplett dicht gemacht, aber nur für 2 Tage.
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14: Die Prämie des Bundes für E-Autos macht sich wohl bemerkbar. Im ersten Halbjahr des Jahres wurden davon in Deutschland mehr als 368.000 neu zugelassen, meldet das Kraftfahrtbundesamt. Das ist ein Zuwachs von fast 50% gegenüber dem Vorjahreszeitraum. Allerdings 2025 war der Absatz von E-Autos deutlich eingebrochen und Experten gehen davon aus, dass

0: 24 bis 29 Grad und der Sonntag dann wechselhaft, aber weiter warm. Der FFH-Verkehrsservice um gleich 18 Uhr. Die A3 Würzburg Richtung Frankfurt. Zwischen Hanau und dem Offenbacher Kreuz 3 Kilometer Stau wegen eines Unfalls auf den beiden linken Spuren. Die A5 Heidelberg Richtung Darmstadt zwischen Zwingenberg und Darmstadt-Eberstadt. 3 Kilometer Stau wegen eines Unfalls auf der linken Spur. Und die A5 Frankfurt Richtung Kassel zwischen Westkreuz Frankfurt und dem Bad Homburger Kreuz. 7 Kilometer Stau wegen einer Tagesbaustelle auf der rechten Spur. Das waren die größten Staus. 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
0: Für viele Pendlerinnen und Pendler ist heute fast sowas wie ein Feiertag, denn von gleich 3 Problemstellen im FFH-Land gibt's endlich gute Nachrichten. Wo genau, darüber sprechen wir in dieser Stunde. Und dann natürlich die Nachricht des Tages. Nagelsmann raus, Klopp rein. Nach der WM-Blamage macht der Deutsche Fußballbund jetzt Nägel mit Köpfen. Nagelsmann ist als Bundestrainer zurückgetreten. Wie sicher ist der Klopp-Deal und was bedeutet das für den deutschen Fußball? Das ist gleich unser Thema.

0: Das hat einfach keinen Sinn mehr gemacht, oder? Zu gefrustet ist Fußball-Deutschland nach dem dritten frühen WM-Aus hintereinander. Julian Nagelsmann ist zurückgetreten. Und ja, und der DFB ist wieder auf Bundestrainersuche. FFH-Sportchefin Sonja Pahl. Der DFB hat das Aus heute Mittag verkündet. Nagelsmann sagt, er hat sehr viel nachgedacht in den vergangenen Tagen und ist dann zur Entscheidung gekommen, Rücktritt.
1: Ja, und das sei ihm alles andere als leicht gefallen. Aber er hat natürlich auch gemerkt, allzu viele Fürsprecher hatte er gar nicht mehr. Nagelsmann sagt deshalb wörtlich, die Mannschaft hat nach so einer herben Enttäuschung einen unbelasteten Neuanfang verdient. Und Richtung Fans meinte er, es tut mir von Herzen leid und weh, dass wir euch enttäuscht haben. Also jetzt sagt Nagelsmann endlich das, was viele auch schon viel früher von ihm erwartet hatten und erhofft hatten. Sportdirektor Rudi Völler übrigens, der ja der große Mentor von Nagelsmann war, der bleibt an Bord beim DFB und wird sich jetzt mit um den neuen Bundestrainer kümmern.
0: Und da steht ja jetzt eigentlich nur noch ein Name im Raum, und zwar ein großer Name, Jürgen Klopp. Sonja, der Ex-Mainzer wird es wohl auch werden, oder?
1: Ja, das ist die Lösung, auf die alles hinausläuft, die vom DFB auch so gewollt ist, und das ist auch schon in der DFB-Mitteilung von heute Mittag so nachzulesen. Klopp habe auch schon signalisiert, dass er den Job gerne machen würde. Aber ganz so einfach wird das alles nicht. Klopp ist ja bei Red Bull im Moment noch angestellt als Global Head of Soccer. Da wird jetzt um eine Ablöse gefeilscht werden müssen. Und das kann ein bisschen dauern und kann auch ganz schön teuer werden. Für Nagelsmann und sein Trainerteam zahlt der Verband jetzt schon rund 7 Millionen Abfindung. Ja, und Red Bull wird auch nicht wenig für Klopp wollen. Da ist so eine WM und ein Aus bei so einer WM so früh echt kein Spaß.
0: Nee, also Julian Nagelsmann ist nicht mehr Fußball-Bundestrainer. Jürgen Klopp soll kommen, sagt auch der DFB. Das erste Länderspiel mit dem neuen Bundestrainer wäre dann übrigens am 24. September gegen die Niederlande.
1: Und die suchen gerade auch noch einen Trainer.
0: Ah ja.

0: Das ging dann jetzt relativ flott und war wohl auch die logische Konsequenz. Nach dem peinlichen WM-Aus macht Julian Nagelsmann den Weg frei und tritt als Fußball-Bundestrainer zurück. Das war ihm ja auch vom DFB nahegelegt worden. Einen Fürsprecher hatte er da nicht mehr wirklich. Und auch die meisten Fans in Fußball-Deutschland finden die Entscheidung gut. Unser Reporter hat sich heute in Frankfurt umgehört.
1: Ich finde, dass es eine gute Entscheidung ist. Also ich habe mich tatsächlich von Anfang an geärgert.
2: Sehr gut, weil ein scheiß Trainer ist mit einem Ego-Problem. Stellt seine Spieler auf und wechselt sie nicht aus, wenn die keine Leistung bringen.
3: Ich finde, es war ein guter Trainer und Fehler können passieren. Von daher finde ich es eher schade, dass er zurücktritt.
4: Ja, finde ich gut. Ich glaube, es gibt bessere Kandidaten.
0: Ja, und eigentlich ist jetzt schon nur noch von einem Kandidaten die Rede. Die ganz große Lösung, Jürgen Klopp. Der DFB hat am Mittag mitgeteilt, dass man mit dem Ex-Coach von Mainz, Dortmund und Liverpool Gespräche führen wird. Und für die Fans war es heute Morgen auch schon klar, dass es eigentlich nur einen geben kann.
2: Jürgen Klopp,
1: ganz klar. Er hat alle Vereine, die er irgendwie geleitet hat, auf die richtige Spur gesetzt.
5: Es gibt einen Gott und das ist Jürgen Klopp.
0: Okay, ich dachte eigentlich, der Fußballgott wäre Eintracht-Legende Alex Meyer. Aber ja, der steht wohl dem DFB nicht zur Verfügung.
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0: Unsere FFH-Reporterinnen und Reporter sind für euch tagtäglich in den Regionen unterwegs und berichten über das, was euch bewegt, beschäftigt, aufregt vielleicht, freut oder was ihr einfach unbedingt wissen solltet. Die Nachrichten aus den Regionen gibt's gleich in wenigen Augenblicken.
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9: Ich bin Lorenzo Rendon Valencia in Bad Vilbel und gerade in die S-Bahn eingestiegen.
10: Nächster Halt, Dortelweil.
9: Seit heute gibt's endlich Entspannung auf der Bahnstrecke zwischen dem Rhein-Main-Gebiet und Mittelhessen. Das Stellwerk in Bad Vilbel ist nach einem Böschungsbrand repariert. Nach gut anderthalb Wochen fahren die Züge wieder normal. Erster Tag, dass wieder Züge nach Friedberg fahren. Wie erleichtert bist du?
11: Jetzt bin ich ganz glücklich.
12: Sehr erleichtert. Ich muss sagen, ich freue mich, wieder in die Vorlesung zu gehen. Online ist es alles sehr eintönig.
9: Das heißt, du hast letzte Woche die Uni von zu Hause verfolgt?
12: Genau.
9: Weil die Züge nicht gefahren
12: Richtig,
9: sind?
12: Richtig, ja.
9: Wie war das mit den Ersatzbussen in der Zeit?
12: Ich stand hier 1,5 Stunden, die Busse sind nicht gefahren, nicht nach Plan.
13: Ungemütlich, voll, kaum Sitzplätze und einfach überfüllt.
9: Worauf freuen Sie sich denn jetzt, wo die Züge wieder fahren?
14: Ja, auf jeden Fall ein bisschen länger schlafen, weil ich wieder pünktlich auf die Arbeit komme.
12: Wenn man weiß, okay, man kommt an sein Ziel. Das ist schön.
15: Ich habe jetzt Gott sei Dank erstmal Urlaub. Japan, jetzt ja. 2 Wochen.
9: Da sollen die Züge ja gut fahren.
15: Ja, Gott sei Dank.
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0: Es bleibt heute Abend trocken im FFH-Land und zum Lüften für Schlafen angenehme Temperaturen, nachher deutlich unter 20 Grad. Morgen dann im Süden viel Sonne, je weiter es Richtung Norden geht, ja, desto wolkiger wird es und später kann es dann dort auch regnen bei 24 bis 29 Grad. Am Sonntag ein Mix aus Wolken und Sonne, ein paar Schauer, 25 bis 30 Grad.
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0: Der FFH-Verkehrsservice um gleich 6:30. Die A3 Würzburg Richtung Frankfurt zwischen Hanau und dem Offenbacher Kreuz. 3 Kilometer Stau wegen eines Lkw-Unfalls auf den beiden linken Spuren. A5 Heidelberg Richtung Darmstadt zwischen Zwingenberg und Darmstadt-Eberstadt. 3 Kilometer Stau wegen eines Unfalls auf der linken Spur. Und die A5 Frankfurt Richtung Kassel zwischen dem Westkreuz Frankfurt und dem Bad Homburger Kreuz. Immer noch 7 Kilometer Stau wegen einer Tagesbaustelle auf der rechten Spur. Das waren die größten Staus. 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

0: Pendler im FFH-Land haben es wirklich nicht immer einfach. Ob mit Bus oder Bahn, mit dem Auto. Respekt für alle, die es trotzdem immer pünktlich zur Arbeit oder zur Schule schaffen. Heute gibt's aber mal gleich dreifach gute Nachrichten. Bei mir ist jetzt FFH-Reporter Marc Wilhelm. Wir machen den Anfang mit der wohl seit Wochen nervigsten Autobahnbaustelle in Hessen, die A671 Mainbrücke bei Hochheim.
1: Ja, da stimmen dir, glaube ich, sehr viele zu, die von Mainz in Richtung Frankfurt pendeln oder andersrum. Jetzt ist aber klar, ab Sonntag nächster Woche wird die Vollsperrung der Mainbrücke aufgehoben. Laut Autobahn GmbH erst komplett, dann wird es auch noch mal eine Zeit lang nur eine freie Spur geben. Denn noch laufen die Bauarbeiten, aber es ist schon mal eine große Entlastung. Seit Mitte März mussten Autofahrer nämlich Umwege fahren, was für verstopfte Straßen, Lärm und Ärger unter anderem in Kostheim gesorgt hat. Da musste zum Beispiel die Müllabfuhr zu anderen Zeiten kommen, weil sie sonst im Berufsverkehr festgesteckt hätte.
0: Ja, über 3 Monate Pendlerfrust rund um Hochheim. 7 Jahre waren es sogar in Ludwigshafen. Seit heute Mittag ist die neu gebaute Hochstraße Süd aber wieder eröffnet.
1: Ja, das war ein echter Schock in der Region im August 2019. Von heute auf morgen musste damals die marode Hochstraße Süd gesperrt werden aus Sicherheitsgründen. Ja, das hat jahrelang für Staus und Umwege gesorgt. Fast 150 Millionen Euro hat die neue Brücke gekostet. Allerdings nach der Baustelle ist vor der Baustelle, wie ein altes Bauarbeitersprichwort lautet. Denn jetzt wird als nächstes in Ludwigshafen die Hochstraße Nord abgerissen und durch die ebenerdige Helmut-Kohl-Allee ersetzt.
0: Und unsere FFH-Land-Pendler-Problemstelle Nummer 3, bei der es heute gute Nachrichten gibt. Die Bahnstrecke zwischen Frankfurt und Gießen. Unser Reporter war vor Ort. Das hört ihr nach den Nachrichten.
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0: Britney Spears fand ich ja schon auch ziemlich gut, so Ende der 90er als junger Teenager. Letztlich haben auch wir Jungs mitgegrölt, wenn sie im Radio lief, und das tut sie auch in der nächsten Stunde wieder. You Drive Me Crazy, außerdem aktuell angesagt von Benson Boone, Sorry I'm Here for Someone Else. Den gibt's noch vor 7.
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5: Neue Details zu Polizeischüssen in Buxhagen. Bahnsperrung zwischen Wächtersbach und Hanau. Das Wetter auch am Abend sonnig, morgen bis 29 Grad.
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5: Ich bin Jan-Philipp Repp. Guten Abend. Neue Details rund um die Polizeischüsse auf einen Mann in Nordhessen. Der 66-Jährige war dadurch in einem Ortsteil von Guxhagen lebensgefährlich verletzt worden. Laut dem hessischen Landeskriminalamt hatte der Mann die Polizisten offenbar zuvor mit einer Schreckschusswaffe bedroht. FFH-Reporter Marius Franke.
6: Der Mann wird mit mehreren Schüssen am Oberkörper getroffen. Sein Zustand im Krankenhaus ist weiter kritisch. Er soll betrunken Auto gefahren sein. Zeugen hatten die Polizei gerufen. Die klingelt dann an seiner Wohnungstür, will das überprüfen. Der Mann bedroht die Beamten mit einer Schusswaffe, mutmaßlich eine Schreckschusswaffe, wie das LKA nun mitteilt. Die Polizisten schießen. Den genauen Ablauf sollen nun die Staatsanwaltschaft Kassel und das hessische Kriminalamt klären.
5: In Venezuela steigt die Zahl der Erdbebenopfer immer weiter an. Inzwischen melden die Behörden fast 2600 Tote und über 11.000 Verletzte. Tausende Menschen werden noch immer vermisst. Die Gefahr im Land ist außerdem noch nicht gebannt. Es gibt immer noch Nachbeben. Bahnfahrer müssen zwischen Hanau und Wächtersbach ab heute deutlich mehr Zeit einplanen, wegen Bauarbeiten auf der Strecke in beiden Richtungen. FFH-Reporter Olaf Brinkmann, was bedeutet das denn genau für die Pendler?
7: Ja, für die heißt das Umsteigen, und zwar in Busse. Die Bahn hat einen Busersatzverkehr eingerichtet. Mit dem sind die Pendler aber natürlich länger unterwegs, also am besten vorher online checken, wie es mit der Verbindung klappt. Los geht's mit der Sperrung heute Abend, 21 Uhr. Die gute Nachricht, Montag früh, 5 Uhr, ist der Spuk auch schon wieder vorbei. Hintergrund sind die Arbeiten für den viergleisigen Ausbau der Strecke. Ab Sommer nächsten Jahres wird es für die Pendler aber richtig bitter. Dann wird die Strecke mehrere Monate vollgesperrt.
5: Erfolg für Umweltschützer im Streit um Wölfe im Lahn-Dill-Kreis. Das Verwaltungsgericht Kassel hat den Abschuss von 2 jungen Tieren nach einer Klage erstmal gestoppt. FFH-Reporter Lennart Nickel.
8: Die 2 Wölfe gehören zu einem Rudel bei Greifenstein. Eigentlich hatte das Regierungspräsidium Kassel den Abschuss der beiden Jungtiere erlaubt. Doch die Organisation Naturschutzinitiative hat einen Eilantrag und eine Klage gegen den Abschuss eingereicht. Das Gericht sagt nun, bis der Eilantrag bearbeitet ist, darf nicht geschossen werden. Zuvor hatte das hessische Landwirtschaftsministerium angekündigt, dass bis zu 40% der Jungwölfe im Land pro Jagdsaison zum Abschuss freigegeben werden.
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0: Ja, ein super schöner Sommertag heute, finde ich. Viel Sonne, ein paar Wolken und das bei bis zu 27 Grad. Heute Abend bleibt es auch trocken, kühlt sich dann nachher ab, also nicht mehr diese tropische Nachtwärme wie noch vor ein paar Tagen. Morgen dann im Süden des FFH-Lands auch wieder schön sonnig, im Norden mehr Wolken und die haben dann auch mal ein paar Schauer im Gepäck. Das Ganze bei 24 bis 29 Grad.

untergegangen heute beim Nagelsmann aus und Jürgen Klopp, der da schon als Bundestrainer in den Startlöchern steht. Nationalspieler Nene Brown verlässt Eintracht Frankfurt und wechselt zu den Bayern. Wir hören ihn gleich. Außerdem eine nervige Woche für Pendler zwischen Frankfurt, der Wetterau und Gießen mit der Bahn geht zu Ende. Ein Feuer hatte da ein Stellwerk beschädigt. Es gab große Sperrungen. Jetzt ist die Strecke wieder frei. Wir schauen da gleich mal hin.

0: You drive me crazy. Das haben sich diese Woche auch mal wieder viele Pendler über die Bahn gedacht. Was so ein kleiner Funken auslösen kann. Die Bremsen am Zug sind überhitzt, ein Funken fliegt in ein Gestrüpp an der Bahntrasse bei Karben in der Wetterau. Schnell brennt es lichterloh und auch ein Stellwerk wird beschädigt und dann anderthalb Wochen lang Sperrung und Chaos in den Fahrplänen zwischen Frankfurt und Gießen. S-Bahn, Regionalzüge und auch ICE sind betroffen. Seit heute ist die Sperrung aber wieder aufgehoben und mein Kollege Lorenzo Rendon Valencia konnte auch endlich wieder mit der Bahn hier zum FFH-Funkhaus fahren.
1: Ich bin Bad Vilbel und gerade in die S-Bahn eingestiegen.
2: Nächster Halt, Dortelweil.
1: Seit heute gibt's endlich Entspannung auf der Bahnstrecke zwischen dem Rhein-Main-Gebiet und Mittelhessen. Das Stellwerk in Bad Vilbel ist nach einem Böschungsbrand repariert. Nach gut anderthalb Wochen fahren die Züge wieder normal. Erster Tag, dass wieder Züge nach Friedberg fahren. Wie erleichtert bist du?
3: Jetzt bin ich ganz glücklich.
4: Sehr erleichtert. Ich muss sagen, ich freue mich, wieder in die Vorlesung zu gehen. Online ist es alles sehr eintönig.
1: Das heißt, du hast letzte Woche die Uni von zu Hause verfolgt.
4: Genau.
1: Weil die Züge nicht gefahren
4: sind. Richtig, ja.
1: Wie war das mit den Ersatzbussen in der Zeit?
4: Ich stand hier eineinhalb Stunden, die Busse sind nicht gefahren, nicht nach Plan.
5: Ungemütlich, voll, kaum Sitzplätze und einfach überfüllt.
1: Worauf freuen Sie sich denn jetzt, wo die Züge wieder fahren?
6: Ja, auf jeden Fall ein bisschen länger schlafen, weil ich wieder pünktlich auf die Arbeit komme.
7: Ich habe jetzt Gott sei Dank erstmal Urlaub. Japan, jetzt zwei Wochen.
1: Da sollen die Züge ja gut fahren.
7: Ja, Gott sei Dank.
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0: DFB hat jetzt ziemlich hohe Ausgaben, angeblich rund 7 Millionen Euro für die Abfindung von Ex-Bundestrainer Julian Nagelsmann. Und da könnten schon noch mal ein paar Millionen für die Ablöse für den wahrscheinlich neuen Coach Jürgen Klopp dazukommen. Ich hoffe, das DFB-Konto hat nicht so hohe Dispozinsen. Deutlich besser sieht's wohl mit dem Konto von Eintracht Frankfurt aus. Rund 55 Millionen Euro bekommt die SGE offenbar überwiesen von den Bayern für Nene Brown. Der Wechsel des deutschen Nationalspielers ist jetzt fix und der 23-Jährige ist auch schon in München angekommen. FC Bayern TV hat ihn begleitet.
1: Servus FC Bayern Fans, hier ist Nene Brown. Ja, heute ist mein erster Tag hier in München. Es ist ein unglaubliches Gefühl. Ich freue mich jetzt einfach, dass es geklappt hat. Bayern ist einer der größten Vereine auf der Welt und deswegen, ich komme aus Bayern und ja, deswegen ist für mich perfekt.
2: Sportlich einfach maximalen Erfolg, Titelgewinn mit dem FC Bayern und persönlich einfach weiter reifen, noch erwachsener werden.
0: Ja, ich glaube, alle, die es mit der Eintracht halten, haben jetzt auch genug gehört. Dennoch alles Gute dir, Nene Brown.

0: Wer von euch auf Oldtimer steht, für den gibt's an diesem Wochenende ein absolutes Highlight in Einbeck. Mehr dazu hört ihr in der nächsten halben Stunde hier bei FFH Jetzt, euer Feierabend-Update.
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0: Um gleich 7:30. Die A3 Würzburg Richtung Frankfurt zwischen Hanau und dem Offenbacher Kreuz. 4 Kilometer stockender Verkehr an einer mittlerweile geräumten Unfallstelle. Die A3 Frankfurt Richtung Köln zwischen Kelsterbach und dem Mönchhof-Dreieck. 5 Kilometer Stau wegen einer ungesicherten Unfallstelle auf der mittleren Spur. Und die A5 Frankfurt Richtung Kassel zwischen dem Westkreuz Frankfurt und dem Bad Homburger Kreuz. 7 Kilometer Stau wegen einer Tagesbaustelle auf der rechten Spur. Eine gute Fahrt euch.
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0: Ray Dalton mit Blood Running. FFH jetzt am Freitagabend. Ja, und es ist schon verrückt, welche Autos seit diesem Jahr schon 20 Jahre alt sind und damit offiziell als Oldtimer gelten und ein H-Kennzeichen bekommen könnten. Der erste Ford Ka zum Beispiel, den hatte auch meine Mutter. Mit diesem ja ikonischen Kleinwagen bin ich Anfang des Jahrtausends auch noch manchmal zur Schule geflitzt. Deutlich ältere Oldtimer und alle auf einem Fleck gibt's an diesem Wochenende im Norden des FFH-Landes. Und das schaut sich meine Kollegin Martin Kasim an.
1: Bei den Einbecker Oldtimer-Tagen. Mit Organisator Stefan Richter. Ein Highlight ist ja morgen direkt die Rallye.
2: Insgesamt gehen über 220 Fahrzeuge an den Start. Die Rallye führt dieses Jahr durch das wunderschöne Weserbergland und zum Mittagessen machen wir Stopp in Bad Karlshafen. Wir passieren unzählige Orte und enden auf dem Marktplatz in Einbeck.
1: Was sind da so für Schätzchen dabei?
2: Das älteste Fahrzeug im Rennen ist ein Bentley von 1923 und das jüngste ist aus dem Jahr 1996. Da sind Adler dabei, Mercedes-Benz, Porsche, Borgward, Austin Healey. Also wir haben eine ganze Menge Fahrzeuge dabei, die allesamt für Herzklopfen sorgen können. Aber bei manchen geht der Puls vielleicht noch ein bisschen schneller als bei anderen.
1: Ja, am Sonntag folgt noch der Corso durch Einbeck. Jeder, der ein mindestens volljähriges Auto hat, kann mitmachen ohne Anmeldung.

0: In der neuen Stunde gibt's dann einen wuchtigen FFH Greatest Hit von 1986. Sledgehammer zu Deutsch, der Vorschlaghammer, ist ja auch ein Hammer-Song von Peter Gabriel mit seiner markanten Stimme. Und aktuell angesagt spiele ich die Frau, die angeblich noch heute in New York die Mega-Hochzeit des Jahres feiert. Taylor Swift mit Opalite, den gibt's noch vor 8 Uhr.
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5: Spur zu Anschlag in Monaco führt nach Hessen. Wechsel von Nene Brown zum FC Bayern fix. Das Wetter, perfektes Sommerwetter, morgen auch.
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5: Ich bin Jan-Philipp Repp. Guten Abend. 3 Menschen werden bei einer Sprengstoffexplosion in Monaco schwer verletzt. Nach dem Anschlag vom Montag ermittelt jetzt auch die hessische Polizei. Das LKA hat im Main-Taunus-Kreis die Wohnung einer flüchtigen Ukrainerin durchsucht. FFH-Reporter Lennart Nickel.
6: Die 39-Jährige soll sich als Mann verkleidet und dann eine Paketbombe vor einem Haus in Monaco abgelegt haben. Bei der Explosion werden später ein ukrainischer Oligarch und 2 weitere Personen schwer verletzt. Auf Bitte der Ermittler aus Monaco hat das hessische LKA eine Wohnung der Ukrainerin im Main-Taunus-Kreis und ihr Auto durchsucht. Dabei wurden Beweismittel sichergestellt. Aktuell ist die Ukrainerin auf der Flucht. Sie wird mit einem internationalen Haftbefehl gesucht.
5: Finanzminister Klingbeil will nächstes Jahr deutlich mehr neue Schulden machen als ursprünglich geplant. Und zwar knapp 119 Milliarden Euro. Gleichzeitig steigen die geplanten Ausgaben auf über 555 Milliarden Euro. Um Finanzlöcher zu stopfen, will der Minister Rücklagen nutzen und Geld beim Klimaschutz kürzen. Das Bundeskabinett soll den Haushaltsentwurf am Montag beschließen. Das Klimaphänomen El Niño wird dieses Jahr wohl besonders intensiv. Die Welt sollte sich deswegen besser auf Extremwetterereignisse vorbereiten, fordert die Weltwetterorganisation. Bei El Niño heizt sich der Pazifik alle 2 bis 7 Jahre stark auf. Dadurch steigt die Wahrscheinlichkeit für Dürren, Starkregen und Hitzewellen. 4 Gebäude stehen in Flammen, 3 Menschen werden verletzt. Diesen Großbrand Anfang Juni in Rüsselsheim-Königstetten haben offenbar spielende Kinder verursacht. Weil die aber nicht schuldfähig sind, wird das Verfahren jetzt eingestellt, heißt es von der Staatsanwaltschaft. Jetzt kümmert sich das Jugendamt um den Fall. Der Wechsel von Abwehrspieler Nene Brown von Frankfurt zum FC Bayern München ist offiziell unter Dach und Fach. Die beiden Clubs haben das am Nachmittag bestätigt. Der Nationalspieler hat in München einen Vertrag bis 2031 unterschrieben. FFH-Reporterin Sonja Pahl.
7: Schon recht schnell nach Saisonende hatte sich der Wechsel angedeutet. Brown hatte sich dann bereits vor dem Start der Fußball-WM mit den Bayern über einen Wechsel geeinigt. Die Clubs brauchten aber etwas länger, um in allen Punkten Klarheit zu schaffen. Die Ablösesumme soll nun bei 55 Millionen Euro liegen. Brown, der sich in Frankfurt zu einem Leistungsträger entwickelt hat, sagt: "Ich habe mich in Frankfurt immer zu Hause gefühlt. Der Wechsel zur Eintracht vor 2 Jahren war eine der besten Entscheidungen meines bisherigen Lebens."
5: Und noch kurz der Blick zum Eishockey. Da ist heute der Spielplan für die DEL 2 ausgelost worden. Kassel muss zum Saisonauftakt Mitte September bei Absteiger Dresden ran, Bad Nauheim in Freiburg. Das erste Derby steigt dann am 11. Oktober in Bad Nauheim.
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0: Ja, so darf ein Sommertag sein, oder? Viel Sonne, ein paar harmlose Wolken, angenehme 21 bis zu 27 Grad noch bis in den Abend hinein und es bleibt heute Abend trocken. Morgen ein bisschen zweigeteilt, im Süden sonnig, in Nordhessen auch Schauer möglich, 24 bis 29 Grad und der Sonntag wechselhaft, aber weiter warm. Wir schauen auf die Straßen im FFH-Verkehrsservice. Die A3, Frankfurt Richtung Kelsterbach. A3 Frankfurt Richtung Köln zwischen Kelsterbach und Mönchhof Dreieck. 5 Kilometer Stau wegen eines Unfalls auf den beiden rechten Spuren. Und nochmal die A5 Frankfurt Richtung Kassel zwischen dem Westkreuz Frankfurt und dem Bad Homburger Kreuz. Immer noch 4 Kilometer Stau wegen einer Tagesbaustelle auf der rechten Spur. Kommt sicher an euer Ziel. Gute Fahrt.
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0: Nach der WM-Blamage macht der Deutsche Fußballbund jetzt Nägel mit Köpfen. Julian Nagelsmann ist als Bundestrainer zurückgetreten und nun soll der Deal mit

0: Was ist schon eine Fußball-WM im eigenen Land oder die Feier zu 250 Jahren USA? Für viele Swifties steigt die echte Party des Jahrtausends jetzt. Denn heute Abend soll es soweit sein. Popstar Taylor Swift und Football-Profi Travis Kelce feiern in New York offenbar ihre Hochzeit. Und zwar laut US-Medienberichten in der riesigen Arena Madison Square Garden mitten in Manhattan. FFH-Reporterin Tina Eck ist für uns in den USA. Was deutet denn darauf hin, dass die Hochzeit ja wirklich dort stattfindet?
1: Der Madison Square Garden mitten in Manhattan ist seit Tagen mit Absperrgittern verbarrikadiert. Nur Bahnhof und U-Bahn-Zugang sind offen. Riesige Trucks parken vor den Laderampen und es gibt keine öffentlichen Veranstaltungen in der Mehrzweckhalle über das gesamte lange Wochenende. Dann die Gerüchteküche, die tut ein Übriges. 1000 Gäste, Auftritte vielleicht, Stevie Nicks, Tim McGraw, ein Schloss in der Konzerthalle vielleicht. Und die Klatschblätter hier stellen aufgrund der Aufschriften auf den großen Lastwagen vor dem Madison Square Garden auch schon das Menü zusammen. Demnach gibt es Hummer, gebratene Zwiebelringe und Eier. Wer weiß, die Gäste dürfen keine Handys mitbringen, also wird es auch keine Fotos oder Videos auf den Socials geben.
0: Ja, wo heiratet man, wenn man so ein Superstar-Pärchen ist? Es gab da ja mal Gerüchte, die Mega-Hochzeit findet am Comer-See statt. Ein Schloss wie Neuschwanstein wäre vielleicht auch passend gewesen. Jetzt ist es wohl der Madison Square Garden geworden. Tina, warum?
1: In dieser Riesenhalle im Herzen New Yorks werden große Konzerte abgehalten, genauso wie Sportveranstaltungen oder Parteitage. Also romantisch ist am Madison Square Garden überhaupt nichts. Allerdings lässt sich diese Halle gut absichern und es gibt unterirdische Zugänge, um zum Beispiel den Paparazzi und Swifties zu entkommen. Also ein guter Hochzeitsbunker, besser abgeschirmt als ein Hotel zum Beispiel und innen schön kühl, denn hier herrscht gerade Hitzewelle.
0: Immerhin etwas. Ich hoffe für die beiden und für den Hochzeitsfotografen, dass nicht jeder der rund 1000 Gäste nach der Trauung ein Foto mit dem Hochzeitspaar machen soll. Also und für diejenigen übrigens, die sich doch mehr für die Fußball-WM interessieren als für die Swift-Hochzeit, Ägypten feiert, führt jetzt gegen Australien mit 1:0.

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Und welchen Song denkt ihr hierbei? 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

0: City von Joe Cocker mit dieser unvergesslichen rauen Stimme. Diesen FFH Greatest Hit gibt's jetzt gleich.
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0: Wir schauen auf die Straßen. Die A3 Frankfurt Richtung Köln zwischen Kelsterbach und dem Mönchhof-Dreieck. 6 Kilometer Stau wegen Bergungsarbeiten nach einem Unfall auf dem Standstreifen. Dann die A5 Frankfurt Richtung Kassel zwischen dem Westkreuz Frankfurt und dem Bad Homburger Kreuz. 4 Kilometer stockender Verkehr wegen einer Tagesbaustelle auf der rechten Spur. Kommt sicher an euer Ziel.
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0: Das hat einfach keinen Sinn mehr gemacht, oder? Zu gefrustet ist Fußball-Deutschland nach dem dritten frühen WM-Aus hintereinander. Bundestrainer Julian Nagelsmann ist zurückgetreten und der DFB ist wieder mal auf der Suche nach einem neuen Bundestrainer. FFH-Sportchefin Sonja Pahl, der DFB hat das aus heute Mittag verkündet. Nagelsmann sagt, er hat sehr viel nachgedacht in den vergangenen Tagen und ist dann zu der Entscheidung gekommen, Rücktritt.
1: Ja, und das sei ihm alles andere als leicht gefallen. Aber er hat natürlich auch gemerkt, allzu viele Fürsprecher hatte er gar nicht mehr. Nagelsmann sagt deshalb wörtlich, die Mannschaft hat nach so einer herben Enttäuschung einen unbelasteten Neuanfang verdient. Und Richtung Fans meinte er, es tut mir von Herzen leid und weh, dass wir euch enttäuscht haben. Also jetzt sagt Nagelsmann endlich das, was viele auch schon viel früher von ihm erwartet hatten und erhofft hatten. Sportdirektor Rudi Völler übrigens, der ja der große Mentor von Nagelsmann war, der bleibt an Bord beim DFB und wird sich jetzt mit um den neuen Bundestrainer kümmern.
0: Und da steht ja jetzt eigentlich nur noch ein Name im Raum und zwar ein großer Name, Jürgen Klopp. Sonja, der Ex-Mainzer wird es wohl auch werden, oder?
1: Ja, das ist die Lösung, auf die alles hinausläuft, die vom DFB auch so gewollt ist und das ist auch schon in der DFB-Mitteilung von heute Mittag so nachzulesen. Klopp habe auch schon signalisiert, dass er den Job gerne machen würde. Aber ganz so einfach wird das alles nicht. Klopp ist ja bei Red Bull im Moment noch angestellt als Global Head of Soccer. Da wird jetzt um eine Ablöse gefeilscht werden müssen. Und das kann ein bisschen dauern und kann auch ganz schön teuer werden. Für Nagelsmann und sein Trainerteam zahlt der Verband jetzt schon rund 7 Millionen Abfindung. Ja, und Red Bull wird auch nicht wenig für Klopp wollen. Da ist so eine WM und ein Aus bei so einer WM so früh echt kein Spaß.
0: Nee, also Julian Nagelsmann ist nicht mehr Fußball-Bundestrainer. Jürgen Klopp soll kommen, sagt auch der DFB. Das erste Länderspiel mit dem neuen Bundestrainer wäre dann übrigens am 24. September gegen die Niederlande.
1: Und die suchen gerade auch noch einen Trainer.
0: Ah ja.

Ein kurzer Fahrverkehrsservice extra. Achtung auf der A66 Frankfurt Richtung Wiesbaden zwischen Eschborn und Frankfurt-Höchst liegt ein Holzbrett auf der Fahrbahn. Bitte fahrt hier besonders vorsichtig. Eine gute Fahrt.

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1: Ich bin Thomas Brockt. Julian Nagelsmann ist nicht mehr Bundestrainer der deutschen Fußballnationalmannschaft. Nagelsmann erklärte wenige Tage nach dem WM-Aus gegen Paraguay seinen sofortigen Rücktritt. Das teilte der Deutsche Fußballbund mit. Vieles deutet nun darauf hin, dass Jürgen Klopp Nagelsmanns Nachfolger wird. Der Ex-Coach von Borussia Dortmund und dem FC Liverpool soll grundsätzlich bereit sein, das Amt des Bundestrainers zu übernehmen. Der DFB will jetzt mit ihm verhandeln. Steuerentlastung für kleine und mittlere Einkommen, Änderungen am Arbeitsmarkt, Berichtspflichten fallen weg. Mit diesem Reformpaket will die Bundesregierung die deutsche Wirtschaft aus der Krise führen. Die Pläne reichen dafür aber nicht aus, sagen führende Wirtschaftsinstitute wie das DIW in Berlin oder das Münchner IFO-Institut.
2: Nach Einschätzung mehrerer Wirtschaftsinstitute wird das Paket die jahrelange Wachstumsschwäche Deutschlands allein nicht beenden. Genannt werden unter anderem zu hohe Energiekosten, Fachkräftemangel und zu viel Bürokratie. Die Experten von IFO, DIW und ZEW fordern deshalb weitere Reformen, etwa mehr Investitionen, eine umfassendere Steuerreform und eine Begrenzung der Staatsausgaben. Thomas Bleskin, Nachrichtenredaktion.
1: Die Ukraine soll beim NATO-Gipfel in Ankara kommende Woche die Zusage für weitere Unterstützung im Umfang von insgesamt 140 Milliarden Euro bekommen. Darauf haben sich Vertreter der 32 NATO-Mitgliedsländer in Brüssel verständigt.
3: Das Geld ist für Waffen, andere militärische Ausrüstung oder auch die Ausbildung von Soldaten bestimmt und soll innerhalb von 2 Jahren fließen. Mit in die Gesamtsumme eingerechnet ist schon ein Hilfspaket der EU im Umfang von 60 Milliarden Euro. Die weiteren zugesagten 80 Milliarden Euro sollen von den NATO-Mitgliedstaaten kommen. Deutschland hat dafür in diesem Jahr schon gut 11 Milliarden Euro eingeplant. Die USA bleiben dabei, ihre Hilfe für die Ukraine zurückzufahren. Mit der Vereinbarung jetzt soll immerhin neuer Streit zum Thema beim NATO-Gipfel vermieden werden. Jan-Henner Reitze, Nachrichtenredaktion.
1: Popstar Taylor Swift und Football-Profi Travis Kelce feiern US-Medienberichten zufolge Hochzeit in New York. Die mehrtägigen Feierlichkeiten im weltberühmten Madison Square Garden begannen demnach gestern mit einem Abendessen mit rund 100 Gästen und sollen heute bis tief in die Nacht mit einer großen Party mit etwa 1000 Gästen weitergehen. Swift und Kelce selbst haben sich bislang nicht dazu geäußert.
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4: Es bleibt heute Abend trocken im FFH-Land und zum Lüften fürs Schlafen angenehme Temperaturen, nachher deutlich unter 20 Grad. Morgen dann im Süden viel Sonne. Je weiter es aber Richtung Norden geht, desto wolkiger wird es und später kann es dann auch regnen bei 24 bis 29 Grad. Am Sonntag ein Mix aus Wolken, Sonne und ein paar Schauer, 25 bis 30 Grad. Der FFH-Verkehrsservice um 9:15, die A5 Frankfurt Richtung Kassel, zwischen Westkreuz Frankfurt und dem Bad Homburger Kreuz, 3 Kilometer stockender Verkehr wegen einer Tagesbaustelle auf der rechten Spur. Das war's auch schon, eine gute Fahrt.
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1: Ich bin Zoe Tassovali. Das WM-Aus der deutschen Fußballnationalmannschaft hat jetzt Konsequenzen. Julian Nagelsmann ist nicht mehr Bundestrainer. Der 38-Jährige hat seinen sofortigen Rücktritt erklärt, das teilte der DFB mit. Als Nachfolger steht offenbar Jürgen Klopp bereit, den sich ohnehin schon viele Fans wünschen.
2: Nagelsmanns Entscheidung verdient Respekt, erklärte Rudi Völler, der DFB-Sportdirektor, weil er Verantwortung übernehme, obwohl er gerne weitergemacht hätte. Das soll jetzt Jürgen Klopp tun. Der DFB kündigte an, dass man jetzt mit dem Star-Trainer verhandeln werde. Grundsätzlich habe Klopp bereits erklärt, dass er bereit sei, den Job als Bundestrainer zu übernehmen. Dafür muss er allerdings aus seinem Job als Head of Global Soccer bei Red Bull raus, wo er noch bis 2029 unter Vertrag steht. Thomas Thonfeld, Sportredaktion.
1: Die geplanten strengeren Regeln für Krankmeldungen sorgen für viel Kritik. Die Koalition will, dass Beschäftigte künftig schon ab dem ersten Krankheitstag eine Arbeitsunfähigkeitsbescheinigung vorlegen. Ganz klar ist aber noch nicht, wie das praktisch laufen soll. Die Regierung betont, das heißt nicht automatisch, dass jeder direkt am ersten Tag zum Arzt gehen muss. Auch innerhalb der SPD gibt es Zweifel, vor allem am geplanten Aus für telefonische Krankschreibungen. Die Zahl der Asylanträge in Deutschland ist deutlich zurückgegangen. Im ersten Halbjahr stellten knapp 40.000 Menschen erstmals einen Asylantrag. Das sind rund ein Drittel weniger als vor einem Jahr.
3: Im Juni trat die europäische Asylreform in Kraft. Sie erleichtert es den EU-Staaten unter anderem, Menschen in Drittstaaten abzuschieben. Bereits zuvor hatte Bundesinnenminister Dobrindt die Grenzkontrollen verschärft und Zurückweisungen von Asylsuchenden angeordnet. Im ersten Halbjahr wurden nach Angaben des Innenministeriums rund 14.000 Menschen an den deutschen Grenzen zurückgewiesen. Die Bundespolizei nahm außerdem knapp 500 mutmaßliche Schleuser fest und registrierte etwa 4.000 Menschen mit offenen Haftbefehlen. Thomas Bleskin, Nachrichtenredaktion.
1: Die USA feiern ihren 250. Geburtstag. Präsident Donald Trump will daher vor dem weltbekannten Präsidentendenkmal am Mount Rushmore eine Rede halten. Geplant sind außerdem ein großes Feuerwerk und Überflüge von Militärflugzeugen. Was Trump in seiner Rede ankündigen wird, das ist bislang noch offen. Zum Wetter. Die aktuelle Vorhersage des Deutschen Wetterdienstes. In der Nacht im Norden und Osten wolkig, später auch im Nordwesten wieder dichtere Wolken, aber meist trocken. Sonst gering bewölkt oder klar. Die Tiefstwerte liegen bei 15 Grad an der Küste und bis 7 Grad im Süden. Morgen dann tagsüber in der Südwesthälfte sonnig bei Höchstwerten bis 30 Grad. Im Norden und Osten mehr Wolken und später etwas Regen bei Werten bis 24 Grad.
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4: Mit einer Meldung von der A49 Kassel in Richtung Gießen. Zwischen Neuental und Schwalmstadt eine Ölspur auf der rechten und der Standspur.
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1: Ich bin Zoe Tassovali. Julian Nagelsmann ist nicht mehr Bundestrainer. Der 38-Jährige hat nur wenige Tage nach dem Aus im WM-16-Finale gegen Paraguay seinen Rücktritt erklärt. Das teilte der DFB mit. Und der Nachfolger steht wohl auch schon fest, Jürgen Klopp. Thomas Thunfeld, viele Fans wünschen sich Klopp ja schon länger. Wie stehen denn da die Chancen und wie geht's da jetzt weiter?
2: Also ich denke, man wird da jetzt sehr schnell reden. Die Themen liegen ja auf dem Tisch, nachdem grundsätzlich geklärt ist, dass Klopp Lust hat. Jetzt geht's sicherlich um Kompetenzen und das Team um einen möglichen Bundestrainer Klopp herum. Am Geld dürfte eigentlich nichts scheitern, auch wenn das natürlich auch geklärt werden muss. Und dann muss Klopp noch aus seinem Red Bull-Vertrag raus. Der läuft ja noch bis 2029, aber auch da dürfte sich eine Lösung finden, sodass ich die Chancen mal mit deutlich mehr als 50% einschätzen würde.
1: Danke dir, Thomas Thunfeld. Wer künftig krank zu Hause bleibt, soll schon ab dem ersten Tag eine Krankschreibung brauchen. Das plant die Bundesregierung zwar, aber wie das praktisch umgesetzt werden soll, ist aktuell noch völlig offen.
3: Laut Regierungssprecher Cornelius bedeuten die neuen Regeln nicht, dass Arbeitnehmer bereits am ersten Krankheitstag eine Arztpraxis aufsuchen müssen. Konkrete Angaben zum Ablauf machte die Bundesregierung aber nicht. Das Gesundheitsministerium verwies auf die Möglichkeit einer Krankschreibung per Videosprechstunde. Auch rückwirkende Bescheinigungen sind im Gespräch. Aus der SPD kommen inzwischen Zweifel an den Plänen. Der Koalitionspartner warnt, Patienten mit leichten Erkrankungen unnötig in Arztpraxen zu schicken und zusätzliche Bürokratie zu schaffen. Thomas Pleskin, Nachrichtenredaktion.
1: Die Ukraine kann offenbar mit weiteren Milliardenhilfen für ihr Militär rechnen. Die europäischen NATO-Mitgliedstaaten und Kanada haben sich wohl grundsätzlich darauf verständigt. Demnach soll die Ukraine für dieses und das kommende Jahr insgesamt 140 Milliarden Euro Militärhilfe erhalten. Das soll in der nächsten Woche auf dem NATO-Gipfel in Ankara offiziell verkündet werden. Popstar Taylor Swift und Footballstar Travis Kelce sollen sich in New York das Ja-Wort gegeben haben. Das berichten mehrere US-Medien übereinstimmend. Gefeiert wird demnach mehrere Tage lang im berühmten Madison Square Garden mit hunderten Gästen und einer großen Party heute Abend. Offiziell bestätigt haben Swift und Kelce die Hochzeit bisher allerdings nicht. Zum Wetter. Die aktuelle Vorhersage des Deutschen Wetterdienstes. In der Nacht im Norden und Osten wolkig, später auch im Nordwesten wieder dichtere Wolken, aber meist trocken. Sonst gering bewölkt oder klar. Die Tiefstwerte liegen bei 15 Grad an der Küste und bis 7 Grad im Süden. Morgen dann tagsüber in der Südwesthälfte sonnig bei Höchstwerten bis 30 Grad. Im Norden und Osten mehr Wolken und später etwas Regen bei Werten bis 24 Grad.
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4: A49, Kassel Richtung Gießen. Zwischen Neuental und Schwalbenstadt gibt es eine Ölspur auf der rechten und der Standspur. Bitte fahrt vorsichtig.
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1: Ich bin Zoe Tassovali. Das WM aus der deutschen Fußballnationalmannschaft hat Konsequenzen. Julian Nagelsmann ist nicht mehr Bundestrainer. Der 38-Jährige hat seinen sofortigen Rücktritt erklärt. Thomas Thunfeld, Nagelsmann hat erklärt, dass ihm die Entscheidung nicht leicht gefallen ist, aber der DFB hat ihm ja offenbar gar keine Wahl gelassen, oder?
2: Also es sieht ganz so aus und es wird ja auch aus dem Treffen Nagelsmanns mit der DFB-Spitze so berichtet, man habe ihm da den Rücktritt nahegelegt. Ganz offensichtlich wollte die Verbandsführung anders als nach dem Vorrunden aus 2022 in Katar dieses Mal einen schnellen Schnitt und nicht wie damals mit Hansi Flick erst nochmal weiterprobieren. Dazu kam sicherlich auch der öffentliche und mediale Druck. Da gab es ja kaum noch eine Stimme, die noch pro Nagelsmann war. Und dann steht ja ganz offenbar auch der Nachfolgefavorit bereit, Jürgen Klopp.
1: Danke dir, Thomas Thunfeld. Dann bleiben wir an der Stelle noch kurz beim Fußball. Ägypten steht erstmals seit 92 Jahren wieder im Achtelfinale einer Fußball-WM. Gegen Australien wurde es richtig spannend. Nach 120 Minuten stand es 1:1. Dann musste das Elfmeterschießen entscheiden und Ägypten setzte sich durch. Jetzt wartet im Achtelfinale entweder Argentinien oder Kap Verde. Für E-Autos läuft es in Deutschland wieder deutlich besser. Die Zahl der Neuzulassungen ist im ersten Halbjahr um fast 50% gestiegen. Als wichtigsten Grund nennt das Kraftfahrtbundesamt die neue Kaufprämie.
3: Je nach Einkommen und ob Kinder in der Familie sind, die sich ein Elektroauto kauft, gibt es vom Staat bis zu 6.000 Euro dazu. Das führt, wie von der Politik gewollt, anscheinend dazu, dass sich mehr Menschen für ein E-Auto entscheiden. Auch insgesamt sind wieder mehr Autos, also auch Verbrenner, verkauft worden. Die Beratungsgesellschaft EY rechnet allerdings damit, dass die gestiegene Nachfrage für E-Autos wieder abflaut, wenn die neue Prämie ausläuft. Ausreichen soll sie insgesamt etwa für 800.000 Autokäufe. Jan-Henner Reitzer, Nachrichtenredaktion.
1: Wer krank ist, soll sich künftig grundsätzlich schon ab dem ersten Fehltag krankschreiben lassen. Wie das genau laufen soll, ist aber noch offen. Die Bundesregierung betont, das Attest muss nicht automatisch am ersten Tag beim Arbeitgeber vorliegen. Da ist bisher nur, die telefonische Krankschreibung soll wegfallen. Per Videosprechstunde soll sie dagegen weiter möglich sein. Zum Wetter. Die aktuelle Vorhersage des Deutschen Wetterdienstes. In der Nacht im Norden und Osten wolkig, später auch im Nordwesten wieder dichtere Wolken, aber meist trocken. Sonst gering bewölkt oder klar. Die Tiefstwerte liegen bei 15 Grad an der Küste und bis 7 Grad im Süden. Tagsüber dann in der Südwesthälfte sonnig bei Höchstwerten bis 30 Grad. Im Norden und Osten mehr Wolken und später etwas Regen bei Werten bis 24 Grad.
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4: Im Moment gibt es keine Meldung über Verkehrsstörung. Wir wünschen eine gute Fahrt.
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1: Ich bin Zoe Tassovali. Wird Jürgen Klopp der neue Bundestrainer? Gespräche dazu mit dem DFB laufen. Das hat Klopp in einem Interview bei Magenta TV bestätigt. Mit einer schnellen Entscheidung rechnet er aber nicht. Erst müsse er seine Vertragslage bei Red Bull klären. Außerdem betont er, die Probleme der DFB-Elf hätten nicht nur an Ex-Bundestrainer Nagelsmann gelegen. Wir bleiben beim Fußball. Ägypten steht im Achtelfinale der Fußball-Weltmeisterschaft. Die Mannschaft setzte sich am Abend mit 4:2 im Elfmeterschießen gegen Australien durch. Nach Ende der regulären Spielzeit stand es 1:1. Die Ukraine soll beim NATO-Gipfel in Ankara kommende Woche weitere Militärhilfe zugesichert bekommen. Es geht wohl um 140 Milliarden Euro. Darauf haben sich die NATO-Mitgliedstaaten in Brüssel verständigt.
2: Das Geld ist für Waffen, andere militärische Ausrüstung oder auch die Ausbildung von Soldaten bestimmt und soll innerhalb von 2 Jahren fließen. Mit in die Gesamtsumme eingerechnet ist schon ein Hilfspaket der EU im Umfang von 60 Milliarden Euro. Die weiteren zugesagten 80 Milliarden Euro sollen von den NATO-Mitgliedstaaten kommen. Deutschland hat dafür in diesem Jahr schon gut 11 Milliarden Euro eingeplant. Jan-Henner Reitze, Nachrichtenredaktion.
1: Popstar Taylor Swift und Football-Profi Travis Kelce feiern in New York ihre Hochzeit. Es gibt zuerst angeblich ein Abendessen im Madison Square Garden. Das berichten mehrere US-Medien übereinstimmend. Platz wird seit Tagen von einem Großaufgebot der Polizei abgeriegelt. Tina Eck in den USA. Um die Hochzeitsfeier wird ja ein großes Geheimnis gemacht. Wie gehen die Fans von Taylor Swift damit um? Versammeln sich auch Swifties in New York?
3: Ja, unter den Swifties hat es sich offenbar herumgesprochen, dass man weder ran noch reinkommt in diese VIP-Hochzeit vor dem Madison Square Garden. Sind vor allem viele Polizisten, Journalisten und Fotografen in der leisen Hoffnung, irgendwas oder irgendwen zu erhaschen. Auch einige Fans, aber keineswegs ein Großaufgebot an Swifties. Außerdem herrscht Hitzewelle. Im Häusermeer von New York kocht der Asphalt. Wer will da schon vergeblich draußen warten? Auch die angeblich 1000 Gäste halten dicht und Handys sind drinnen im Madison Square Garden verboten. Also es bleibt alles ein riesengroßes Rätsel.
1: Danke dir, Tina Eck. Zum Wetter. Die aktuelle Vorhersage des Deutschen Wetterdienstes. In der Nacht im Norden und Osten wolkig, später auch im Nordwesten wieder dichtere Wolken, aber meist trocken. Sonst gering bewölkt oder klar. Die Tiefstwerte liegen bei 15 Grad an der Küste und bis 7 Grad im Süden. Tagsüber dann in der Südwesthälfte sonnig bei Höchstwerten bis 30 Grad. Im Norden und Osten mehr Wolken und später etwas Regen bei Werten bis 24 Grad.
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4: Im Moment liegen uns aktuell keine Meldungen über Verkehrsstörungen vor. Wir wünschen noch eine gute Fahrt.
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4: Ich bin Zoe Tassovali. Jürgen Klopp will neuer Fußball-Bundestrainer werden. Er sei bereit, sagte der 59-Jährige am Abend bei Magenta TV. Der deutsche Fußball stehe am Wendepunkt. Dinge müssten grundlegend verändert werden, so Klopp.
5: Es werden intensive Gespräche sein müssen, weil es natürlich die Probleme, die wir aktuell haben, nicht an der Personal Julian Nagelsmann hing. So, Julian ist ein außergewöhnlicher Trainer. Das wird er in seinem Trainerleben noch ganz oft beweisen dürfen.
4: Der bisherige Bundestrainer Julian Nagelsmann war nach dem frühen Ausscheiden der DFB-Auswahl bei der Fußball-WM zurückgetreten. Und wir bleiben beim Fußball. Ägypten steht im Achtelfinale der Fußball-WM. Die Mannschaft setzte sich gegen Australien durch mit 5:3 nach Elfmeterschießen. Im zweiten Sechzehntelfinale der Nacht trifft der amtierende Weltmeister Argentinien aktuell auf das Überraschungsteam Kap Verde. Die Zahl der Asylanträge in Deutschland ist deutlich zurückgegangen. Im ersten Halbjahr stellten knapp 40.000 Menschen erstmals einen Asylantrag. Das sind rund ein Drittel weniger als vor einem Jahr.
6: Im Juni trat die europäische Asylreform in Kraft. Sie erleichtert es den EU-Staaten unter anderem, Menschen in Drittstaaten abzuschieben. Bereits zuvor hatte Bundesinnenminister Dobrindt die Grenzkontrollen verschärft und Zurückweisungen von Asylsuchenden angeordnet. Im ersten Halbjahr wurden nach Angaben des Innenministeriums rund 14.000 Menschen an den deutschen Grenzen zurückgewiesen. Die Bundespolizei nahm außerdem knapp 500 mutmaßliche Schleuser fest und registrierte etwa 4.000 Menschen mit offenen Haftbefehlen. Thomas Bleskin, Nachrichtenredaktion.
4: Die USA feiern ihren 250. Geburtstag. Präsident Trump will daher vor dem weltbekannten Präsidentendenkmal am Mount Rushmore eine Rede halten. Geplant sind außerdem ein großes Feuerwerk und Überflüge von Militärflugzeugen. Was Trump in seiner Rede ankündigen wird, das ist bislang noch offen. Bundespräsident Steinmeier würdigte anlässlich des Feiertags die deutsch-amerikanische Freundschaft. Die gemeinsame Geschichte bedeutet den Deutschen sehr viel, heißt es in einem Glückwunschschreiben an Trump. Sie sei eine Verpflichtung und schweiße die beiden Staaten zusammen. Auch Bundeskanzler Merz gratulierte Trump. In einem Telefonat habe der Bundeskanzler die besondere Verbundenheit zwischen Deutschen und Amerikanern unterstrichen. Das teilte Regierungssprecher Cornelius mit. Zum Wetter. Die aktuelle Vorhersage des Deutschen Wetterdienstes. In der Nacht im Norden und Osten wolkig, später auch im Nordwesten wieder dichtere Wolken, aber meist trocken. Sonst gering bewölkt oder klar. Die Tiefstwerte liegen bei 15 Grad an der Küste und bis 7 Grad im Süden. Tagsüber dann in der Südwesthälfte sonnig bei Höchstwerten bis 30 Grad. Im Norden und Osten mehr Wolken und später etwas Regen bei Werten bis 24 Grad.
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7: A3, Köln Richtung Frankfurt. Zwischen Niedernhausen und dem Wiesbadener Kreuz gab es einen Unfall auf der rechten und mittleren Spur im Baustellenbereich. Bitte fahrt vorsichtig. Und die A5, Frankfurt Richtung Kassel. Zwischen dem Nordwestkreuz Frankfurt und dem Bad Homburger Kreuz sind es aktuell 4 Kilometer Stau wegen einer Nachtbaustelle.
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